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11: Ich bin Hendrik Daum. In Deutschland wird weiter über die mögliche Kürzung des Elterngeldes diskutiert. Der parlamentarische Geschäftsführer der SPD Wiese hat jetzt in der Rheinischen Post gesagt, das Elterngeld sei für viele junge Familien sehr wichtig. Er forderte die zuständige Familienministerin Prien von der CDU auf, möglichst woanders zu kürzen. Die schwarz-rote Koalition hatte in ihrem Koalitionsvertrag eigentlich vereinbart, das Elterngeld zu stärken und Mindest- sowie Höchstbetrag anzuheben. Alle reden über KI, jetzt auch der Papst. Im ersten Lehrschreiben seit seinem Amtsantritt warnt Leo vor Risiken von künstlicher Intelligenz. Technik müsse dem Menschen dienen, nicht der Macht oder dem Profit. Aus Rom Claudia Wächter.
12: Leo befürchtet nämlich, dass Mitmenschlichkeit, die Menschenwürde und Beziehungen unter die Räder kommen. Wichtig ist ihm auch, dass Arbeit nicht entwertet wird, Stichwort KI Jobkiller. Und er warnt davor, dass nur wenige Tech-Giganten am Ende alles kontrollieren. Deshalb plädiert er auch für einen KI-Ethik-Kodex.
11: Die Waldbrandgefahr ist aktuell in weiten Teilen Bayerns hoch. Der Deutsche Wetterdienst stuft die Gefahr vor allem in der Mitte des Freistaats derzeit auf Stufe 4 ein. Das ist die zweithöchste Warnstufe. In den kommenden Tagen soll dann voraussichtlich ganz Bayern von der hohen Waldbrandgefahr betroffen sein. Besonders in und um Nürnberg dürfte der Prognose zufolge die höchste Warnstufe 5 ausgerufen werden. Bei der Eishockey-Weltmeisterschaft in der Schweiz hat das deutsche Team sein letztes Hauptrundenspiel gegen Großbritannien mit 6:3 gewonnen. Für das Weiterkommen ins Viertelfinale ist die DEB-Auswahl aber auf Schützenhilfe angewiesen. So muss Außenseiter Ungarn heute unbedingt gegen Lettland gewinnen.
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21: Ich bin Hendrik Daum. Die USA haben nach eigenen Angaben in der Nacht Raketenstellungen im Iran angegriffen. Das US-Militär teilte mit, es handle sich um Maßnahmen zur Selbstverteidigung. Dabei seien unter anderem Raketenabschussanlagen sowie iranische Boote beim Minenlegen getroffen worden. Eigentlich gilt zwischen beiden Staaten derzeit eine Waffenruhe. In der SPD und der Jungen Union wächst der Widerstand gegen Kürzungen beim Elterngeld. Der parlamentarische Geschäftsführer der SPD, Wiese, sagte, das Elterngeld sei für junge Familien sehr wichtig. Er rief Bundesfamilienministerin Prien von der CDU auf, in anderen Bereichen zu sparen. Auch der Vorsitzende der Jungen Union, Winkel, nannte es absurd, milliardenschwere Rentenerhöhungen zu beschließen und gleichzeitig das Elterngeld zu kürzen. Gleich zwei bayerische Gemeinden sind unter den Top 5 der am besten versorgten Kommunen Deutschlands. H in Oberbayern und Memmingen im Allgäu. H führt mit Platz 1 das Ranking sogar an. Das Institut der deutschen Wirtschaft hat etwa die Anbindung mit Bus und Bahn und die Qualität von Schulen, Arztpraxen und Freizeitangeboten bewertet. Auf H folgen Offenbach, Frankfurt, Eschenborn und auf Platz 5 dann Memmingen. Der VfL Wolfsburg ist aus der Fußball-Bundesliga abgestiegen. Die Niedersachsen verloren das Rückspiel der Relegation beim SC Paderborn mit 1:2 nach Verlängerung. Das Hinspiel war 0:0 ausgegangen. Für Paderborn geht es nach 6 Jahren wieder zurück in die Bundesliga und Greuther Fürth will heute Abend den Absturz aus der zweiten Liga abwenden. Die Franken empfangen um 8:30 im Relegationsrückspiel den Drittligisten Rot-Weiß Essen, der das Hinspiel mit 1:0 für sich entscheiden konnte.
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15: Ich bin Hendrik Daum. Einen schönen guten Morgen. Bundesgesundheitsministerin Warken will die Beiträge zur Pflegeversicherung für Kinderlose erhöhen. Das berichtet das Redaktionsnetzwerk Deutschland. Demnach sollen Versicherte ohne Kinder künftig einen Beitragssatz von 4,3% zahlen. Bei Versicherten mit Kindern bleibe es dagegen bei den bisherigen Sätzen. Durch die Reform soll das Defizit der Pflegeversicherung begrenzt werden. In weiten Teilen Bayerns ist aktuell die Waldbrandgefahr hoch. Der Deutsche Wetterdienst stuft die Gefahr vor allem in der Mitte des Freistaats derzeit auf Stufe 4 ein. Das ist die zweithöchste Warnstufe. In den kommenden Tagen soll dann voraussichtlich ganz Bayern von der hohen Waldbrandgefahr betroffen sein. Besonders in und um Nürnberg dürfte der Prognose zufolge die höchste Warnstufe 5 ausgerufen werden. In wenigen Wochen wird US-Präsident Trump 80 Jahre alt und er erzählt immer wieder stolz, wie wenig Schlaf er braucht. Und bei Getränken, da setzt er voll auf Diät-Cola. Heute steht Trumps jährlicher Gesundheitscheck an. Aus Washington, Tina Eck.
16: Immer wieder gibt es hier Spekulationen über Trumps Gesundheit, weil er bei Meetings einnickt, geschwollene Beine und Blutergüsse an den Händen hat. Das Weiße Haus wiegelt ab, das liege daran, dass Trump Aspirin schlucke und viele Hände schüttele. Trump ist nach eigenen Worten physisch und geistig fit wie ein Turnschuh, aber nach seinen letzten Checkups folgten immer noch ein paar weitere Tests. Warum und mit welchem Ergebnis wurde nie gesagt.
15: Bei der Eishockey-Weltmeisterschaft in der Schweiz hat das deutsche Team sein letztes Hauptrundenspiel gegen Großbritannien mit 6:3 gewonnen. Für das Weiterkommen ins Viertelfinale ist die DEB-Auswahl aber auf Schützenhilfe angewiesen. So muss in erster Linie Außenseiter Ungarn heute unbedingt gegen Lettland gewinnen.
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15: Guten Morgen, mein Franken. Hier ist das Charivari-Wetter und der Sommer geht weiter, auch in dieser Woche mit 29 bis 32 Grad. Heute viel Sonnenschein, aktuell in Kitzingen 11 Grad, Würzburg am Falkenhaus 16. Morgen und die nächsten Tage dann 27 bis 30 Grad und Schauer und Gewitter sind erst Richtung Sonntag in Sicht.
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17: Ich bin Christoph Schmidt. Immer wieder werden Kinder als vermisst gemeldet. Zwar meist nur für kurze Zeit, aber für die Familien dennoch eine große Belastung. Darauf hat gestern der Tag der vermissten Kinder aufmerksam gemacht. In Unterfranken waren im vergangenen Jahr rund 140 Kinder unter 14 Jahren betroffen. Alle konnten wieder aufgefunden werden. Dazu zählen auch sogenannte Ausreißer, die wiederholt von zu Hause weglaufen. Bayernweit gelten aktuell 171 Kinder als vermisst. In den meisten Fällen gibt es aber schon nach wenigen Tagen Entwarnung. Dicke Rauchschwaden hoch über der Region. Am Samstag hat ein Windrad bei Biebelried Feuer gefangen. Der Qualm war teils kilometerweit, beispielsweise auch aus Würzburg sichtbar. Durch die Nähe zur Autobahn mussten zwischen Kitzingen und Marktbreit sogar die Fahrbahnen für 2 Stunden gesperrt werden. Wie es genau zu dem Brand gekommen ist, ist aktuell noch unklar. Die Polizei warnt ausdrücklich davor, den abgesperrten Bereich zu betreten. Es besteht erhöhte Verletzungs- und Lebensgefahr durch möglicherweise herunterfallende Teile. Mehr Digitalisierung für schnelleren Service und mehr Schutz für Igel, das will die CSU im Schweinfurter Rathaus erreichen. Die Fraktion fordert, dass sich die Stadt gemeinsam mit dem Landkreis als Modellregion für Bürokratieabbau bewirbt. So könnten Verfahren beschleunigt, mehr Anträge digital bearbeitet werden. Außerdem soll geprüft werden, ob in privaten Gärten nachts der Einsatz von Mährobotern verboten werden kann. So sollen Igel und andere Kleintiere geschützt werden. Bundesgesundheitsministerin Wagen will die Beiträge zur Pflegeversicherung für Kinderlose erhöhen. Das berichtet das Redaktionsnetzwerk Deutschland. Demnach sollen Versicherte ohne Kinder künftig einen Beitragssatz von 4,3% zahlen. Bei Versicherten mit Kindern bliebe es dagegen bei den bisherigen Sätzen. Durch die Reform soll das Defizit der Pflegeversicherung begrenzt werden.
15: Dankeschön, Christoph. Alle Nachrichten aus Mainfranken für euch natürlich jederzeit zum Nachlesen auf meinscharivari.de und in unserer App. Guten Morgen auf die Straßen, 6:03. Ihr kommt gut durch. Eine Meldung habe ich, A3 Würzburg Richtung Frankfurt. Zwischen Markt Heidenfeld und Rohrbrunn, da liegt ein Plastikteil auf der Autobahn. Die rechte Spur ist blockiert. Gute Fahrt euch. Und wenn ihr was habt, Staus oder Blitzer, wisst ihr ja, einfach durchklingeln. 0800 30 80 700.
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15: Rein in die neue Woche, ist ja eine kurze, ist schon Dienstag. Guten Morgen, ihr Lieben.

0: Dr. Alban, der Zahnarzt, der auch seine eigene Praxis hatte, hier bei Charivari. Am Dienstagmorgen, ja, erster Arbeitstag nach einem langen Wochenende. Und es ist Dienstag. Hallo, ihr Lieben.
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0: Und das Wort zum Tag kommt um 5:45 in dieser Woche von Johannes Bindner aus Würzburg.
2: Gerade sind Pfingstferien, Urlaubszeit. Diese Woche lade ich euch deswegen ein, mit mir mitzukommen auf kleine Ausflüge. Heute eine sommerliche Übernachtung unter freiem Himmel. Nach verschlungenen Wegen durch frische, grüne Wälder, vorbei an bunten Blumen und eindrucksvollen Felsen, kommen wir am Lagerplatz an. Als es Abend wird, zirpen die Grillen und hoch über der Erde wölbt sich das Sternenzelt. Wenn es die richtige Zeit im Jahr ist, jagt die eine oder andere Sternschnuppe über das Firmament. Vor einigen Jahren auf einer Jugendfreizeit haben unserem knisternden Lagerfeuer auch noch Nordlichter überrascht, die mitten in der Nacht den Himmel mit hellem Leuchten verziert haben. Ich finde den Nachthimmel absolut atemberaubend und auch die Natur tagsüber haut mich immer wieder vom Hocker mit ihrer Schönheit. Die Himmel erzählen die Ehre Gottes, heißt es in einem sehr alten Lied aus der Bibel. Als Christ finde ich hinter alledem Gottes kreatives Wirken. Und ich glaube, dass der sich das alles ausgedacht hat, auch der ist, der sich mich ausgedacht hat, der sich euch ausgedacht hat. Und wenn der Sternenhimmel und die Natur und du und ich vom gleichen Künstler stammen, der so tolle Werke schafft, dann glaube ich auch, dass wir genauso sorgfältig und kreativ und schön gemacht sind.
0: Dankeschön, Johannes Bindner. Und die Worte zum Tag könnt ihr auch gerne nochmal nachhören unter Spotify Bistum Würzburg. Habt einen guten Start in den Dienstag mit den Klassikern unserer Zeit. Hier jetzt bei Charivari, einer von Madonna, Open Your Heart. Guten Morgen.

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13: Guten Morgen, Mainfranken. Hier ist das Charivari-Wetter. Die Temperaturen zum Aufstehen: Röttingen 12 Grad, Würzburg am Kongresszentrum 16. Kai Zorn, unser Charivari-Meteorologe. Bleibt es weiter so heiß wie am Wochenende?
14: Größtenteils ja, wobei übermorgen die Hitze so ein bisschen abgebaut werden wird. Und wir sind ja derzeit sehr, sehr weit, extrem weit über dem, was normal für die Jahreszeit üblich wäre. Bis zum Nachmittag klettern die Temperaturen auf 29 bis 33 Grad. Dazu gibt es viel Sonnenschein und ein paar harmlose Quellwolken. Morgen haben wir ähnliche Temperaturen, aber der Nordwind frischt auf. Und mit dem Nordwind gehen dann am Donnerstag und Freitag die Temperaturen ein bisschen zurück. Der Sonnenschein aber bleibt.
13: Danke dir.
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15: Ich bin Moritz Einzel. Guten Morgen. Die USA haben nach eigenen Angaben in der Nacht Raketenstellungen im Iran angegriffen. Das US-Militär teilte mit, es handle sich aber lediglich um begrenzte Maßnahmen zur Selbstverteidigung. Dabei seien Raketenabschussanlagen sowie iranische Boote beim Minenlegen getroffen worden. Eigentlich gilt zwischen beiden Staaten derzeit eine Waffenruhe. In der SPD und der Jungen Union wächst der Widerstand gegen Kürzungen beim Elterngeld. Der parlamentarische Geschäftsführer der SPD Wiese sagte, das Elterngeld sei für junge Familien eine wichtige finanzielle Säule. Auch der Vorsitzende der Jungen Union Winkel nannte es absurd, milliardenschwere Rentenerhöhungen zu beschließen und gleichzeitig das Elterngeld zu kürzen. Der VfL Wolfsburg ist aus der Fußball-Bundesliga abgestiegen. Die Niedersachsen verloren das Relegationsrückspiel beim SC Paderborn mit 1:2 nach Verlängerung. Das Hinspiel war 0:0 ausgegangen. Für Paderborn geht es nach 6 Jahren wieder zurück in die Bundesliga. Und Greuther Fürth will heute Abend den Absturz aus der zweiten Liga abwenden. Die Franken empfangen um 8:30 im Relegationsrückspiel den Drittligisten Rot-Weiß Essen, der das Hinspiel mit 1:0 für sich entscheiden konnte.
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17: Das Pfingstwochenende hat in der Region mit hochsommerlichem Wetter geglänzt. Entsprechend gefragt waren Bademöglichkeiten. Die Folge ist aber auch eine erhebliche Trockenheit und damit steigende Brandgefahr in der Natur. Das ganze Wochenende über waren Beobachterflugzeuge in Unterfranken unterwegs. Vielerorts gilt bis Freitag die zweithöchste Waldbrandgefahrenstufe. Das bedeutet also auch weiterhin Vorsicht mit offenem Feuer. In etlichen Orten ist das aktuell auch verboten. Mit afrikanischer Musik, Straßenkunst und Festivalstimmung ist das 37. Afrika-Festival gestern in Würzburg zu Ende gegangen. Bei hochsommerlichem Wetter kamen rund 25.000 Besucher, zeigen sich die Organisatoren zufrieden. Wegen gestiegener Kosten fand das Afrika-Festival diesmal nicht auf den Mainwiesen, sondern rund um das Rathaus in der Innenstadt statt. Tagsüber war der Eintritt frei. Abends gab es dann Konzerte im Kongresszentrum.
13: Dankeschön. Alle Nachrichten aus Mainfranken für euch natürlich nochmal zum Nachlesen auf mainscharivari.de und in unserer App. Guten Morgen auf die Straßen, 6:03. Das geht ratzfatz, keine Störungsmeldungen, gute Fahrt euch. Und wenn ihr was habt, Staus oder Blitzer, wisst ihr ja, einfach durchklingeln. Wir sagen es dann sofort weiter, 0800 30 80 700.
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13: Rein in eine kurze Woche. Guten Morgen.

0: Manfred Mann's Earth Band bei Charivari. Wir wecken euch mit den Klassikern unserer Zeit und schicken euch in den Dienstag. Hier ist Charivari. Guten Morgen, mein Franken. Ja, es sind Pfingstferien und viele legen wahrscheinlich die Füße hoch und genießen das Sommerwetter. Aber es gibt natürlich auch ein paar Schülerinnen und Schüler, die müssen schon noch so die Nase ins Buch stecken, ins Schulbuch, weil Prüfungen stehen an. Ne? Die Abi-Prüfungen biegen auf die Zielgerade, aber Realschulprüfungen oder auch die Prüfungen an der Mittelschule starten im Juni. Deswegen wird dann natürlich auch nochmal gebüffelt, weil in dem Alter werden Weichen gestellt. Da überlegt man sich, was mache ich beruflich, wohin soll die Reise gehen. Wenn ihr jetzt nochmal an dieser Stelle wärt, nochmal entscheiden könntet und dürftet, was ihr werden möchtet, was wären das?
1: Ich wollte schon immer mal Polizist werden und bin's auch geworden.
2: Den ich jetzt mache, Schulsekretärin.
3: Tätowiererin, und das mache ich auch bald.
4: Als Kind wollte ich Astronautin werden, bis ich gemerkt habe, dass man dafür Mathe und Physik machen muss.
5: Pilot. Reisen, fliegen, schon ein cooler Beruf.
6: Schauspielerin würde ich gerne machen.
7: Hebamme.
8: Jetzt wäre es wahrscheinlich DJ, fand ich ganz spannend.
9: Ich wollte schon immer Pfarrerin sein.
10: Ganz früher wäre ich gern Gärtner geworden.
11: Mich faszinieren Handwerksberufe, Schreiner zum Beispiel.
12: Im Krankenhaus arbeiten.
13: Ich finde, Architekt ist ein ziemlich spannender Beruf, den ich mal ausprobieren möchte.
14: Ich würde gern ein Zentrum für ältere Leute machen, wo getanzt wird, wo alles Mögliche gemacht wird.
15: Notfallsanitäterin, irgendwas in der Art.
0: Oh, da war eine Menge dabei, oder? Schreibt doch gerne mal per WhatsApp, wenn ihr nochmal jetzt Schulabgänger wärt, was würdet ihr gerne werden wollen? Freue mich auf eure Traumberufe. 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Guten Morgen.

0: Morad bei Charivari zum Start in den Dienstag, zum Start in eine kurze Arbeitswoche. Hier ist Charivari. Guten Morgen, in 12 Minuten haben wir es 6:30. Was war das für ein schönes Sommer-Pfingstwochenende, oder? War auch im Freibad, ich war nicht allein, ganz viele andere natürlich auch. Und was allerdings jetzt die traurige Nachricht ist, die Bilanz deutschlandweit, haben 6 Menschen ihr Leben verloren in Freibädern, an Seen, an Flüssen. Und das ist wirklich eine traurige Bilanz, muss man erstmal schlucken. Und bei den Rettungseinsätzen im Sommer sind natürlich immer wieder viele Einsatzkräfte dabei, auch die Deutsche Lebensrettungsgesellschaft, kurz DLRG. Und die hatte in Mainfranken im vergangenen Jahr 350 Einsätze. Sie halfen Menschen im und am Wasser. Udo Niehaus, was waren denn so typische Einsätze?
1: Unsere knapp 300 Wasserretter kümmern sich sehr häufig um kleine medizinische Notfälle. Von Schürfwunden bis zum Bienenstich ist alles mit dabei. Vereinzelt gibt es auch Rettung vor dem Ertrinken und schwere medizinische Notfälle, zum Beispiel Kreislaufversagen.
0: Ja, 9 Menschen hat die DLRG im letzten Jahr bei uns in der Region reanimiert. Aber solche schweren Einsätze sind die Ausnahme, sagt Udo Niehaus von der DLRG Unterfranken. Und hoffen wir mal, dass es auch in diesem Jahr die Ausnahme bleiben wird. Passt gut auf euch auf und schaut auch immer mal im Freibad oder auch an den Badeseen oder am Main, was so der neben einem macht, ne? Dass es dem auch gut geht. Hier ist Charivari, euer Radio von hier. Guten Morgen.

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17: Guten Morgen, mein Franken. Hier ist das Charivari-Wetter. 15 Grad in Würzburg am Dom und in Tiefental im Landkreis Main-Spessart haben wir im Moment noch 12 Grad. Es geht rauf auf 29 bis 32. Viel Sonnenschein heute und so bleibt es auch in den nächsten Tagen.
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19: Ich bin Christoph Schmidt. Das Pfingstwochenende mit hochsommerlichen Temperaturen liegt hinter uns und jede Möglichkeit zur Abkühlung war willkommen. Zum Start der Badesaison warnt die Wasserwacht in Unterfranken aber noch einmal vor Gefahren beim Baden in Seen und im Main. Strömungen, rutschige Steine und plötzlich abfallende Ufer können schnell riskant werden. Große Temperaturunterschiede zwischen heißer Luft und kaltem Wasser können den Kreislauf belasten. Außerdem sollten Schwimmer ihre Kräfte nicht überschätzen und auf Alkohol verzichten. Sonne, Garten oder Badesee in Unterfranken spielt sich das Leben jetzt wieder draußen ab. Doch mit dem Frühling kommt auch ein kaum sichtbarer Begleiter zurück, die Zecke.
17: Das bayerische Gesundheitsministerium warnt vor steigenden Borreliosefällen. Bayernweit wurden in diesem Jahr bereits rund 570 Infektionen gemeldet. Zuletzt kamen 7 neue aus Unterfranken dazu. Die bakterielle Erkrankung zeigt sich oft durch Fieber, Kopf- oder Gliederschmerzen sowie eine ringförmige Rötung um den Stich. Seltener, aber deutlich gefährlicher ist FSME. Fast ganz Bayern gilt inzwischen als Risikogebiet. Nur die Stadt Schweinfurt ist aktuell ausgenommen. Hanna Mörlein, Nachrichtenredaktion.
19: Für die Fitness First Würzburg Baskets und die Würzburger Kickers stehen hochspannende Tage an. Die Baskets spielen morgen Abend das entscheidende Spiel 5 im Playoff-Viertelfinale gegen Bonn. Die Würzburger Kickers haben sich am Samstag nach dem Meistertitel in der Regionalliga auch noch den Toto-Pokal gegen 1860 München gesichert. Jetzt wollen sie mit dem Aufstieg in Liga 3 die Saison final krönen. Am Donnerstag steht das Relegationshinspiel bei Lok Leipzig an. Die USA haben nach eigenen Angaben in der Nacht Raketenstellungen im Iran angegriffen. Das US-Militär teilte mit, es handle sich aber lediglich um begrenzte Maßnahmen zur Selbstverteidigung. Dabei seien Raketenabschussanlagen sowie iranische Boote bei Minenlegen getroffen worden. Eigentlich gilt zwischen beiden Staaten derzeit eine Waffenruhe.
17: Dankeschön, Christoph. Alle Nachrichten aus Mainfranken für euch natürlich jederzeit zum Nachlesen auf mainscharivari.de und in unserer App. Guten Morgen auf die Straßen, keine Störungsmeldungen. Ihr kommt gut durch. Wenn ihr was habt, Staus oder Blitzer, dann gerne durchklingeln 0800 30 80 700 oder ihr schickt uns eine WhatsApp. Die Nummer, falls ihr sie noch nicht habt, die gibt's bei uns auf der Homepage.
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17: Rein in den Dienstagmorgen zusammen.

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1: Guten Morgen, mein Franken, hier ist Charivari. Schön, dass ihr mit uns in den Dienstag startet. Der Dienstag nach Pfingsten. Pfingsten ist rum, Afrika-Festival ist rum, aber neue Feste stehen natürlich schon in den Startlöchern. Weinfeste ganz viele bei uns in Mainfranken. Das Weindorf in Würzburg beginnt Ende der Woche und natürlich auch das Mozartfest. Groß gefeiert am nächsten Samstag dann mit dem Mozarttag. Beate Krönert, auf was dürfen wir uns da alles freuen?
2: Los geht's um 12 Uhr im Rathaus Innenhof an der Hauptbühne. Und dann öffnet sich die komplette Stadt auf insgesamt 9 Bühnen für Klassik, für Jazz, für alles, was Musik so zu bieten hat, vom kleinen Ensemble bis hin zum großen Orchester.
1: Na und letztes Jahr gab es einen großen Chor zum Mitsingen, also für jedermann im Rathaus Innenhof am Mozarttag. Dieses Jahr geht's deutlich lauter zu.
2: Ab 16.30 Uhr im Rathaus Innenhof darf ganz Würzburg mal laut sein. Man bringt dazu natürlich sinnvollerweise eine Trommel, eine Triangel, eine Rassel oder was auch immer man zu Hause findet mit. Wer nichts zu Hause hat, der kann auch am Freundeskreisstand sich etwas basteln, was Geräusche macht. Oder man greift zum alten Kochtopf und einer Kelle.
1: Also wir trommeln uns ins Mozartfest rein am kommenden Samstag in Würzburg beim Würzburg trommelt und beim Mozarttag. So heißt das. Mozarttag zum Mozartfest in Würzburg. Alle Infos natürlich auch gerne nochmal bei uns zum Nachlesen auf meinscharivari.de. Habt einen guten Start in den Dienstag.

0: Mit den Klassikern unserer Zeit geht's rein in den Dienstag. 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Guten Morgen, Mainfranken. Der Mai neigt sich so langsam dem Ende. Mai sagt man ja immer Wonnemonat, der Monat, wo geheiratet wird. Ja, man kann aber auch im Juni heiraten. Und da könnt ihr sogar ganz spontan heiraten. Gibt wieder die Aktion der evangelischen Kirche. Einfach heiraten. Das heißt, ohne Vorbereitung, ohne Anmeldung kommt man einfach vorbei. Kurzes Vorgespräch mit dem Pfarrer, mit der Pfarrerin und dann zack, eine 20-minütige Trauung. Das gibt's immer mal wieder. Gab es auch schon vor 2 Jahren in Mainfranken. Damals hat es die Pfarrerin Mareike Rathje mit betreut und sie hatte viel Freude damals.
1: Ein Paar kam richtig spontan vorbei. Die hatten das auf dem Rückweg von der Arbeit im Radio gehört und zu Hause angekommen, haben sie entschieden, wir machen das. Wir lassen uns Gottes Segen zusprechen und erneuern unser Trauversprechen. Und die kamen dann mit ihren beiden Kindern und ja, das war total berührend. Auch wie wichtig denen das war, noch einmal ganz bewusst zueinander Ja zu sagen. Zu sagen, ja, ich will weiter mit dir diesen Weg gehen.
0: Einfach heiraten geht im Juni wieder bei uns. Eingeladen sind Paare, die nur standesamtlich geheiratet haben oder ein Ehejubiläum feiern, nochmal einen Segen für die Partnerschaft haben möchten. Queere Paare sind herzlich willkommen. All das ist möglich bei Einfach heiraten. Mit dabei ist unter anderem die St. Nikolauskirche Winterhausen oder auch die Stadtkirche Kitzingen. Ende Juni heißt es bei uns wieder Einfach heiraten. Jetzt bringen wir aber erstmal den Mai ordentlich zu Ende. Wir begleiten euch hier. 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
18: Guten Morgen, mein Franken. Hier ist das Charivari-Wetter und die Temperaturen sind noch angenehm. Ja, Wiesentheit 12 Grad, Würzburg, Bürgerbräu-Gelände 15. Kai Zorn, unser Charivari-Meteorologe. Bleibt das jetzt eigentlich nachts und frühs so schön kühl?
19: Ja, das ist ja das Angenehme. Durch die relativ trockene Luft haben wir recht frische Nächte und tagsüber ist es einfach super sonnig und warm. Die Pfingstferien sind wie Sommerferien mit Nachmittagswerten heute von 29 bis 33 Grad und viel Sonnenschein. Morgen sind es auch um die 30 Grad mit viel Sonnenschein. Der Wind frischt allerdings im Laufe des Tages auf. Der Nordwind, der bringt dann am Donnerstag etwas weniger höhere Temperaturen. Und am Freitag sind es dann wieder knapp 30 Grad. Interessant wird es am Wochenende. Der Samstag ist voraussichtlich noch schön. Der Sonntag bringt dann Schauer und Gewitter mit einer Abkühlung.
18: Danke dir.
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21: Ich bin Moritz Einzel. Guten Morgen. Die Gewerkschaft der Polizei klagt über marode Dienststellen bei der Bundespolizei. Jede dritte habe erhebliche Mängel oder sei marode, sagte GdP-Chef Roßkopf der Rheinischen Post. Der Zustand vieler Gebäude und Wachen sei nicht mehr hinnehmbar. Es fehlten etwa Parkflächen, zeitgemäße Sozialräume oder ausreichend Umkleiden. Wer keine Kinder hat, soll bei der Pflegeversicherung stärker zur Kasse gebeten werden. Gesundheitsministerin Warken plant, den Beitragszuschlag für Kinderlose um 0,1 Prozentpunkte anzuheben, berichtet das Redaktionsnetzwerk Deutschland unter Berufung auf Regierungskreise. Versicherte ohne Kinder sollen so künftig einen Beitragssatz von 4,3 Prozent zahlen. Bei ihrem Kampf gegen den Ebola-Ausbruch müssen sich die Helfer in Zentralafrika auch mit Aberglauben und Unwissenheit auseinandersetzen. In der Provinz Ituri in der Demokratischen Republik Kongo hält nach Angaben der Hilfsorganisation ActionAid etwa jeder Dritte die Krankheit für einen Mythos. In der Region gibt es die meisten der mehr als 900 Ebola-Verdachtsfälle.
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0: Bahnreisende zwischen Würzburg und Schweinfurt brauchen in dieser Woche mehr Geduld. Wegen Bauarbeiten kommt es tagsüber zu Einschränkungen bei mehreren Regionalexpresslinien. Betroffen sind die Linien RE7, RE20 sowie 54 und 55. Einige Züge fahren später, andere fallen komplett aus. Die Deutsche Bahn rechnet damit, dass die Arbeiten bis Freitag dauern. Autofahrer in Würzburg müssen sich ab sofort rund um den Bahnhof wieder auf Behinderungen einstellen. Die Bismarckstraße wird auf Höhe der Schönlandstraße zur Einbahnstraße in Fahrtrichtung Bahnhof. Grund sind Arbeiten am Fernwärmenetz bis voraussichtlich Anfang Oktober. Parallel sorgt die Ampel an der Brücke zwischen B27 und Nordtangente weiter für Stau.
18: Dankeschön. Alle Nachrichten aus Mainfranken natürlich für euch zum Nachlesen auf meinscharivari.de und in unserer App. Guten Morgen auf die Straßen, 7:03. Keine Störungsmeldungen. Auch das mit dem Berufsverkehr wird sich wahrscheinlich in Grenzen halten. Pfingstferien, also gute Fahrt euch. Staus und Blitzer nehmen wir natürlich gerne entgegen. Wenn ihr was habt, wir sagen es sofort weiter. 0800 30 80 700. Das ist unsere kostenlose Charivari Verkehrs- und Blitzhotline.
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18: Schönen Dienstag, guten Morgen zusammen.

0: On the Line, die Klassiker unserer Zeit hier bei Charivari. Guten Morgen, mein Franken. Es sind Pfingstferien. Die einen zieht's ans Meer, ans Wasser. Die anderen fahren vielleicht auch in die Berge zum Wandern. Mache ich auch sehr gerne. Nur wenn ich über so eine Alm muss, wo viele Kühe sind, habe ich schon oft ein mulmiges Gefühl. Und wir hören ja auch immer mal wieder von Unfällen. Also beim Wandern ist jetzt eine Frau in Österreich von Kühen auf der Weide attackiert worden. Die Frau wurde so schwer verletzt, dass sie auch gestorben ist. Deswegen reden wir jetzt mal mit Gabriela Scheierl vom Deutschen Alpenverein. Was mache ich denn? Also klar, ich gehe auf Abstand bei den Kühen. Also ich gehe nicht nah an ihnen vorbei, sondern gucke, dass da schon sie sich auch nicht bedrängt fühlen. Aber welche Warnsignale sendet da eine Kuh zum Beispiel aus, woran ich erkennen könnte, okay, jetzt wird's brenzlig?
1: Also eine Kuh, die irgendwie aggressiv ist, senkt vielleicht den Kopf oder scharrt oder brüllt oder schnaubt. Das kommt aber selten vor. Ich glaube, am vorsichtigsten muss man sein, wenn man sieht, dass auf einer Weide Mutterkühe mit Kälbern sind, weil die passen wirklich gut auf ihre Kälber auf.
0: Und was mache ich im Fall der Fälle? Also wenn ich merke, diese Kuh schaltet jetzt in den Modus Angriff?
1: Unbedingt Ruhe bewahren und nicht umdrehen und weglaufen. Also wirklich die Kuh im Auge behalten, eventuell stehen bleiben und schauen, ob die auch ruhig wird oder sonst rückwärts und immer mit der Kuh im Blick sich zurückziehen. Also im Ernstfall auch mal mit seinem Wanderstock so zwischen die Hörner hauen, um der zu zeigen, dass man sich nicht alles gefallen lässt.
0: Okay. Und natürlich, was auch ganz klar ist, Kühe streicheln ist keine gute Idee. Wir gehen einfach auf Abstand an ihnen vorbei und dann passiert ja auch wirklich meistens nichts, nur in ganz seltenen Fällen. Einfach vorsichtig sein. 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Guten Morgen, mein Franken.

0: Ganz gefühlvoll geht's rein in den Dienstag hier bei Charivari mit Marc Cohn, die Klassiker unserer Zeit. Guten Morgen, Mainfranken. Gleich 20 nach 7 an diesem Dienstag in den Pfingstferien. Die meisten, die Ferien haben und Urlaub, können natürlich die Füße hochlegen, aber es gibt ein paar, die stecken doch ihre Nase in die Bücher rein, weil wir haben ja dann doch die Abschlussprüfungen, ne? Im Juni. Prüfungen an den Realschulen und an den Mittelschulen. Die Abi-Prüfungen biegen auf die Zielgerade. Und das sind natürlich immer im Leben so Situationen, wo Weichen gestellt werden, wo man sich überlegt, wo geht's hin, was will ich werden, ist es das Richtige? Welchen Beruf würdet ihr denn gerne machen, wenn ihr jetzt nochmal entscheiden könntet?
1: Ich wollte schon immer mal Polizist werden und bin's auch geworden.
2: Den ich jetzt mache, Schulsekretärin.
3: Tätowiererin, und das mache ich auch bald.
4: Als Kind wollte ich Astronautin werden, bis ich gemerkt habe, dass man dafür Mathe und Physik machen muss.
5: Pilot. Reisen, fliegen, schon ein cooler Beruf.
6: Schauspielerin würde ich gerne machen.
7: Hebamme.
8: Jetzt wäre es wahrscheinlich DJ, eigentlich ganz spannend.
9: Ich wollte schon immer Pfarrerin sein.
10: Ganz früher wäre ich gern Gärtner geworden.
11: Mich faszinieren Handwerksberufe, Schreiner zum Beispiel.
12: Im Krankenhaus arbeiten.
13: Ich finde, Architekt ist ein ziemlich spannender Beruf, den ich mal ausprobieren möchte.
14: Ich würde gern ein Zentrum für ältere Leute machen, wo getanzt wird, wo alles Mögliche gemacht wird.
15: Notfallsanitäterin, irgendwas in der Art.
0: Ja, also da sind doch viele Traumberufe dabei, oder? Wenn man nochmal neu anfangen könnte oder man hat vielleicht sogar den Traumberuf ergriffen. Sandra hat uns eine WhatsApp geschrieben. Sie wäre gerne Gestützleiterin oder Tierärztin. Irgendwas mit Tieren. Schreibt uns doch auch gerne mal oder schickt uns eine Sprachnachricht über WhatsApp. Was wäre denn euer Traumberuf, wenn ihr heute nochmal starten könntet?

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13: Guten Morgen, Mainfranken. Hier ist das Charivari-Wetter. Die Temperaturen, Rimpa 14 Grad, Würzburg an der Residenz haben wir schon 17. Es wird heute auch wieder sehr heiß. Kai Zorn, unser Charivari-Meteorologe, bleibt es die ganze Woche so?
14: Fast ja. Mindestens mal bis Freitag, wahrscheinlich sogar bis Samstag. Und dann dürften Schauer und Gewitter eine Abkühlung bringen. Aber es bleibt nicht ganz so heiß wie heute. Heute sind es 29 bis 33 Grad, morgen um die 30 Grad, am Donnerstag nur noch etwas über 25 Grad. Danach gibt es nochmal einen Schub mit Wärme, ehe das Ganze dann ab Sonntag spätestens in der neuen Woche durch Schauer und Gewitter verschwindet.
13: Danke dir.
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16: Ich bin Christoph Schmidt. Immer wieder werden Kinder als vermisst gemeldet. Zwar meist nur für kurze Zeit, aber für die Familien dennoch eine große Belastung. Darauf hat gestern der Tag der vermissten Kinder aufmerksam gemacht. In Unterfranken waren im vergangenen Jahr rund 140 Kinder unter 14 Jahren betroffen. Alle konnten wieder aufgefunden werden. Dazu zählen auch sogenannte Ausreißer, die wiederholt von zu Hause weglaufen. Bayernweit gelten aktuell 171 Kinder als vermisst. In den meisten Fällen gibt es aber schon nach wenigen Tagen Entwarnung. Dicke Rauchschwaden hoch über der Region. Am Samstag hat ein Windrad bei Biebelried Feuer gefangen. Der Qualm war teils kilometerweit, beispielsweise auch aus Würzburg sichtbar. Durch die Nähe zur Autobahn mussten zwischen Kitzingen und Marktbreit sogar die Fahrbahnen für 2 Stunden gesperrt werden. Wie es genau zu dem Brand gekommen ist, ist aktuell noch unklar. Die Polizei warnt ausdrücklich davor, den abgesperrten Bereich zu betreten. Es besteht erhöhte Verletzungs- und Lebensgefahr durch möglicherweise herunterfallende Teile. Mehr Digitalisierung für schnelleren Service und mehr Schutz für Igel, das will die CSU im Schweinfurter Rathaus erreichen. Die Fraktion fordert, dass sich die Stadt gemeinsam mit dem Landkreis als Modellregion für Bürokratieabbau bewirbt. So könnten Verfahren beschleunigt, mehr Anträge digital bearbeitet werden. Außerdem soll geprüft werden, ob in privaten Gärten nachts der Einsatz von Mährobotern verboten werden kann. So sollen Igel und andere Kleintiere geschützt werden. Die Gewerkschaft der Polizei klagt über marode Dienststellen bei der Bundespolizei. Jede dritte habe erhebliche Mängel oder sei marode, sagte GdP-Chef Roßkopf der Rheinischen Post. Der Zustand vieler Gebäude und Wachen sei nicht mehr hinnehmbar. Es fehlten etwa Parkflächen, zeitgemäße Sozialräume oder ausreichend Umkleiden.
13: Dankeschön. Alle Nachrichten aus Mainfranken für euch natürlich zum Nachlesen auf meinscharivari.de und in unserer App. Guten Morgen auf die Straßen. Hier ist der Charivari Verkehrsservice. Keine Störungsmeldungen. Ihr kommt gut durch. Nur ein Blitzer habe ich. Billingshausen, Ortseingang von Birkenfeld kommend. Und wenn ihr noch was für uns habt, dann einfach anrufen 0800 30 80 700.
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13: Schönen Start in die kurze Arbeitswoche. Guten Morgen.

0: Guten Morgen, mein Franken, hier Charivari am Dienstag. Donald Trump wird in wenigen Wochen 80 Jahre alt und er fällt eigentlich öfter auch schon mal auf durch seltsame Gesundheitsgewohnheiten. Ich formuliere es mal so. Er berichtet ja ganz stolz, dass er wenig Schlaf braucht. Ehrlich gesagt, mir wären ausgeschlafene Politiker schon ganz recht, aber ist ein anderes Thema. Und er trinkt wahnsinnig gerne Diät-Cola. Ob das jetzt immer so gesund ist. Heute muss er zum jährlichen Gesundheitscheck, der amerikanische Präsident Donald Trump, Tina Eck, für uns in den USA. Er hat ein stressiges Leben und deswegen, weil er auch gerade nicht mehr der Jüngste ist, wie fit ist er denn?
1: Die geschwollenen Beine und die Blutergüsse an den Händen sorgen hier natürlich immer wieder für Spekulationen. Aber Trump versichert, das käme nur, weil er viel Aspirin schlucke und zu viele Hände schüttele. Und nach seinen eigenen Worten ist er fit wie ein Turnschuh. Aber wie es wirklich aussieht, werden wir natürlich nie erfahren. Nach Trumps letzten Checkups folgten immer noch einige Extra-Tests, wie zum Beispiel eine Computertomographie. Aber es wurde nie gesagt, warum und was dabei herauskam.
0: Schade, aber natürlich auch verständlich. Ich habe ja die ungewöhnlichen Gesundheitsgewohnheiten gerade schon mal kurz angesprochen. Kannst du das auch noch so ein bisschen konkretisieren, Tina?
1: Generell isst Trump wohl gerne Hamburger und Steak und viel Ketchup. Ja, und er trinkt Diet Coke. Dass er Alkohol vermeidet, liegt an seinen schlechten Erfahrungen mit Alkoholkrankheit in der Familie. Und obwohl er bei Meetings manchmal einnickt, scheint Trump nie richtig zu schlafen. Jedenfalls, wenn man sich seine vielen Posts online anguckt. Trump präsentiert sich auch gern als extra gesund. Und das Weiße Haus hält sich bei Trumps Gesundheitszustand extra bedeckt.
0: Ja, ich wiederhole gerne, schade. Dankeschön, Tina Eck in Washington. Donald Trump hat heute seinen jährlichen Gesundheitscheck. 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

0: Raus aus dem langen Wochenende, rein in eine neue Woche und das Badewetter bleibt uns erhalten. Also, das ist doch schon mal eine richtig gute Nachricht. Nur, ihr Lieben da draußen, eine ganz dolle Bitte, die bei mir vom Herzen kommt, passt aufeinander auf. Weil wenn wir uns anschauen, bei den sommerlichen Temperaturen jetzt am Wochenende sind in den Freibädern an Seen und Flüssen deutschlandweit 6 Menschen ums Leben gekommen, dann ist das natürlich eine traurige Bilanz nach so einem an sich ja schönen Sommerwochenende. Wir schauen heute an diesem Dienstag bei Charivari zurück auf das letzte Jahr DLRG Wasserretter in Unterfranken. Die hatten so rund 350 Einsätze, halfen Menschen im und am Wasser. Was waren denn so typische Einsätze, Udo Niehaus?
1: Unsere knapp 300 Wasserretter kümmern sich sehr häufig um kleine medizinische Notfälle. Von Schürfwunden bis zum Bienenstich ist alles mit dabei. Vereinzelt gibt es auch Rettung vor dem Ertrinken und schwere medizinische Notfälle, zum Beispiel Kreislaufversagen.
0: 9 Reanimationen hatte die DLRG im letzten Jahr in Unterfranken, aber das ist Gott sei Dank nur die Ausnahme. Hoffen wir, dass es auch in diesem Jahr die Ausnahme bleiben wird und dass wir alle gesund und munter durch die schöne Sommerbadesaison kommen. 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
17: Guten Morgen, Mainfranken. Hier ist das Charivari-Wetter mit den Temperaturen um 8. In Arnstein haben wir 14 Grad, Würzburg an der Löwenbrücke 17. Und es geht heute wieder rauf auf heiße 28 bis 33 Grad. Das ist Hoch Alexander. Hoch Boris übernimmt dann ab morgen und das ist nicht mehr so ganz heißer Geselle. Dann nur in Anführungszeichen, Sonnenschein und 27 bis 30 Grad.
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20: Ich bin Moritz Einzel. Guten Morgen. Versicherte ohne Kinder sollen mehr für die Pflegeversicherung zahlen. Das berichtet das Redaktionsnetzwerk Deutschland unter Berufung auf Koalitionskreise. Demnach plant Gesundheitsministerin Warken eine Anhebung des Beitragszuschlags für Kinderlose um 0,1 Prozentpunkte. Sie sollen so künftig einen Beitragssatz von 4,3% zahlen. Versicherte mit Kindern zahlen nur bis zu 3,6%. Rund ein Drittel der Dienststellen der Bundespolizei sind marode, beklagt die Gewerkschaft der Polizei. GdP-Chef Roßkopf sagte der Rheinischen Post, der Zustand vieler Gebäude und Wachen sei nicht mehr hinnehmbar. Sanierungen würden verschoben und es fehle an Büros, Unterkünften oder Parkflächen. Das US-Militär hat wieder Ziele im Iran angegriffen. Im Süden des Landes wurden Raketenstellungen getroffen und im Bereich der Straße von Hormus Minenlegerboote attackiert. Zwischen den USA und dem Iran gilt eigentlich eine Waffenruhe und es laufen Verhandlungen über eine dauerhafte Beendigung des Krieges.
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1: Das Pfingstwochenende hat in der Region mit hochsommerlichem Wetter geglänzt. Entsprechend gefragt waren Bademöglichkeiten. Die Folge ist aber auch eine erhebliche Trockenheit und damit steigende Brandgefahr in der Natur. Das ganze Wochenende über waren Beobachterflugzeuge in Unterfranken unterwegs. Vielerorts gilt bis Freitag die zweithöchste Waldbrandgefahrenstufe. Das bedeutet also auch weiterhin Vorsicht mit offenem Feuer. In etlichen Orten ist das aktuell auch verboten. Mit afrikanischer Musik, Straßenkunst und Festivalstimmung ist das 37. Afrika-Festival gestern in Würzburg zu Ende gegangen. Bei hochsommerlichem Wetter kamen rund 25.000 Besucher, zeigen sich die Organisatoren zufrieden. Wegen gestiegener Kosten fand das Afrika-Festival diesmal nicht auf den Mainwiesen, sondern rund um das Rathaus in der Innenstadt statt. Tagsüber war der Eintritt frei. Abends gab es dann Konzerte im Kongresszentrum.
17: Dankeschön. Alle Nachrichten aus Mainfranken und natürlich auch nochmal die News zum Afrika-Festival lest ihr bequem nach bei uns auf meinscharivari.de. Guten Morgen auf die Straßen, 8:03 und Achtung, A7 Fulda Richtung Würzburg zwischen Gramschatzer Wald und Würzburg-Estenfeld. Ungesicherte Unfallstelle, Standstreifen ist blockiert und es liegen auch Gegenstände auf der Autobahn, also Fahrzeugteile. Seid da bitte vorsichtig. Gute Fahrt. Und geblitzt wird Billingshausen, Ortseingang von Birkenfeld kommend. Wenn ihr noch was für uns habt, immer her damit. Wir sagen es sofort weiter. 0800 30 80 700.
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17: Guten Morgen, ihr Lieben.

0: Samsung Cloud Number 9, hier ist Charivari. Guten Morgen, Weinfranken, an einem heißen Sommerdienstag. Das Wochenende war ja schon Badewetter pur. Auch die Woche wird sehr sommerlich werden. Heute nochmal mit 33 Grad, danach etwas kühler. Kühler in Anführungszeichen, so 27, 30 Grad. Und da kann es natürlich auch echt anstrengend sein, wenn man draußen arbeitet. Wir haben eine WhatsApp bekommen von Mitarbeitern aus dem Tierpark Sommerhausen. Da kommt heute der Schafscherer und auch die Alpakas werden geschoren und das bei 30 Grad. Das ist natürlich eine im wahrsten Sinne des Wortes sehr, sehr heiße Angelegenheit. Also die Woche bleibt auf alle Fälle sommerlich und heiß. Am Sonntag, lieber Kai Zorn, unser Charivari-Meteorologe, könnten wir aber nass werden.
1: Am Sonntag überquert uns aller Voraussicht nach eine größere Schauer- und Gewitterfront. Dahinter wird es in der gesamten kommenden Woche wechselhaft weitergehen. Mal mit mehr, mal mit weniger Schauern und Gewittern. Mittelfristig gehen die Temperaturen erst auf um die 25, dann auf um und unter 20 Grad zurück. Und damit ist dann das stabile und vor allen Dingen trockene Wetter wieder vorbei.
0: Also genießen wir jetzt das eine Hoch Alexander, das andere Hoch Boris, das dann gleich hinten dran kommt. 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Guten Morgen.

0: Lola Young und sie hat das Zeug, ein Klassiker zu werden hier bei Charivari. Guten Morgen, mein Franken. Das Pfingstwochenende ist durch, das Afrika-Festival ist vorbei, die Veranstalter sind sehr zufrieden. War ja jetzt mal nicht auf den Mainwiesen, sondern eben in der Stadt. Aber auch wenn das eine Fest zu Ende gegangen ist, neue stehen in den Startlöchern, Weinfeste in der Region. Wo welches ist, könnt ihr gerne bei uns nachlesen auf meincharivari.de. Was ich euch aber auch gerne schon verrate, dass das Weindorf Ende der Woche beginnt oder auch das Mozartfest in Würzburg. Und das dann am Samstag mit dem Mozarttag. In der gesamten Innenstadt von Würzburg werden wir Mozart dann erleben. Beate Krönert.
1: Los geht's um 12 Uhr im Rathaus Innenhof an der Hauptbühne. Und dann öffnet sich die komplette Stadt auf insgesamt 9 Bühnen für Klassik, für Jazz, für alles, was Musik so zu bieten hat, vom kleinen Ensemble bis hin zum großen Orchester.
0: Also Musik in den Straßen von Würzburg. Letztes Jahr gab es ja zum Mozarttag auch einen großen Chor zum Mitsingen für jedermann im Rathaus Innenhof. Diesmal wird es ein wenig anders.
1: Ab 16.30 Uhr im Rathaus Innenhof darf ganz Würzburg mal laut sein. Man bringt dazu natürlich sinnvollerweise eine Trommel, eine Triangel, eine Rassel oder was auch immer man zu Hause findet mit. Wer nichts zu Hause hat, der kann auch am Freundeskreisstand sich etwas basteln, was Geräusche macht. Oder man greift zum alten Kochtopf und einer Kelle.
0: So habe ich früher auch getrommelt. Alter Kochtopf und Kelle. Also Würzburg trommelt zum Start des Mozartfestes am kommenden Samstag in Würzburg, der große Mozarttag. Guten Morgen, hier ist Charivari.

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18: Guten Morgen, mein Franken. Hier ist das Charivari-Wetter. Die Temperaturen, die haben jetzt einen Satz gemacht. In Schwarzach 19 Grad, Würzburg-Alte Mainbrücke 20. Und wir erwarten heute 29 bis 32 Grad. Richtung Kitzingen können es auch 33 werden. Es bleibt sommerlich bei uns, nur in den nächsten Tagen nicht mehr ganz so heiß. Nur in Anführungszeichen 27 bis 30 Grad.
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20: Ich bin Christoph Schmidt. Das Pfingstwochenende mit hochsommerlichen Temperaturen liegt hinter uns und jede Möglichkeit zur Abkühlung war willkommen. Zum Start der Badesaison warnt die Wasserwacht in Unterfranken aber noch einmal vor Gefahren beim Baden in Seen und im Main. Strömungen, rutschige Steine und plötzlich abfallende Ufer können schnell riskant werden. Große Temperaturunterschiede zwischen heißer Luft und kaltem Wasser können den Kreislauf belasten. Außerdem sollten Schwimmer ihre Kräfte nicht überschätzen und auf Alkohol verzichten. Sonne, Garten oder Badesee in Unterfranken spielt sich das Leben jetzt wieder draußen ab. Doch mit dem Frühling kommt auch ein kaum sichtbarer Begleiter zurück, die Zecke.
21: Das Bayerische Gesundheitsministerium warnt vor steigenden Borreliosefällen. Bayernweit wurden in diesem Jahr bereits rund 570 Infektionen gemeldet. Zuletzt kamen 7 neue aus Unterfranken dazu. Die bakterielle Erkrankung zeigt sich oft durch Fieber, Kopf- oder Gliederschmerzen sowie eine ringförmige Rötung um den Stich. Seltener, aber deutlich gefährlicher ist FSME. Fast ganz Bayern gilt inzwischen als Risikogebiet. Nur die Stadt Schweinfurt ist aktuell ausgenommen. Hanna Mörlein, Nachrichtenredaktion.
20: Für die Fitness First Würzburg Baskets und die Würzburger Kickers stehen hochspannende Tage an. Die Baskets spielen morgen Abend das entscheidende Spiel 5 im Playoff-Viertelfinale gegen Bonn. Die Würzburger Kickers haben sich am Samstag nach dem Meistertitel in der Regionalliga auch noch den Toto-Pokal gegen 1860 München gesichert. Jetzt wollen sie mit dem Aufstieg in Liga 3 die Saison final krönen. Am Donnerstag steht das Relegationshinspiel bei Lok Leipzig an. Die USA haben nach eigenen Angaben in der Nacht Raketenstellungen im Iran angegriffen. Das US-Militär teilte mit, es handle sich aber lediglich um begrenzte Maßnahmen zur Selbstverteidigung. Dabei seien Raketenabschussanlagen sowie iranische Boote beim Minenlegen getroffen worden. Eigentlich gilt zwischen beiden Staaten derzeit eine Waffenruhe.
18: Dankeschön. 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Gefahr durch Gegenstände auf der Fahrbahn. Reifenteile liegen darum. Und A7 Fulda Richtung Würzburg zwischen Gramschatzerwald und Würzburg-Estenfeld. Eine ungesicherte Unfallstelle. Standstreifen ist blockiert und es liegen auch Fahrzeugteile auf der Autobahn. Bitte vorsichtig sein. Gute Fahrt euch. Und geblitzt wird Billingshausen, Ortseingang von Birkenfeld, kommend. Und wenn ihr noch was für uns habt, immer her damit. 0800 30 80 700.
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18: Schönen Dienstag euch. Morgen.

0: Robbie Williams, viel bei Charivari. Guten Morgen, mein Franken. Was kann man alles spontan machen? Also ins Kino gehen, Eis essen, einkaufen. Aber spontan heiraten? Geht auch heute in einem Monat am 26. Juni, zum Beispiel in der Stadtkirche Kitzingen oder auch in der St. Nikolauskirche in Winterhausen. Das ist eine Aktion der evangelischen Kirche, heißt einfach heiraten, ohne großes Tamtam im Vorfeld. Jeder, der gerne möchte, darf vorbeikommen. Mareike Rathje ist Pfarrerin und hat das vor ein paar Jahren schon mal in Kitzingen betreut und freudig die Menschen getraut.
1: Ein paar kamen richtig spontan vorbei. Die hatten das auf dem Rückweg von der Arbeit im Radio gehört und zu Hause angekommen, haben sie entschieden, wir machen das. Wir lassen uns Gottes Segen zusprechen und erneuern unser Trauversprechen. Und die kamen dann mit ihren beiden Kindern und ja, das war total berührend. Auch wie wichtig denen das war, noch einmal ganz bewusst zueinander Ja zu sagen. Zu sagen, ja, ich will weiter mit dir diesen Weg gehen.
0: Einfach heiraten, eine Aktion der evangelischen Kirche. Ende Juni ist es soweit in der St. Nikolauskirche in Winterhausen oder auch in der Stadtkirche Kitzingen. Und alle Paare können kommen, die bisher nur standesamtlich geheiratet haben oder wenn ihr ein Ehejubiläum feiert und nochmal einen Segen aufgefrischt haben möchtet. Das ist möglich und genauso sind queere Paare herzlich willkommen bei der Aktion Einfach heiraten der evangelischen Kirche. 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Guten Morgen.

0: Ein Klassiker aus den 70ern. Cloud, Save Me bei Charivari zum Start in den Dienstag. Guten Morgen, mein Franken. Es sind die Pfingstferien und viele fahren natürlich weg, entweder an die See, ans Meer oder auch in die Berge. Mache ich auch sehr gerne, wandern gehen. Nur ich habe einen Heidenrespekt, wenn ich über eine Wiese muss, wo Kühe sind. Boah. Mache ich mir mal fast ins Hemd, weil ich habe Respekt vor den großen Tieren. Und das ist auch nicht verkehrt, Respekt zu haben, weil immer wieder passieren auch schwere Unfälle, wenn dann doch die Kuh mal auf den Menschen losgeht. Das macht sie aber nicht ohne Grund. Meistens passiert irgendwie was vorher. Wir reden heute Morgen mit Gabriela Scheierl vom Deutschen Alpenverein. Und sie hat uns schon gesagt, also eigentlich, wenn man einen guten Abstand zur Kuh hält und da ruhig vorbeiläuft, passiert auch nichts. Wenn man aber merkt, dass die Kuh etwas in den Angriffsmodus schaltet, also das erkennt man, wenn sie den Kopf nach unten macht, wenn sie mit den Hufen scharrt, dann sollte man schon ein wenig vorsichtig sein.
1: Unbedingt Ruhe bewahren und nicht umdrehen und weglaufen. Also wirklich die Kuh im Auge behalten, eventuell stehen bleiben und schauen, ob die auch ruhig wird oder sonst rückwärts. Und immer mit der Kuh im Blick sich zurückziehen. Also im Ernstfall auch mal mit seinem Wanderstock so zwischen die Hörner hauen, um der zu zeigen, dass man sich nicht alles gefallen lässt.
0: Also gut, einen Wanderstock dabei zu haben. Was mache ich denn, wenn ich einen Hund dabei habe?
1: Man sollte erst mal den Hund an der Leine haben, damit er nicht irgendwie anfängt, die Kühe zu jagen. Und auch an der kurzen Leine. Aber wenn die Kühe aggressiv werden, muss man den Hund loslassen. Und zwar so schnell wie möglich, weil der läuft dann davon. Und wenn die Kühe auf den Hund losgehen, verfolgen die den Hund. Und der ist ja schneller als eine Kuh. Das ist schon wichtig.
0: Wäre natürlich ein tolles Ablenkungsmanöver dann. Dankeschön, Gabriela Scheierl vom Deutschen Alpenverein. Also, wenn ihr unterwegs seid, passt auf und habt die Kühe immer im Blick. 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Guten Morgen, mein Franken.

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21: Guten Morgen, mein Franken. Hier ist das Charivari-Wetter. Die Temperaturen haben sich schon gut entwickelt. Bergheim im Moment 18 Grad, Würzburg am Kulturspeicher 20. Kai Zorn, unser Charivari-Meteorologe. Wann erwartest du denn heute die Tageshöchsttemperaturen?
22: Die werden so spätestens um 15 Uhr erreicht, meist so um 2:30 bis etwa 17 Uhr, 17.30 Uhr. Und da liegen die Höchstwerte bei 29 bis 33 Grad. Das Ganze begleitet von viel Sonnenschein. Morgen frischt der Nordwind auf. Besonders am Nachmittag gehen dann die Temperaturen minimal zurück. Der Donnerstag ist eine kleine Spur frischer mit etwas über 25 Grad und bleibt weiterhin sonnig.
21: Danke dir.
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24: Ich bin Moritz Einzel. Guten Morgen. Gesundheitsministerin Warken will offenbar den Beitragssatz für Kinderlose in der Pflegeversicherung erhöhen. Das Redaktionsnetzwerk Deutschland berichtet unter Berufung auf Koalitionskreise, dass der Beitragszuschlag für Kinderlose auf 0,7% angehoben werden soll. Versicherte ohne Kinder müssten dann ab einem Alter von 23 Jahren insgesamt einen Beitragssatz von 4,3% zahlen. Die Gewerkschaft der Polizei beklagt marode Dienststellen und fordert eine bessere Infrastruktur. GdP-Chef Roßkopf hat der Rheinischen Post gesagt, der Zustand vieler Wachen sei nicht mehr hinnehmbar. In jeder dritten Dienststelle fehlten etwa Büros, Unterkünfte und Parkflächen. Der VfL Wolfsburg ist erstmals aus der Fußball-Bundesliga abgestiegen. Das Team von Trainer Dieter Hecking verlor das Relegationsrückspiel beim SC Paderborn mit 1:2 nach Verlängerung. Das Hinspiel war 0:0 ausgegangen. Für Paderborn ist es nach 2014 und 2019 der dritte Aufstieg. Und die deutsche Eishockey-Nationalmannschaft hat ihr letztes Vorrundenspiel bei der WM in der Schweiz gegen Großbritannien mit 6:3 gewonnen. Die Viertelfinalteilnahme hängt aber davon ab, ob Lettland heute gegen Außenseiter Ungarn verliert.
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0: Bahnreisende zwischen Würzburg und Schweinfurt brauchen in dieser Woche mehr Geduld. Wegen Bauarbeiten kommt es tagsüber zu Einschränkungen bei mehreren Regionalexpresslinien. Betroffen sind die Linien RE7, RE20 sowie 54 und 55. Einige Züge fahren später, andere fallen komplett aus. Die Deutsche Bahn rechnet damit, dass die Arbeiten bis Freitag dauern. Autofahrer in Würzburg müssen sich ab sofort rund um den Bahnhof wieder auf Behinderungen einstellen. Die Bismarckstraße wird auf Höhe der Schönleinstraße zur Einbahnstraße in Fahrtrichtung Bahnhof. Grund sind Arbeiten am Fernwärmenetz bis voraussichtlich Anfang Oktober. Parallel sorgt die Ampel an der Brücke zwischen B27 und Nordtangente weiter für Stau.
21: Dankeschön. 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A3 Nürnberg Richtung Frankfurt zwischen Rondersacker und Heidingsfeld. Rechte Spur gesperrt, Standstreifen gesperrt, Bergungsarbeiten. Da steht auch ein Pannenbrummi. Weiterer Verlauf A3 Würzburg Richtung Frankfurt zwischen Markt Heidenfeld und Rohrbrunn. Eine ungesicherte Unfallstelle, da hat es einen Unfall mit dem LKW gegeben. Und A7 Fulda Richtung Würzburg zwischen Gramschatzer Wald und Estenfeld ist der Standstreifen nach einem Unfall blockiert. Das war's aber auch schon. Gute Fahrt euch. Geblitzt wird Billingshausen, Ortseingang von Birkenfeld kommend. Ihr habt noch weitere Blitzer gesehen in Mainfranken? Dann sagt es uns gerne, wir sagen es dann den anderen. Ruft kostenlos durch unter der 0800 30 80 700.
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21: Schönen Dienstag, guten Morgen.

0: Wunderschön, Elton John hier bei Charivari. Guten Morgen, mein Franken. Wir müssen mal schnell auf die Straßen schauen. Wir haben nämlich einen richtig großen Stau auf der A7 Fulda Richtung Würzburg zwischen Gramschatzer Wald und Estenfeld nach dem Unfall. Dort Zeitverzögerung aktuell knappe 30 Minuten. Gute Fahrt euch. Was habt ihr heute vor? Wir wissen auf alle Fälle, was Donald Trump heute vorhat. Er muss nämlich zum alljährlichen Gesundheitscheck. Tina Eck für uns in den USA. Donald Trump, 80 wird er in wenigen Wochen, hat ein recht stressiges Leben. Wie fit ist er denn?
1: Die geschwollenen Beine und die Blutergüsse an den Händen sorgen hier natürlich immer wieder für Spekulationen. Aber Trump versichert, das käme nur, weil er viel Aspirin schlucke und zu viele Hände schüttele. Und nach seinen eigenen Worten ist er fit wie ein Turnschuh. Aber wie es wirklich aussieht, werden wir natürlich nie erfahren. Nach Trumps letzten Checkups folgten immer noch einige Extra-Tests, wie zum Beispiel eine Computertomographie. Aber es wurde nie gesagt, warum und was dabei herauskam.
0: Ach, schade eigentlich. Was wir wissen ist, dass er jetzt nicht unbedingt die Sportskanone vor dem Herrn ist, außer sich mal mit dem Golfschläger fotografieren lässt. Also regelmäßig Sport, Fehlanzeige, ausreichend Schlaf, auch Fehlanzeige. Was sind denn so seine Gesundheitsgewohnheiten, Tina?
1: Generell isst Trump wohl gerne Hamburger und Steak und viel Ketchup. Ja, und er trinkt Diet Coke. Dass er Alkohol vermeidet, liegt an seinen schlechten Erfahrungen mit Alkoholkrankheit in der Familie. Und obwohl er bei Meetings manchmal einnickt, scheint Trump nie richtig zu schlafen. Jedenfalls, wenn man sich seine vielen Posts online anguckt. Trump präsentiert sich auch gern als extra gesund. Und das Weiße Haus hält sich bei Trumps Gesundheitszustand extra bedeckt.
0: Naja, ist natürlich auch logisch, dass man das jetzt nicht an die große Glocke hängt. Trotzdem, heute muss er wieder zum Gesundheitscheck. Der alljährliche steht an beim Präsidenten der Vereinigten Staaten von Amerika, Donald Trump. Und 80 wird er in wenigen Wochen. 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
16: Guten Morgen, Mainfranken. Hier ist das Charivari-Wetter mit den Temperaturen. Ja, das ist schon ordentlich. Hafenlohe 21 Grad, Würzburg am Sternplatz 22 und wir erwarten 29 bis 32 Grad am Nachmittag. Örtlich könnten es sogar 33 Grad werden. Dazu scheint die Sonne von früh bis spät, die nächsten Tage auch. Ein paar lockere Wolken ziehen über uns hinweg. Das Schauerrisiko bleibt aber sehr, sehr gering. Frühestens am Sonntag kann da mal was runterkommen. Die Temperaturen in den nächsten Tagen durch Hoch Boris nur noch 27 bis 30 Grad. Hoch Alexander, der heute noch für uns zuständig ist, ist dieser heiße Geselle mit über 30 Grad.
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18: Ich bin Christoph Schmidt. Ein Autotransporter mit mehreren Neuwagen ist gestern Abend in Eibelstadt im Kreis Würzburg ausgebrannt. Offenbar wurde er absichtlich in Brand gesteckt. Die Polizei hat einen Tatverdächtigen.
19: Am späten Montagabend war die Feuerwehr zu dem brennenden LKW gerufen worden. Zwar konnte der Brand gelöscht werden, der Sachschaden ist aber enorm. Die Ermittler gehen von einer Summe im sechsstelligen Bereich aus. Verantwortlich für das Feuer soll ein Mann sein, der bereits festgenommen wurde. Warum er den Autotransporter angesteckt haben soll und wie die Ermittler so schnell auf seine Spur kamen, ist bislang nicht bekannt. Katrin Haffinger, Nachrichtenredaktion.
18: Immer wieder werden Kinder als vermisst gemeldet. Zwar meist nur für kurze Zeit, aber für die Familien dennoch eine große Belastung. Darauf hat gestern der Tag der vermissten Kinder aufmerksam gemacht. In Unterfranken waren im vergangenen Jahr rund 140 Kinder unter 14 Jahren betroffen. Alle konnten wieder aufgefunden werden. Dazu zählen auch sogenannte Ausreißer, die wiederholt von zu Hause weglaufen. Bayernweit gelten aktuell 171 Kinder als vermisst. In den meisten Fällen gibt es aber schon nach wenigen Tagen Entwarnung. Mehr Digitalisierung für schnelleren Service und mehr Schutz für Igel, das will die CSU im Schweinfurter Rathaus erreichen. Die Fraktion fordert, dass sich die Stadt gemeinsam mit dem Landkreis als Modellregion für Bürokratieabbau bewirbt. So könnten Verfahren beschleunigt, mehr Anträge digital bearbeitet werden. Außerdem soll geprüft werden, ob in privaten Gärten nachts der Einsatz von Mährobotern verboten werden kann. So sollen Igel und andere Kleintiere geschützt werden. Gesundheitsministerin Warken will offenbar den Beitragssatz für Kinderlose in der Pflegeversicherung erhöhen. Das Redaktionsnetzwerk Deutschland berichtet unter Berufung auf Koalitionskreise, dass der Beitragszuschlag für Kinderlose um 0,7% angehoben werden soll. Versicherte ohne Kinder müssten ab einem Alter von 23 Jahren insgesamt einen Beitragssatz von 4,3% zahlen.
16: Dankeschön. 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A3 Nürnberg Richtung Frankfurt. Zwischen Randersacker und Heidingsfeld rechte Spur gesperrt. Ebenso ist der Standstreifen gesperrt. Bergungsarbeiten, ein Pannenbrummi steht darum. Dann die A3 Würzburg Richtung Frankfurt. Zwischen Markt Heidenfeld und Robrunn rechte Spur gesperrt. Nach dem Unfall mit dem LKW. Der Unfall wird gerade aufgenommen. Und wir hatten ja auch einen Unfall auf der A7. Fulda Richtung Würzburg zwischen Grabenschatzer Wald und Estenfeld. Die Unfallstelle ist geräumt. Der Stau wird auch gerade immer kürzer. Im Moment Zeitverzögerung knappe 10 Minuten. Und die Umleitung, die B19 zwischen Bergtheim und Unterpleichfeld Richtung Würzburg, da gab es ja auch Behinderung, weil alle runter sind von der Autobahn. Da im Moment noch 13 Minuten Zeitverzögerung. Gute Fahrt euch! Geblitzt wird Feuerbach, Ortsdurchfahrt von Wiesentheid kommend. Das ist der Blitzanhänger und Blitzer noch in Billingshausen, Ortseingang von Birkenfeld kommend. Wenn ihr noch was für uns habt, einfach anrufen 0800 30 80 700.
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16: mit Monique Martin. Schönen Dienstag, guten Morgen.

0: Call Me, die Klassiker unserer Zeit bei Charivari am Dienstag nach Pfingsten. Und wir stellen uns heute die Frage, welcher Beruf ist ein Traumberuf für euch? Die Uschi aus Iphofen schreibt per WhatsApp, ich bin Krankenschwester und übe meinen Traumberuf aus. Die Sandra schreibt auf WhatsApp, ich wäre gerne Tierärztin geworden, irgendwas mit Tieren. Und warum fragen wir uns das heute? Ganz einfach. Wir haben unsere Schülerinnen und Schüler, die für die Prüfungen büffeln, ja, für die Mittelschule, für die Realschule. Die Prüfungen beginnen im Juni. Die Abi-Prüfungen gehen auf die Zielgerade. Und das ist ja die Zeit, wo Weichen gestellt werden, wo man sich überlegt, hey, was will ich denn gerne werden? Und für uns, die diese Zeit schon lange hinter sich haben, stellt sich natürlich auch die Frage, habe ich meinen Traumjob oder wäre ich vielleicht auch gern was anderes geworden?
1: Ich wollte schon immer mal Polizist werden und bin's auch geworden.
2: Den ich jetzt mache, Schulsekretärin.
3: Tätowiererin und das mache ich auch bald.
4: Als Kind wollte ich Astronautin werden, bis ich gemerkt habe, dass man dafür Mathe und Physik machen muss.
5: Pilot. Reisen, fliegen, schon ein cooler Beruf.
6: Schauspielerin würde ich gerne machen.
7: Hebamme.
8: Jetzt wäre es wahrscheinlich DJ, eigentlich ganz spannend.
9: Ich wollte schon immer Pfarrerin sein.
10: Ganz früher wäre ich gern Gärtner geworden.
11: Mich faszinieren Handwerksberufe, Schreiner zum Beispiel.
12: Im Krankenhaus arbeiten.
13: Ich finde Architekt ist ein ziemlich spannender Beruf, den ich mal ausprobieren möchte.
14: Ich würde gern ein Zentrum für ältere Leute machen, wo getanzt wird, wo alles Mögliche gemacht wird.
15: Notfallsanitäterin, irgendwas in der Art.
0: Ja, was für schöne Berufe sind da gerade auch dabei gewesen. Vielleicht ja auch der Traumberuf für den ein oder anderen Schulabgänger in Mainfranken in diesem Jahr. 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
14: Ein Träumchen da draußen. Also gerade wenn Ferien sind und wer Ferien oder Urlaub hat, ist das natürlich top. Blauer Himmel, viel Sonnenschein heute und es geht rauf auf heiße 29 bis örtlich 33 Grad. Im Moment in Kastell 22 Grad, Würzburg an der Talavera ebenso 22 Grad. Der Charivari-Wettertrend. Also im Moment haben wir noch Hoch Alexander heute. Ab morgen übernimmt dann Hoch Boris das Zepter. Und Boris ist nicht mehr so ein ganz heißer Geselle. Also es geht dann nur in Anführungszeichen auf 27 bis 30 Grad rauf. Die Sonne bleibt uns erhalten. Ein paar lockere Wolken ziehen über uns hinweg. Und so geht's mal bis zum Wochenende hin.
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15: Ich bin Moritz Einzel. Friedensforscher von Greenpeace sehen die Verteidigung in Europa stärker aufgestellt als von vielen angenommen. Selbst ohne die USA seien die europäischen NATO-Staaten Russland in wesentlichen militärischen Aspekten überlegen, heißt es in der Studie Europa allein zu Haus. Tanja Wagner berichtet.
16: Den Rüstungswettlauf entscheiden die Europäer zusammen mit Kanada, den Friedensforschern zufolge für sich. Allein im vergangenen Jahr steckten sie umgerechnet 540 Milliarden Euro in ihre Streitkräfte, nahezu das Dreifache von Russland. Auch verfügen Europa und Kanada über doppelt so viele Kampfflugzeuge, viermal so viele Kriegsschiffe und dreimal so viel Artillerie wie die russischen Streitkräfte. Europas Verteidigungsressourcen seien enorm, so das Fazit der Studie.
15: In Bayern lebt etwa jeder fünfte Mensch alleine. Das meldet das Bayerische Landesamt für Statistik unter Berufung auf erste Ergebnisse des Mikrozensus 2025. Demnach lebten im vergangenen Jahr im Freistaat 2,7 Millionen Menschen in Einpersonenhaushalten. Am höchsten ist der Anteil der Alleinlebenden in den bayerischen Großstädten. Fast die Hälfte der Passagierflüge, die auf deutschen Flughäfen starten oder landen, sind auf Kurzstrecken unterwegs. Verbindungen bis 1000 Kilometer hatten nach Angaben des Statistischen Bundesamtes im vergangenen Jahr 45% Anteil an allen 1,5 Millionen Passagierflügen. Überwiegend steuerten die Kurzstreckenflüge Ziele im nahegelegenen Ausland an oder begannen dort.
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18: Immer wieder werden Kinder als vermisst gemeldet. Zwar meist nur für kurze Zeit, aber für die Familien dennoch eine große Belastung. Darauf hat gestern der Tag der vermissten Kinder aufmerksam gemacht. In Unterfranken waren im vergangenen Jahr rund 140 Kinder unter 14 Jahren betroffen. Alle konnten wieder aufgefunden werden. Dazu zählen auch sogenannte Ausreißer, die wiederholt von zu Hause weglaufen. Bayernweit gelten aktuell 171 Kinder als vermisst. In den meisten Fällen gibt es aber schon nach wenigen Tagen Entwarnung. Mehr Digitalisierung für schnelleren Service und mehr Schutz für Igel, das will die CSU im Schweinfurter Rathaus erreichen. Die Fraktion fordert, dass sich die Stadt gemeinsam mit dem Landkreis als Modellregion für Bürokratieabbau bewirbt. So könnten Verfahren beschleunigt, mehr Anträge digital bearbeitet werden. Außerdem soll geprüft werden, ob in privaten Gärten nachts der Einsatz von Mährobotern verboten werden kann. So sollen Igel und andere Kleintiere geschützt werden.
14: Dankeschön. 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
14: Um gleich 9:53 Uhr, hallo auf die Straßen. A3 Frankfurt Richtung Würzburg, zwischen Rohrbrunn und Markt Heidenfeld ein Pannenauto, dann zwischen Markt Heidenfeld und Wertheim-Lenkfurt, Gefahr durch Gegenstände auf der Fahrbahn, Reifenteile liegen darum. Wir haben die A3 Nürnberg Richtung Frankfurt, zwischen Randersacker und Würzburg-Heidingsfeld rechte Spur gesperrt. Bergungsarbeiten laufen dort wegen eines liegen gebliebenen Lkw. Und die A3 Würzburg Richtung Frankfurt zwischen Markt Heidenfeld und Rohrbrunn. Rechte Spur und Standstreifen gesperrt wegen eines Unfalls mit einem Lkw. Der Unfall wird gerade aufgenommen. Gute Fahrt euch. Geblitzt wird. Feuerbach, Ortsdurchfahrt von Wiesentheid kommend. Das ist der mobile Blitzanhänger. Dann haben wir einen Blitzer Billingshausen, Ortseingang von Birkenfeld kommend und Kohlitzheim Richtung Unterspießheim. Wenn ihr noch was für uns habt, einfach durchklingeln 0800 30 80 700.
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14: Schönen Dienstag euch, guten Morgen.

0: Im Herbst geben sie Konzerte in Düsseldorf und die Tickets dafür gibt's natürlich bei uns auf meinscharivari.de. Es ist Dienstag, es ist ein heißer Dienstag. Gott sei Dank werden heute die Schafe in Sommerhausen im Tierpark geschoren, dass die nicht mehr mit ihrem dicken Fell rumrennen müssen. Genauso wie die Alpaka dort heute auch unter die Schere kommen und von ihrem Winterfell befreit werden. Weil wir haben ja auch ziemlich kurze Klamotten an, beziehungsweise ziemlich wenige Klamotten an bei diesen heißen Temperaturen. Heute geht's rauf auf 28 bis örtlich 33 Grad. Der Rest der Woche auch sommerlich, nur nicht mehr ganz so heiß. Ab dem Wochenende dreht sich dann die Wetterlage. Samstag wohl noch schön. Am Sonntag könnten wir nass werden. Kai Zorn, unser Charivari-Meteorologe.
1: Am Sonntag überquert uns aller Voraussicht nach eine größere Schauer- und Gewitterfront. Dahinter wird es in der gesamten kommenden Woche wechselhaft weitergehen. Mal mit mehr, mal mit weniger Schauern und Gewittern. Mittelfristig gehen die Temperaturen erst auf um die 25, dann auf um und unter 20 Grad zurück. Und damit ist dann das stabile und vor allen Dingen trockene Wetter wieder vorbei.
0: Na, aber das genießen wir dann doch die Woche jetzt erstmal allen vollen Zügen. Sommer in Mainfranken, Sommer mitten im Mai. 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
19: Und das geht ganz schnell, da sind wir ratzfatz durch. Viel Sonnenschein heute bei 28 bis örtlich 33 Grad. Im Moment messen wir 23 Grad in Würzburg am Botanischen Garten und 22 in Veitshöchheim. Der Charivari-Wettertrend, es geht so weiter bis rein ins Wochenende mit viel Sonnenschein, harmlosen Wolken und 27 bis 30 Grad.
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19: A3, Nürnberg Richtung Würzburg. Zwischen Wiesentheid und Kitzingen-Schwarzach Gefahr durch defekten LKW. A3, Nürnberg Richtung Frankfurt. Zwischen Randersacker und Heidingsfeld rechte Spur gesperrt, Standstreifen gesperrt, Bergungsarbeiten. A3, Würzburg Richtung Frankfurt. Zwischen Marktheidenfeld und Rohrbrunn rechte Spur gesperrt, der Standstreifen ebenfalls. Es hat einen Unfall mit dem LKW gegeben. Der Unfall wird noch aufgenommen. Und Gegenrichtung A3 Frankfurt Richtung Würzburg. Zwischen Rohrbrunn und Marktheidenfeld Pannenauto auf dem Standstreifen. Und Stadtring Süd in Würzburg, da kommt es Richtung Süden zu Behinderungen, sodass ihr nach der Erdtalstraße mal so 5 bis 10 Minuten Zeitverzögerung bitte einplant. Gute Fahrt euch. Geblitzt wird Feuerbach-Ortsdurchfahrt von Wiesentheid kommend. Das ist der Blitzanhänger und Kohlitzheim Richtung Unterspießheim. Wenn ihr noch was für uns habt, Staus oder Blitzer, einfach anrufen 0800 30 80 700. Ich bin Monique Marten. Schönen Dienstag.

0: Einfach großartig. Mr. Big und Wild World.
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0: Wie wär's mit einer richtig coolen Schatzsuche heute? Für eure Kinder. Im Gramschatzer Wald, im Walderlebniszentrum. Denn vor langer Zeit hat ein Einsiedler dort einen Schatz versteckt. Und die Kinder gehen mit einer Schatzkarte und einem Kompass auf die Suche. Müssen natürlich auch ein paar Hindernisse überwinden. Die Schatzsuche im Gramschatzer Wald ist für Kinder ab 8. Bitte meldet eure Kinder vorher an. Abkühlung können wir an so einem heißen Dienstag, glaube ich, alle gut gebrauchen. Prima Adresse, die Freibäder in Mainfranken oder vielleicht auch der Erlabrunner.

Krimi Glen Kill. Da wird der Schäfer einer Herde ermordet und die Schafe gehen auf Mördersuche. Zwei der Schafe werden synchronisiert von Bastian Pastewka und Anke Engelke. Ein Träumchen. So, was auch immer ihr unternehmt, viel Spaß und Tipps gibt es natürlich auch bei uns noch auf der Homepage zum Nachlesen auf meinscharivari.de.

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24: Ja, und der Sommer, der ist weiterhin zu Gast bei uns hier in Mainfranken mit Temperaturen heute wieder bis über 30, örtlich 33 Grad. Gerade in Richtung Kitzingen alias Hitzingen wird sehr heiß. Der Himmel bleibt wolkenlos in der Nacht, klar, höchstens leicht bewölkt. Bisschen Abkühlung gibt es dann auf 15 bis 11 Grad. Morgen sind ein paar lockere Wolken unterwegs. Es scheint bis in den Freitag hinein die Sonne, die Temperaturen, die bewegen sich zwischen 27 und 30 Grad auch in den nächsten Tagen.
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25: Ich bin Stefan Schütz. Friedensforscher von Greenpeace sehen die Verteidigung in Europa stärker aufgestellt als von vielen angenommen. Selbst ohne die USA seien die europäischen NATO-Staaten Russland in wesentlichen militärischen Aspekten überlegen, heißt es in der Studie Europa allein zu Haus. Tanja Wagner berichtet.
0: Den Rüstungswettlauf entscheiden die Europäer zusammen mit Kanada, den Friedensforschern zufolge für sich. Allein im vergangenen Jahr steckten sie umgerechnet 540 Milliarden Euro in ihre Streitkräfte, nahezu das Dreifache von Russland. Auch verfügen Europa und Kanada über doppelt so viele Kampfflugzeuge, viermal so viele Kriegsschiffe und dreimal so viel Artillerie wie die russischen Streitkräfte.
25: Fast die Hälfte der Passagierflüge, die auf deutschen Flughäfen starten oder landen, sind auf Kurzstrecken unterwegs. Verbindungen bis 1000 Kilometer hatten im vergangenen Jahr 45% Anteil an allen 1,5 Millionen Passagierflügen, so heißt es vom Statistischen Bundesamt. Überwiegend steuerten die Kurzstreckenflüge Ziele im nahegelegenen Ausland an oder begannen dort. In Bayern lebt etwa jeder fünfte Mensch alleine. Das meldet das Bayerische Landesamt für Statistik unter Berufung auf erste Ergebnisse des Mikrozensus 2025. Demnach lebten im vergangenen Jahr im Freistaat 2,7 Millionen Menschen in Einpersonenhaushalten. Am höchsten ist der Anteil der Alleinlebenden in den bayerischen Großstädten. Die Gewerkschaft der Polizei beklagt marode Dienststellen und fordert eine bessere Infrastruktur. GdP-Chef Roßkopf hat der Rheinischen Post gesagt, der Zustand vieler Wachen sei nicht mehr hinnehmbar. In jeder dritten Dienststelle fehlten etwa Büros, Unterkünfte und Parkflächen. US-Präsident Trump will heute in einem Militärkrankenhaus einen Gesundheitscheck absolvieren. Für den 69-Jährigen ist es bereits der dritte Termin dieser Art in den vergangenen 13 Monaten. Zu den Eigenheiten des amerikanischen Politikbetriebs gehört es, dass Präsidenten regelmäßig Auskunft über ihren Gesundheitszustand geben.
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1: Sachschaden im sechsstelligen Bereich ist gestern Abend in Eibelstadt im Kreis Würzburg entstanden. Am späten Abend war dort ein Autotransporter mit mehreren Neuwagen. Am späten Abend war dort ein geparkter Autotransporter mit mehreren Neuwagen an Bord in Flammen aufgegangen. Die Polizei konnte bereits einen Verdächtigen festnehmen. Unklar ist bislang, warum er den Autotransporter in Brand gesteckt haben soll. Das Pfingstwochenende mit hochsommerlichen Temperaturen liegt hinter uns. Jede Möglichkeit zur Abkühlung war willkommen. Das bleibt auch in den kommenden Tagen noch so. Die Hitze hält sich vorerst in Unterfranken. Die Wasserwacht hat zum Beginn der Badesaison noch einmal vor den Gefahren beim Baden in Seen und Main gewarnt. Strömungen, rutschige Steine und plötzlich abfallende Ufer können dort schnell riskant werden. Besonders wichtig: Kinder müssen eng beaufsichtigt werden. Schwimmhilfen alleine reichen nicht aus.
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24: 3:53, Achtung auf der A3 Frankfurt Richtung Würzburg zwischen Rohrbrunn und Marktheidenfeld. Achtung, Pannenfahrzeug blockiert den Standstreifen. Außerdem A3 Nürnberg Richtung Frankfurt zwischen Randersacker und Heidingsfeld sind rechte Spur und Standstreifen gesperrt. Hier steht ein Pannen-LKW. A3 Nürnberg Richtung Würzburg zwischen Wiesentheid und Kitzingen, Schwarzach, rechte Spur gesperrt, Standstreifen, auch hier Bergungsarbeiten. A3 Würzburg Richtung Frankfurt zwischen Marktheidenfeld und Rohrbrunn, Standstreifen gesperrt. Hier gab es einen Unfall mit einem LKW. Auch die rechte Spur ist blockiert. Es wird geblitzt in Feuerbach in der Ortsdurchfahrt, wenn ihr von Wiesenheit kommt. Achtung, Kohlitzheim Richtung Unterspießheim und Arnstein Richtung Schweinfurt in der 50er-Zone im Baustellenbereich. Staus und Blitzer könnt ihr jederzeit kostenfrei durchgeben unter 0800 30 80 700.
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24: Einen schönen Dienstag, es sind Pfingstferien bei uns in Mainfranken. Und egal, ob ihr frei habt oder arbeiten müsst, jetzt gibt's Urlaub. Ein Holiday mit Madonna bei Charivari. Schön, dass ihr dabei seid.

0: Alana Miles und Black Velvet hier bei Charivari an diesem Dienstag nach dem Afrika-Festival hier in Würzburg. Da steht schon ja das nächste große Musikereignis an, denn ab dem 30. Mai weht wieder ein Hauch von Mozart durch Würzburg. Das Mozartfest startet in seine 105. Ausgabe mit einem großen Programm. Los geht's zum Auftakt mit dem Mozarttag. Traditionell am Samstag wird der die ganze Innenstadt zur Bühne machen mit vielen Chören, Ensembles und Künstlern aus der Region, kostenlos mitten in der Stadt für alle. Ja, und dann gibt es natürlich richtig, richtig viele tolle Formate im Laufe dieses Mozartfestes. Zum Beispiel ein neues Format im Programm, Escape Walse, an von Leichnam im Vogel Convention Center. Beate Krönert vom Mozartfest erklärt uns mal, was es damit auf sich hat.
1: Wir haben keine Reihenbestuhlung, das Orchester und das Publikum und Tänzer sind alle in einem großen Raum. Es wird gespielt, das Orchester spielt ohne Noten und das ist die Idee, die spielen ja miteinander. Aber in dem Moment, in dem du als Orchestermusiker dich auch bewegen willst, die Position ändern willst, kannst du nicht jedes Mal einen Notenständer mitnehmen und das ist tatsächlich so ein bisschen deren Clou. Das ist so ein bisschen neu gedacht, wo befindet sich Orchester, wie interagiert das alles? Das heißt, man ist auch als Publikum mitten in der Szenerie dabei.
0: Spannend, und mit dabei sein könnt ihr natürlich auch, das Mozartfest lädt wieder zum Mitmachen ein. Letztes Jahr gab es einen großen Chor zum Mitsingen für jedermann im Rathausinnenhof. Dieses Jahr geht es deutlich lauter zu.
2: Ab 16.30 Uhr im Rathausinnenhof darf ganz Würzburg mal laut sein. Man bringt dazu natürlich sinnvollerweise eine Trommel, eine Triangel, eine Rassel oder was auch immer man zu Hause findet mit. Wer nichts zu Hause hat, der kann auch am Freundeskreisstand sich etwas basteln, was Geräusche macht. Oder man greift zum alten Kochtopf und einer Kelle.
0: Ja, also das ist doch eine Wahnsinnsaktion. Wirklich verrückte Sachen und natürlich auch viel Traditionelles zum Mozartfest, das mit dem Mozarttag am kommenden Samstag hier bei uns in Würzburg startet. Infos dazu natürlich auch auf meinscharivari.de und jetzt hier auf Charivari OMD und If You Leave.

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24: Aktuell sind es 25 Grad gemessen in Würzburg am Marktplatz. Bei euch in Ochsenfurt schon 26 Grad und es geht hoch auf bis zu über 30 Grad. Grad entlang des Mains wird sehr heiß. Kaum eine Wolke am Himmel. In der Nacht ist es klar oder höchstens leicht bewölkt bei 15 bis 11 Grad. Morgen schaut es ganz ähnlich aus und bis in den Freitag hinein bleibt es bei diesem sommerlichen Wetter.
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24: Es ist 11:30. Wir schauen auf die Straßen. Achtung aktuell auf der A3 Frankfurt Richtung Würzburg zwischen Helmstadt und dem Dreieck Würzburg-West. Gegenstände auf der Fahrbahn. Hier steht auch ein defekter LKW. A3 Nürnberg Richtung Frankfurt zwischen Randersacker und Heidingsfeld. Rechte Spur gesperrt, Standstreifen gesperrt, Pannen-LKW. A3 Nürnberg Richtung Würzburg zwischen Wiesentheid und Kitzingen. Rechte Spur und Standstreifen gesperrt, ebenfalls Pannen-LKW. Wir haben auf der B19 aktuell freilaufende Rinder. Und zwar zwischen dem Anschluss zur A70 Werneck. Und Werneck, da bitte Vorsicht, da sind Kühe unterwegs. Es wird geblitzt in Feuerbach in der Ortsdurchfahrt von Wiesentheid kommend, Kohlezheim Richtung Unterspießheim und Arnstein in Richtung Schweinfurt in der 50er-Zone. Wenn ihr noch was seht, einfach anrufen 0800 30 80 700.

0: Shawn Mendes bei Charivari an diesem Dienstag, an dem es wieder heiß wird in Mainfranken und viele von euch werden ins Schwimmbad gehen, zu Hause in den Pool springen oder vielleicht im Main oder im See baden. Da ist auch wichtig, dass ihr alle Baderegeln beachtet. Wenn nicht, gibt's ja Rettung durch die DLRG. Die hat jetzt zum Start der diesjährigen Badesaison mal auf das letzte Jahr zurückgeblickt. Udo Niehaus ist Vorsitzender der DLRG Unterfranken. Was war denn los so im letzten Jahr?
1: Das letzte Jahr war aus DLRG-Einsatzsicht in Unterfranken ein durchschnittliches Jahr. Mit fast 15.000 Helferstunden im Einsatzwesen und 350 Einsätzen konnten wir vielen Menschen helfen. Im letzten Jahr haben unsere Helfer 9-mal mit einer Reanimation bei aktiven Einsätzen unterstützt.
0: Ja, und das ist ja zum großen Teil ein Ehrenamt. Da muss man sich ja um Nachwuchs bemühen. Wie beliebt ist das denn beim Nachwuchs?
1: In Unterfranken ist es

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23: Aktuell mit Werten um die 26, 27 Grad überall in Mainfranken. Und da geht aber noch einiges. Je nachdem, Grad entlang des Mains steigen die Werte heute auf bis zu 33 Grad an. Es bleibt sonnig und trocken. In der Nacht dann nur leicht bewölkt. Bei 15 bis 11 Grad gibt es ein bisschen Abkühlung. Morgen gibt es ein bisschen lockere Wolken und Nordwind. Aber die Sonne scheint weiterhin bei Werten die nächsten Tage zwischen 27 und 30 Grad.
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24: Ich bin Stefan Schütz.
0: Fast jeder Fünfte hierzulande greift zumindest gelegentlich zur Zigarette. Der Anteil der Raucherinnen und Raucher lag zuletzt bei gut 19%. Das teilte das Statistische Bundesamt mit. In den vergangenen Jahren hat sich der Anteil insgesamt kaum verändert. Allerdings rauchen wieder mehr Jugendliche. Sie mögen vor allem Vapes. Die E-Zigaretten werden häufig in verschiedenen Geschmacksrichtungen angeboten. Für diese Jahreszeit ist es in mehreren europäischen Ländern ungewöhnlich heiß. Hitzerekorde melden zum Beispiel Frankreich und Großbritannien mit Werten von bis zu 36 Grad. Die Hitzewelle beschäftigt derzeit mehrere Länder Europas. In Spanien etwa sagte der Wetterdienst für den Zeitraum von Mittwoch bis Freitag Temperaturen von 36 bis 38 Grad voraus. In Deutschland sind heute bis zu 35 Grad möglich. Weil in der Pflegeversicherung ein Milliardenverlust droht, könnten Kinderlose bald noch stärker zur Kasse gebeten werden. Gesundheitsministerin Wagen denkt darüber nach, den Beitragszuschlag anzuheben, berichtet das Redaktionsnetzwerk Deutschland. Demnach sollen Versicherte ohne Kinder ab 23 Jahren einen Beitragssatz von 4,3% zahlen. Wer Kinder hat, zahlt zwischen 3,1 und 3,6% des Bruttolohns für die Pflege. Jeder zweite Flug an deutschen Hauptverkehrsflughäfen ist eine Kurzstrecke, überwiegend ins europäische Ausland oder von dort zurück. Besonders gefragt ist allerdings auch ein Ziel außerhalb der EU, London. Tanja Wagner berichtet.
1: Auf der kurzen Distanz wird besonders häufig zwischen Frankfurt und Heathrow gependelt. Insgesamt ging die Zahl der Kurzstreckenflüge mit knapp 138.000 im ersten Quartal des Jahres allerdings leicht zurück. Aus Klimaschutzgründen sind Kurzstreckenflüge ohnehin umstritten. Angesichts eines möglichen Kerosinmangels kam von den Grünen bereits die Forderung, auf innerdeutsche Flüge gänzlich zu verzichten.
0: Die Menschen in Bayern haben 2024 wieder mehr Müll produziert, knapp 5% mehr als im Vorjahr. Das sind 18 Kilo mehr pro Kopf von insgesamt 478 Kilo Abfall im Jahr. Den stärksten Zuwachs gab es bei Gartenabfällen und Biotonnen, fast 9% waren es hier mehr.
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2: Bahnreisende zwischen Würzburg und Schweinfurt brauchen in dieser Woche mehr Geduld. Wegen Bauarbeiten kommt es tagsüber zu Einschränkungen bei mehreren Regionalexpresslinien. Betroffen sind die Linien RE7, RE20 sowie 54 und 55. Einige Züge fahren später, andere fallen komplett aus. Die Deutsche Bahn rechnet damit, dass die Arbeiten bis Freitag dauern. Autofahrer in Würzburg müssen sich ab sofort rund um den Bahnhof wieder auf Behinderungen einstellen. Die Bismarckstraße wird auf Höhe der Schönleinstraße zur Einbahnstraße in Fahrtrichtung Bahnhof. Grund sind Arbeiten am Fernwärmenetz bis voraussichtlich Anfang Oktober. Parallel sorgt die Ampel an der Brücke zwischen B27 und Nordtangente weiter für Stau.
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23: Es ist 4:04. Achtung auf der A3, Rohrbrunn Richtung Würzburg, Frankfurt Richtung Würzburg, zwischen Rohrbrunn und Markt Heidenfeld liegen gebliebenes Fahrzeug. Achtung, Personen auf der Fahrbahn. A3, Frankfurt Richtung Würzburg, zwischen Helmstadt und dem Dreieck Würzburg West, rechte Spur und Standstreifen gesperrt. Hier steht ein Pannen-LKW. A3, Nürnberg Richtung Frankfurt, zwischen Randersacker und Heidingsfeld, rechte Spur und Standstreifen gesperrt, ebenfalls Pannen-LKW. Und A3, Nürnberg Richtung Würzburg, zwischen Wiesentheid und Kitzingen. Pannen-LKW, rechte Spur und Standstreifen gesperrt. A7, Ulm Richtung Fulda, zwischen dem Kreuz Biebelried und Estenfeld. Ungesicherte Unfallstelle, bitte Vorsicht, Standstreifen blockiert. Es wird geblitzt in Feuerbach in der Ortsdurchfahrt von Wiesentheid kommend. Kohlitzheim Richtung Unterspießheim und Arnstein Richtung Schweinfurt. Wenn ihr noch was seht, einfach anrufen 0800 30 80 700.
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0: Bruce Springsteen und Tougher Than the Rest. Härter als der Rest. Ja, das sind hoffentlich auch unsere jungen Leute hier in Mainfranken, die ja gerade mitten in der Abschlusszeit sind. Viele, viele haben schon ihre Abschlussfeier hinter sich, zum Beispiel an der Force Boss. Manche sind natürlich noch mitten in den Abi-Prüfungen. Da geht's ja nach den Pfingstferien weiter mit mündlichen Prüfungen. Ja, und dann kommen auch die Realschulabschlüsse, die mittlere Reife. Auch das im Juni. Oh, ich krieg schon Gänsehaut, wenn ich nur dran denke. Aber viele müssen sich ja jetzt auch überleben, was beginnt denn nach dem Ernst des Lebens, der richtige Ernst des Lebens, nach der Schule? Welchen Beruf würdet ihr denn gerne machen? Wir haben mal in Mainfranken rumgefragt, was denn so eure Traumberufe waren.
1: Ich wollte schon immer mal Polizist werden und bin's auch geworden.
2: Den ich jetzt mache, Schulsekretärin.
3: Tätowiererin, und das mache ich auch bald.
4: Als Kind wollte ich Astronautin werden, bis ich gemerkt habe, dass man dafür Mathe und Physik machen muss.
5: Pilot. Reisen, fliegen, schon ein cooler Beruf.
6: Schauspielerin würde ich gerne machen.
7: Hebamme.
8: Jetzt wäre es wahrscheinlich DJ, fand ich ganz spannend.
9: Ich wollte schon immer Pfarrerin sein.
10: Ganz früher wäre ich gern Gärtner geworden.
11: Mich faszinieren Handwerksberufe, Schreiner zum Beispiel.
12: Im Krankenhaus arbeiten.
13: Ich finde, Architekt ist ein ziemlich spannender Beruf, den ich mal ausprobieren möchte.
14: Ich würde gern ein Zentrum für ältere Leute machen, wo getanzt wird, wo alles Mögliche gemacht wird.
15: Notfallsanitäterin, irgendwas in der Art.
4: Es ist wichtig, dass man auch verschiedene Wege gehen kann, und es ist niemals ein Versagen, dass man mal eins nicht geschafft hat. Plan B und C und D passen auch.
0: Absolut. Für das, was sich die jungen Leute jetzt entscheiden, das ist nicht endgültig für immer, kann ich nur bestätigen. Ich wollte ja mal Schriftstellerin werden, wobei der Traum, den kann man ja auch noch bis ins hohe Rentenalter weiterverfolgen. Und dann war mir immer wichtig, was mit Sprache und Musik im Leben zu haben. Und schaut an, ich habe wohl meinen Traumberuf gefunden. Hier bei Charivari gibt's jetzt Tina Turner und What You Get Is What You See. Ich wünsche euch einen schönen Dienstag.

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25: Es sind knapp 28 Grad am Juliusspital. Genauso schaut's auch bei euch in Burgsinn aus. Und es geht noch höher. Zum Nachmittag gibt's Werte teilweise über 30 Grad bis 33. Vor allem entlang des Mains wird's heiß. Dazu kaum eine Wolke am Himmel. Auch in der Nacht ist es kaum bewölkt. Bei 15 bis 11 Grad kann man durchlüften. Die nächsten Tage werden nämlich wieder heiß und sonnig.
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1: Mit Schari Golla. Flammen schlagen aus einem Autotransporter in Eibelstadt. Mehrere Neuwagen stehen in Brand. Dieses Bild hat sich gestern Abend den Einsatzkräften geboten. Die Feuerwehr konnte das Feuer zwar schnell löschen, trotzdem entstand Sachschaden in sechsstelliger Höhe. Nach ersten Erkenntnissen geht die Polizei von Brandstiftung aus. Ein Tatverdächtiger wurde bereits festgenommen. Warum der Mann den Transporter angezündet hat, ist noch unklar. Auch dazu, wie die Ermittler ihm so schnell auf die Schliche gekommen sind, gibt es bislang keine Angaben. Sonne, Garten, Badesee. In Unterfranken spielt sich das Leben jetzt wieder draußen ab. Doch mit dem Frühling kommt auch ein kaum sichtbarer Begleiter zurück. Zecken.
2: Das Bayerische Gesundheitsministerium warnt vor steigenden Borreliosefällen. Bayernweit wurden in diesem Jahr bereits rund 570 Infektionen gemeldet. Zuletzt kamen 7 neue aus Unterfranken dazu. Die bakterielle Erkrankung zeigt sich oft durch Fieber, Kopf- oder Gliederschmerzen sowie eine ringförmige Rötung um den Stich. Seltener, aber deutlich gefährlicher ist FSME. Fast ganz Bayern gilt inzwischen als Risikogebiet. Nur die Stadt Schweinfurt ist aktuell ausgenommen. Hanna Mörlein, Nachrichtenredaktion.
1: Mit afrikanischer Musik, Straßenkunst und Festivalstimmung ist das 37. Afrika-Festival am Pfingstmontag in Würzburg zu Ende gegangen. Bei hochsommerlichem Wetter kamen rund 25.000 Besucher. Damit zeigen sich die Organisatoren zufrieden. Wegen gestiegener Kosten fand das Afrika-Festival dieses Mal nicht auf den Mainwiesen, sondern rund ums Rathaus in der Innenstadt statt. Tagsüber war der Eintritt frei, abends gab es Konzerte im Kongresszentrum. Fast jeder Fünfte hierzulande greift zumindest gelegentlich zur Zigarette. Der Anteil der Raucherinnen und Raucher lag zuletzt bei gut 19%, teilt das Statistische Bundesamt mit. In den vergangenen Jahren hat sich der Anteil insgesamt kaum verändert. Allerdings rauchen wieder mehr Jugendliche. Sie mögen vor allem Vapes. Die E-Zigaretten werden häufig in verschiedenen Geschmacksrichtungen angeboten.
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25: Es ist 3:03. Achtung auf der A3 Frankfurt Richtung Würzburg zwischen Robrunn und Marktheidenfeld. Liegen gebliebenes Fahrzeug. Achtung, Personen auf der Fahrbahn. A3 Frankfurt Richtung Würzburg zwischen Helmstadt und dem Dreieck Würzburg West. Rechte Spur und Standstreifen gesperrt. Bergungsarbeiten für ein Pannen-LKW laufen da. A3 Nürnberg Richtung Frankfurt zwischen Randersacker und Heidingsfeld. Rechte Spur gesperrt. Bergungsarbeiten, Pannen-LKW. A3 Nürnberg Richtung Würzburg zwischen Wiesentheil und Kitzingen ebenfalls Pannen-LKW. Rechte Spur und Standstreifen sind gesperrt. Und Achtung auf der A3 Würzburg Richtung Frankfurt zwischen Weibersbrunn und Bessenbach-Walderschaff liegt eine Holzlatte auf der Fahrbahn. A7 Ulm Richtung Fulda zwischen dem Kreuz Biberit und Estenfeld. Achtung, Unfall. Hier kann es auch zu Behinderungen kommen. Es wird geblitzt in Feuerbach in der Ortsdurchfahrt. Von Wiesentheid kommend und wir haben Kohlezheim Richtung Unterspießheim noch einen, außerdem Arnstein Richtung Schweinfurt in der 50er-Zone. Wenn ihr noch was seht, einfach anrufen 0800 30 80 700.
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0: John Farnham und You're the Boys hier bei Charivari. Du bist die Stimme und viele kleine Stimmchen, die zwitschern uns zurzeit die Ohren voll. Es ist wunderschön beim Spaziergang durch den Park oder zu Hause auf dem Balkon. Die Vögel singen und Vogelgesang heitert uns nämlich wirklich auf. Aber warum eigentlich? Pia Wegner hat's mal herausgefunden.
1: Der Gesang der Vögel wirkt so richtig beruhigend auf uns. Dadurch sind wir weniger ängstlich und machen uns weniger Gedanken. Durch das Zirpen der Vögel entstehen nämlich schöne, unbeschwerte Naturbilder im Kopf und das lenkt von den Alltagsproblemen ab. Und es vermittelt Sicherheit, sich eine Stunde am Tag draußen in der Natur aufzuhalten, reicht deswegen schon aus, um Stress zu reduzieren und das Wohlbefinden zu verbessern. Bei schlechter Laune also am besten eine kleine Runde an der frischen Luft drehen und dem Vogelgezwitscher lauschen.
0: Ja, wissenschaftlich erwiesen also. Vogelgezwitscher lauschen müsst ihr jetzt echt ausnutzen, weil es dauert nicht mehr lange. Dann wird's schon wieder leiser draußen in der Vogelwelt. Aber hier bei Charivari, da wird's nie leiser. Da zwitschern weiterhin die Klassiker unserer Zeit. Jetzt hier für euch in Excess mit Beautiful Girl. Schönen Dienstag.

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15: Es sind 28 Grad gemessen an der Neubaukirche in Würzburg, 30 knapp bei euch in Marktbreit im Landkreis Kitzingen und entlang des Mains kann es sogar auf bis zu 33 Grad ansteigen heute im Tagesverlauf. Hoch Alexander ist dafür verantwortlich. Viel Sonnenschein gibt es in der Nacht, ist es dann nur wenig bewölkt. Bei 15 bis 11 Grad kann man durchlüften. Morgen dann wird es teilweise windig, aber es bleibt heiß. Bis in den Freitag hinein sind Werte knapp unter und bis 30 Grad möglich.
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16: Ich bin Stefan Schütz. Laut einem Spiegelbericht wollen die USA die NATO militärisch deutlich weniger stark unterstützen. Das habe ein Vertreter des Verteidigungsministeriums vergangene Woche in Brüssel angekündigt. Die Zahl der schweren Bomber soll demnach halbiert werden. Bei den Kampfjets gibt es ein Minus von einem Drittel und U-Boote stellt Amerika der NATO gar keine mehr zur Verfügung. Die Europäer sollen die Lücken schnell selbst füllen. Etwa jeder fünfte Mensch in Bayern lebt alleine. Das zeigen erste Ergebnisse des Mikrozensus 2025. Demnach lebten im vergangenen Jahr im Freistaat 2,7 Millionen Menschen in Einpersonenhaushalten. Der Anteil der Alleinlebenden ist in den bayerischen Großstädten am höchsten. Damit kann auch Einsamkeit verbunden sein. Darin sehen Fachleute seit Jahren ein wachsendes Problem. Bei wichtigen Gütern wie Akkus und Antibiotika wird Deutschland immer abhängiger von China. Über eine entsprechende Studie des Statistischen Bundesamts berichtet Katrin Müller.
17: Bei vielen Gütern ist Deutschland auf China angewiesen. Diesen Vorteil nutzt Peking häufig auch als politisches Druckmittel. Die China-Strategie der Bundesregierung hat deshalb eigentlich zum Ziel, bestimmte Güter auch woanders einzukaufen. Stattdessen wächst die Abhängigkeit. Gemessen am Gewicht kamen im vergangenen Jahr rund 2/3 der Direktimporte von Lithium-Ionen-Akkus aus China. Bei Solarpanels stieg der Wert auf über 90%.
16: Zigaretten sind voll out, das stimmt nicht so ganz. Jugendliche rauchen wieder mehr. Laut dem Bundesdrogenbeauftragten Streeck liegt das auch daran, dass neue Tabakprodukte, etwa Vapes, wie Süßigkeiten daherkommen. Fast ein Fünftel der Bevölkerung in Deutschland hat im vergangenen Jahr zumindest gelegentlich geraucht, zeigt die Statistik. Um alles oder nichts geht's heute Abend für die Spielvereinigung Greuther Fürth. Im Relegationsrückspiel empfängt der fränkische Fußball-Zweitligist den Drittligisten Rot-Weiß Essen. Die Gäste aus dem Ruhrgebiet haben nach dem Hinspiel einen Vorteil. 1:0 gewann Essen das Hinspiel und hat damit große Hoffnung auf den Aufstieg. Anstoß in Fürth ist um 20.30 Uhr.
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19: Jedes Jahr verschwinden Kinder. Sie laufen von zu Hause weg oder kehren nicht mehr zurück. Darauf hat gestern der Tag der vermissten Kinder aufmerksam gemacht. In Unterfranken wurden im vergangenen Jahr rund 140 Kinder unter Jahren als vermisst gemeldet. Alle konnten später aber wieder gefunden werden. Dazu zählen auch sogenannte Ausreißer, also Kinder, die wiederholt weglaufen. Bayernweit gelten aktuell 171 Kinder als vermisst. Dicke Rauchschwaden hoch über der Region. Am Samstag hat ein Windrad bei Biebelried Feuer gefangen. Der Qualm war teilweise kilometerweit zu sehen. Durch die Nähe zur Autobahn musste zwischen Kitzingen und Marktbreit sogar die Fahrbahn für 2 Stunden gesperrt werden. Wie es zu dem Brand gekommen ist, ist aktuell weiter unklar.
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15: Es ist 3:03. Wir schauen auf die Straßen. Achtung auf der A3 Frankfurt Richtung Würzburg zwischen Rohrbrunn und Marktheidenfeld liegen gebliebenes Fahrzeug. Standstreifen blockiert. A3 Frankfurt Richtung Würzburg zwischen Helmstadt und dem Dreieck Würzburg-West. Rechte Spur und Standstreifen gesperrt. Hier steht ein Pannen-LKW. A3 Nürnberg Richtung Frankfurt zwischen Randersacker und Heidingsfeld. Ebenfalls rechte Spur gesperrt. Pannen-LKW. A3 Nürnberg Richtung Würzburg zwischen Wiesentheid und Kitzingen. Rechte Spur gesperrt. Pannen-LKW. Ansonsten kommt ihr aber ganz gut durch. Keine größeren Störungsmeldungen. Blitzer gibt's in Feuerbach und zwar Ortsdurchfahrt von Wiesentheid kommend und Arnstein Richtung Schweinfurt in der 50er-Zone. Wenn ihr noch was seht, einfach anrufen 0800 30 80 700.
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15: Schönen Dienstag.

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0: Sniffin' Tears, Driver's Seat hier bei Charivari an diesem wunderschönen sommerlichen Dienstag nach dem langen Pfingstwochenende. Ja, vielleicht kennt ihr das ja auch. Draußen scheint die Sonne, aber man will eigentlich nur auf dem Sofa liegen. Ganz gemütlich, aber plötzlich meldet sich das schlechte Gewissen. Ja, man muss das Wetter nutzen. Warum fühlt sich Faulenzen bei Sonnenschein oft irgendwie falsch an? Julia Wasselkopf hat mal recherchiert. Warum bekommen denn viele, mir eingeschlossen, bei schönem Wetter ein schlechtes Gewissen, wenn sie zu Hause bleiben?
1: Ja, Sonne und schönes Wetter, die werden automatisch mit Aktivität verbunden. Das Gehirn verbindet schöne Tage mit Bewegung, Unternehmungen und eben etwas erleben. Und dazu kommt noch der Eindruck, alle anderen sind draußen unterwegs und nutzen den Tag perfekt aus. Wer dann zu Hause bleibt, hat schnell das Gefühl, etwas zu verpassen oder den Tag nicht richtig auszunutzen.
0: Spielen da soziale Medien auch eine Rolle?
1: Auf jeden Fall. Gerade an langen Wochenenden sind die Feeds voll mit Ausflügen, Biergärten, Seen oder Grillabenden. Und dadurch entsteht schnell der Eindruck, alle hätten ständig etwas vor. Psychologisch nennt sich das Fear of Missing Out, also die Angst, etwas zu verpassen. Das verstärkt das schlechte Gewissen oft noch zusätzlich, obwohl viele Menschen in Wahrheit einfach auch mal Ruhe brauchen.
0: Ja, die brauchen Ruhe. Ich kenne das auch. Denn Faulenzen ist doch auch bei schönem Wetter trotzdem wichtig, oder?
1: Erholung ist für den Körper genauso wichtig wie Aktivität. Wer ständig das Gefühl hat, jede freie Minute nutzen zu müssen, der setzt sich extrem unter Druck. Phasen ohne Termine oder Verpflichtungen helfen dem Gehirn, Stress abzubauen. Ja, und dadurch sammeln wir neue Energie. Entspannung ist also keine Zeitverschwendung, sondern wichtig für Gesundheit und Wohlbefinden.
0: Absolut. Und man kann es ja auch so ein bisschen aufteilen. Ich war gestern zum Beispiel vormittags im Freibad, bin da ein bisschen rumgeschwommen und in der Sonne gelegen. Und nachmittags habe ich schön 3 Folgen hintereinander von der Serie geschaut, die ich gerade aktuell suchte. Man kann das halt so ein bisschen aufteilen. Und dann war das auf dem Sofa liegen auch nicht mehr so schlimm vom schlechten Gewissen her. Hier sind Aerosmith auf Charivari. 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
23: Aktuell mit 28 Grad gemessen am Vierröhrenbrunnen. Knapp 30 sind es bei euch in Gelchsheim im Landkreis Würzburg. Und über 30 werden es heute auch entlang des Mains. Da schaut es am heißesten aus. Und so geht es auch die nächsten Tage weiter. In der Nacht gibt es ein bisschen Abkühlung. Mit 15 bis 11 Grad kann man durchlüften. Aber morgen steigen die Werte wieder an. Und das geht auch so bis ins Wochenende hinein weiter.
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23: H2, wir schauen auf die Straßen. Achtung auf der A3 Frankfurt Richtung Würzburg zwischen Rohrbrunn und Marktheidenfeld steht ein Wohnmobil auf dem Standstreifen. Vorsicht! A3 Frankfurt Richtung Würzburg zwischen Helmstadt und dem Dreieck Würzburg West. Bergungsarbeiten, hier steht ein Pannen-LKW. Rechte Spur und Standstreifen sind gesperrt. A3 Nürnberg Richtung Frankfurt zwischen Randersacker und Heidingsfeld. Rechte Spur gesperrt, Standstreifen gesperrt, ebenfalls Pannen-LKW. A3 Nürnberg Richtung Würzburg zwischen Wiesentheid und Kitzingen. Rechte Spur und Standstreifen gesperrt, Pannen-LKW. Ansonsten kommt ihr gut durch, es wird geblitzt. Auf der B8 Würzburg Richtung Kitzingen, Höhe Rottendorf. In Feuerbach in der Ortsdurchfahrt von Wiesentheid kommen, das ist der Blitzanhänger. Und in Arnstein Richtung Schweinfurt in der 50er-Zone im Baustellenbereich Vorsicht. Staus und Blitzer könnt ihr jederzeit kostenfrei durchgeben unter 0800 30 80 700.

Guy Parker Jr. und Ghostbusters hier bei Charivari, die Geisterjäger. Hier an diesem Dienstag, an dem Ferrari sein erstes voll elektrisches Auto vorgestellt hat. Der Name Luce, italienisch für Licht, und sieht auch recht schnittisch aus. Aber die Aktionäre von Ferrari fanden es nicht so toll. Das Papier ist abgerauscht, hat ein Minus von 6% eingefahren. Dabei liegt E-Mobilität total im Trend, zumindest hier bei uns in der

0: Mein Franken. Verkaufsleiter Peter Schröttle, der hat uns auch mal die Frage nach der Nachfrage beantwortet.
1: Das Interesse ist stark gestiegen. Die gestiegenen Kraftstoffkosten veranlassen natürlich immer mehr Kunden, sich mit der Anschaffung eines vollelektrischen Fahrzeuges zu beschäftigen. Zusätzlich spielt der technische Fortschritt auch eine große Rolle. Die Verbesserung vor allem bei Reichweite, Ladegeschwindigkeit und der flächendeckenden Verfügbarkeit von Schnellladern.
0: Ja, aber wie lang sind eigentlich aktuell die Lieferzeiten?
1: Viele Modelle sind heute schneller verfügbar als noch vor ein oder zwei Jahren. Je nach Fahrzeugtyp und Ausstattung sprechen wir oft nur noch von einigen Wochen bis hin zu nur wenigen Monaten bei Wunschfahrzeugen.
0: Also geht relativ schnell und auch ich denke immer mal wieder drüber nach. Aber solange meine alte Schüssel noch fährt, investiere ich das Geld. Gerade aktuell in Urlaub ist nämlich auch was Schönes so. Und Urlaubsgefühle gibt uns auch dieser Klassiker hier auf Charivari. UB40 und Kingston Town. Schönen Dienstag euch.

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25: Ja, es ist wieder ein schöner Sommertag mit heißen Temperaturen. Örtlich geht's über die 30-Grad-Marke hoch. Gerade entlang des Mains rund um Kitzingen kann es ziemlich heiß werden heute Nachmittag. In der Nacht dann kaum Abkühlung, aber man kann zumindest mal durchlüften bei 15 bis 11 Grad Tiefstemperaturen. Die nächsten Tage werden ganz genauso, nicht mehr ganz so warm in Richtung Donnerstag, aber ab Freitag auf jeden Fall auch wieder über 30 Grad.
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26: Ich bin Stefan Schütz.
1: 9 von 10 Erwachsenen wünschen sich mehr Personal in Schulen und Kitas für eine bessere Bildung der Kinder in Deutschland. Ein weiterer Wunsch sind bundesweit einheitliche Lernstandards, heißt es im Kinderreport des Deutschen Kinderhilfswerks. Bundesfamilienministerin Prien hat sich für weitere Investitionen in Bildung ausgesprochen, um allen eine gesellschaftliche Teilhabe zu gewährleisten. Jugendliche rauchen wieder mehr. Laut Behörden haben im vergangenen Jahr 9,6% der 12- bis 17-Jährigen Nikotinprodukte konsumiert. 4 Jahre davor waren es etwa 6%. Jan-Henner Reitze berichtet.
2: Dass es bei Jugendlichen die Trendwende wieder hin zu mehr Nikotinkonsum gibt, liegt an E-Zigaretten mit ihren verschiedenen Geschmacksrichtungen und einem Marketing, das vor allem auf junge Menschen abzielt. Der Drogenbeauftragte der Bundesregierung, Hendrik Streeck, sieht in den Ergebnissen der Umfrage ein Warnsignal. E-Zigaretten sind aus seiner Sicht zu leicht zugänglich, erfordert mehr staatliche Regulierung bei Inhaltsstoffen.
1: Die bayerische Polizei hat im vergangenen Jahr 543 antisemitische Straftaten verzeichnet. Das entspricht einem Rückgang von rund 7% im Vergleich zum Vorjahr. Das teilte die Landesregierung auf Anfrage der Grünen mit. Über einen längeren Zeitraum zeigt sich allerdings weiter ein anderes Bild. Seit 2022 ist die Zahl judenfeindlicher Straftaten demnach um etwa 2/3 gestiegen. Für Klimaschützer sind sie ein Dorn im Auge, Kurzstreckenflüge. Fast die Hälfte aller Passagierflüge, die auf deutschen Hauptverkehrsflughäfen starten oder landen, sind auf Kurzstrecken unterwegs. Verbindungen bis 1000 Kilometer hatten 2025 45% Anteil an allen 1,5 Millionen Passagierflügen. Die Zahlen stammen vom Statistischen Bundesamt. Aus Reihen der Grünen gibt es immer wieder Forderungen, innerdeutsche Flüge zu verbieten. An einem Bahnübergang in Belgien ist ein Zug mit einem kleinen Schulbus kollidiert. Laut dem belgischen Verkehrsminister kamen dabei mindestens 4 Menschen ums Leben, 2 Kinder und 2 Erwachsene. Warum der Kleintransporter berichten zufolge wohl bei geschlossener Schranke auf den Gleisen war, ist noch unklar.
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25: Kein Wasser morgen Vormittag in Teilen von Wombach. Wegen Arbeiten an der Trinkwasserleitung wird die Versorgung von 8 bis 12 Uhr unterbrochen. Betroffen sind mehrere Straßen im Ort. Anwohner sollen sich vorsorglich Wasser bereitstellen, etwa in Eimern oder der Badewanne. Außerdem empfiehlt die Stadt, Wasserhähne und gegebenenfalls auch den Haupthahn geschlossen zu halten. Großer Schreck im Freizeitland Geiselwind. Dort ist gestern Mittag ein 7-jähriger Junge in einer Wildwasserbahn eingeklemmt worden. Das Kind geriet laut Polizei zwischen eine Gondel und eine Plattform und wurde leicht verletzt. Er kam ins Krankenhaus. Jetzt ermitteln die Beamten, wie es zu dem Unfall kommen konnte. Unklar ist bislang, ob der 7-jährige falsch eingestiegen ist oder ob ein Bedienerfehler vorliegt. Zeugen sollen sich bei der Polizei melden.
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3: 3:02, Achtung auf der A3 Frankfurt Richtung Würzburg zwischen Robrunn und Marktheitenfeld steht ein Pannenfahrzeug auf dem Standstreifen. A7 Ulm Richtung Würzburg zwischen Wörnitz und Rothenburg, Vorsicht, im Baustellenbereich liegt ein Gummiteil auf der linken Spur. Geblitzt wird auf der B8 Würzburg Richtung Kitzingen, Höhe Rottendorf und in Feuerbach in der Ortsdurchfahrt steht der Blitzanhänger von Wiesentheid kommend. Wenn ihr noch was seht, einfach anrufen 0800 30 80 700.
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3: Ich weiß nicht, wie es euch geht. Seit ich den Michael Jackson-Film im Kino gesehen habe, bin ich in so ein kleines Michael Jackson-Hole reingefallen, in so ein Loch und habe irgendwie wahnsinnig viel über den gelesen. Und diesen Klassiker, Wanna Be Starting Something, den hat er wohl eigentlich für seine Schwester LaToya geschrieben. Aber dann hat er ihm selber so gut gefallen, dass er ihn selber vertont hat und es wurde ein Riesenhit. Hier ist Michael Jackson auf Charivari.

0: Donna Lewis hier bei Charivari am Dienstag. 14:45 Uhr, Zeit für einen Beitrag aus unserer Kirchenredaktion. Nach vielen Jahren Arbeit und Maloche endlich ab in die Rente. Das muss ein tolles Gefühl sein. In Ansbach gab es kürzlich eine Aktion, bei der man sich einen Ruhestandssegen abholen konnte. Es war ein Gottesdienst für alle, die loslassen und irgendwie ja auch neu starten. Jasmin Kluge war für uns mit dabei. Der Titel des Gottesdienstes: Wenn der Wecker nicht mehr klingelt.
1: Bei mir ist es so, ich werde nächstes Jahr in Ruhestand gehen. Das ist auch eine Zeit des persönlichen Umbruchs. Und da muss man sich einfach Hilfe von oben holen. Dann geht es besser.
2: Sagt dieser Gottesdienstbesucher, der mit seiner Frau extra nach Ansbach gekommen ist. Genauso wie diese Rentnerin.
3: Ich bin seit 1.2.25 in Rente und ich bin sehr dankbar, dass ich den Ruhestand jetzt so erleben darf, dass ich gesund bin. Und ich habe 48 Jahre gearbeitet, immer Vollzeit, war alleinerziehend und bin einfach mit großer Dankbarkeit erfüllt für mein Berufsleben. Und der Segen hat es jetzt noch einmal so abgerundet.
2: Mit dem neuen Angebot haben Vikar John Pohler und das Gottesdienstteam ins Schwarze getroffen. Der Bedarf scheint da zu sein.
4: Ich glaube, es ist der Übergang von so einer Gewohnheit und einer Routine aus dem Arbeitsalltag, wo man weiß, man steht morgens auf und dann geht man zur Arbeit und dann kommt man abends wieder heim und hat dann seine Freizeit. Aber der Großteil des Tages, der ist schon irgendwie gestaltet. Und dann kommt man in eine neue Phase, wo man selber gestalten muss. Ja, wo man die Freiheit, die einem der Ruhestand gibt, auch annehmen und selber gestalten muss.
2: Für ganz unterschiedliche Gefühle war Platz im Gottesdienst. Denn nicht für alle ist der Übergang von Karriere zu Couch so einfach.
5: Also es gab schon Momente, dass man vermisst. Und zwar nicht die schwere Arbeit, ich bin nämlich Krankenschwester, sondern die Mitarbeiter und das Team. Das fehlt schon, wenn man zu Hause ist.
6: Die Kollegen, die ganze Atmosphäre, man vermisst schon viel.
2: Andere nehmen es gelassener und möchten auf keinen Fall zurück in die Arbeitswelt.
7: Nein, überhaupt nicht. Der Lebensabschnitt ist vorbei.
3: Wenn man einfach ein bestimmtes Lebensalter erreicht hat, dann reicht es irgendwann mal auch.
2: Wenn der Wecker nicht mehr klingelt. So war der Gottesdienst betitelt.
6: Bei mir klingelt er nicht, ich bin Frühaufsteher freiwillig.
5: Da klingelt, aber ich weiß, ich muss nicht aufstehen. Ich kann immer noch etwas liegen bleiben und langsam aufstehen. Nicht wie sonst.
0: Ja, und für alle, bei denen der Wecker am Morgen immer noch klingelt, ein Trost, irgendwann ist es auch für euch soweit. Und dann könnt ihr euch vielleicht auch so einen wunderbaren Ruhestandssegen abholen, wie in Ansbach.

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28: Aktuell mit Werten schon fast überall an die 30-Grad-Marke entlang des Mains. Kann es sogar darüber gehen. Da wird es am heißesten Richtung Kitzingen. Da kriegen wir durchaus 33 Grad. Dazu viel Sonnenschein. In der Nacht kühlt sich dann ab auf 15 bis 11 Grad. Da kann man mal durchlüften. Morgen und die nächsten Tage bleibt es aber bei diesem sonnigen, fast schon hochsommerlichen Wetter.
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28: 3:30, Achtung auf der A3, Frankfurt Richtung Würzburg zwischen Robbrunn und Marktheidenfeld, Pannenfahrzeug. Hier steht ein Wohnmobil auf dem Standstreifen. A7, Ulm Richtung Würzburg zwischen Wörnitz und Rothenburg, Gegenstände auf der linken Spur. Im Baustellenbereich liegt ein Gummiteil. Geblitzt wird auf der B8, Würzburg Richtung Kitzingen, Höhe Rottendorf, und in Feuerbach in der Ortsdurchfahrt steht der Blitzanhänger von Wiesentheid kommend. Wenn ihr noch was seht, einfach anrufen, kostenfrei unter 0800 30 80 700.

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1: Ja, heute braucht man eigentlich vor allem Abkühlung. Also ab in die Freibäder. Denkt aber dran, das Ochsenfurter Maininselbad, das hat zwar gestern die Saison eröffnet am Pfingstmontag, hat aber in dieser Saison dienstags und mittwochs immer zu. Also da müsst ihr in andere Bäder ausweichen, zum Beispiel nach Kitzingen oder Gelchsheim, Baldersheim. Da sind ja viele Bäder in der Nähe, Kirchheim. Wir haben eine Übersicht auf meinscharivari.de oder ihr fahrt zum Erlabrunner Badesee. Oder auch an den Naturbadesee Arnstein. Da gibt es auch einen schönen Biergarten. Der hat aber auch erst morgen wieder geöffnet, falls ihr da was plant. Oder ihr sucht Abkühlung im Kino. Im Cinewald im Mainfrankenpark läuft der Schafskrimi Glenkill. Ein Schäfer wird ermordet und die Schafe gehen auf Mördersuche. Zwei der Schafe werden synchronisiert von Bastian Pastewka und Anke Engelke. Und Glenkill läuft auch im Roxy-Kino in Kitzingen. Heute jetzt gleich einmal um 15.30 Uhr und dann heute Abend in Kitzingen im Roxy um 19.45 Uhr könnt ihr Glenkill, ein Schafskrimi, auch in der Originalfassung mit Untertiteln sehen. Dann eben nicht mit Bastian Pastewka und Anke Engelke, aber bestimmt auch witzig, spannend und interessant, wenn man gerne Filme im Original schaut. Ja, und wenn ihr sagt, ach, in den Freibädern ist es mir zu voll, warum denn nicht ins Hallenbad gehen, zum Beispiel ins Nautiland in Würzburg? Und Saunafans gehen ja auch bei 30 Grad Außentemperatur in die Sauna. Da hat es heute wieder bis 22 Uhr geöffnet. Es gibt auch Außen Saunen und natürlich ein Außenerlebnisbecken und ein Kneippsteg und ein Naturteich. Also da kann man sich's auch gut gehen lassen im Nautiland. Wie gesagt, heute wieder bis 22 Uhr geöffnet. Und wenn ihr weitere Tipps braucht, schaut einfach rein auf meinscharivari.de.

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17: 31 Grad. Unglaublich, oder? Die messen wir im Moment in Würzburg und zum Beispiel auch bei euch in Martinsheim im Landkreis Kitzingen. Sind wir auch schon fast bei der Spitze dabei. Bis zu 33 können es zumindest am Main werden, hier bei uns in der Region. Es folgt dann eine sternklare Nacht bei 15 bis 11 Grad und der Rest der Woche sieht ganz ähnlich aus bei rund 30 Grad.
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18: Ich bin Stefan Schönz. Mehr Personal in Schulen und Kitas sowie bundesweit einheitliche Lernstandards, das wünschen sich 9 von 10 Erwachsenen. Das geht aus dem Kinderreport des Kinderhilfswerks hervor. Thomas Bremser berichtet.
7: Das deutsche Bildungssystem bekommt regelmäßig schlechte Noten, weil nicht alle die gleichen Bildungschancen haben. Die hängen immer noch stark ab von der Bildung und dem Einkommen der Eltern. Das sei ein Armutszeugnis, sagt das Kinderhilfswerk. Auch die Kinder selbst wurden für die Umfrage nach ihrer Meinung befragt. An erster Stelle steht für sie, dass Kitas, Schulen und Schulmaterial für alle Kinder kostenlos sind.
18: Laut einem Spiegelbericht wollen die USA die NATO militärisch deutlich weniger stark unterstützen. Das habe ein Vertreter des Verteidigungsministeriums vergangene Woche in Brüssel angekündigt. Die Zahl der schweren Bomber soll demnach halbiert werden. Bei den Kampfjets gibt es ein Minus von einem Drittel und U-Boote stellt Amerika der NATO wohl gar keine mehr zur Verfügung. In Russland melden sich immer weniger junge Männer für den Kampf gegen die Ukraine und deswegen gibt es jetzt einen Schuldenerlass. Wer sich zum Kriegsdienst meldet, dem werden bis zu umgerechnet 120.000 Euro Kreditschulden erlassen. Das teilte der Kreml in seinem Telegram-Kanal mit. Präsident Putin habe ein entsprechendes Dekret unterzeichnet. In Garching bei München hatten in der Nacht auf Sonntag unbekannte zwei Strommasten in Brand gesteckt. Jetzt hat die Zentralstelle zur Bekämpfung von Extremismus und Terrorismus die Ermittlungen übernommen. Die Fahnder gehen von einem politischen Motiv aus. Sie prüfen außerdem, ob es Zusammenhänge mit früheren Anschlägen geben könnte. Wegen des Brandanschlags war im Ort Ismaning kurzzeitig der Strom ausgefallen. Spontan heiraten ohne ewig lange Planung. Die evangelische Kirche in Bayern macht's möglich. Sie macht bei der bundesweiten Aktion Hashtag einfach heiraten am 26. Juni mit. Da können sich Paare spontan trauen lassen, auch an teilweise ungewöhnlichen Orten, wie zum Beispiel in der Kapelle am Münchner Flughafen. Die einzigen Voraussetzungen sind, dass mindestens einer evangelisch ist und dass man schon standesamtlich verheiratet ist.
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19: Zu Beginn der Badesaison mahnt die Wasserwacht in Unterfranken zu Vorsicht beim Schwimmen im Freien. Vor allem im Main können Strömungen, Schiffe oder rutschige Uferstellen schnell zur Gefahr werden. Auch kaltes Wasser bei hohen Außentemperaturen belastet den Kreislauf. Badegäste sollten deshalb ihre Kräfte nicht überschätzen und auf Alkohol verzichten. Kinder müssen laut Wasserwacht ständig beaufsichtigt werden. Schwimmhilfen allein reichen nicht aus. Mit afrikanischer Musik, Straßenkunst und Festivalstimmung ist das Afrika-Festival gestern in Würzburg zu Ende gegangen. Bei hochsommerlichem Wetter kamen rund 25.000 Besucher. Damit zeigen sich die Organisatoren zufrieden. Wegen gestiegener Kosten fand das Afrika-Festival dieses Mal nicht auf den Mainwiesen, sondern rund ums Rathaus in der Innenstadt statt. Tagsüber war der Eintritt frei, abends gab es Konzerte im Kongresszentrum.
20: Dankeschön, Shari Golla. Alle Infos gibt's natürlich nochmal zum Nachlesen im Netz.
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20: Um 15 Uhr und gleich 4 Minuten und da ist wohl jemand auf dem Weg in den Urlaub stecken geblieben auf der A3 Frankfurt Richtung Würzburg zwischen Urabrunn und Marktheidenfeld. Blockierter Standstreifen aufgrund eines Wohnmobils. Das war's aber auch schon. Ansonsten sind es nur noch ein paar Blitzer. Dankeschön an den Harald fürs Reinmelden. Die B8 Kitzingen Richtung Würzburg auf Höhe Repperndorf. Hier wird geblitzt und in der Gegenrichtung B8 Würzburg Richtung Kitzingen auf Höhe Rottendorf. Also hier Fuß vom Gas. Genauso übrigens wie nach wie vor in Feuerbach in der Ortsdurchfahrt von Wiesentheid auskommend. Hier steht der Blitzeranhänger.
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20: Schönen Nachmittag.

0: weltweit erfolgreichste Boygroup, die Backstreet Boys, hier bei Charivari. Wenn ihr sie übrigens mal live sehen wollt, im Oktober und im September sind sie in Düsseldorf. Tickets gibt's im Ticketshop auf meincharivari.de. Ja, und wir bleiben gleich bei der Musik. Das Afrika-Festival ist ja gestern zu Ende gegangen in Würzburg. Wir haben es gerade auch schon in den Nachrichten gehört. Und jetzt steht schon wieder das nächste musikalische Highlight in Würzburg an, nämlich das Mozartfest. Ab Samstag startet dieses Klassik-Festival, denn das ist es ja auch grundsätzlich. Aber wie kann man heute eigentlich noch Menschen für Klassik begeistern? Deshalb gibt es eben neue Formate, sagt Beate Grönert vom Mozart-Festival.
1: Die Zusammenstellung der Programme sind immer sehr unterschiedlich. Und es gehört auch zu einem Klassikfest dazu, dass man sich mal neu erfindet. Und auch dieser Schritt mit der Stadtmusik ist genau das zu sagen, wo kann Musik oder wo kann die Klassik eigentlich überall auch stattfinden? Und das war vorgesehen, der Impuls zu sagen, der findet in den Haushalten statt. Wir haben das dieses Jahr auch wieder und werden wieder unser Publikum und Würzburg auffordern, bei sich zu Hause Hausmusik anzubieten.
0: Also interaktiv quasi. Und ebenfalls neu ist ein Programmpunkt mit, sage und schreibe, selbst spielendem Cembalo.
1: Und zwar ist es Nichts ist heilig. Da befragt ein Ensemble, bestehend aus einem klassischen Streichquartett, ergänzt durch ein KI-Cembalo, das dieses Streichquartett sozusagen begleitet. Und der Frage, ob man nicht die großen Säulenheiligen der Klassik, also Bach, Beethoven und Mozart natürlich, doch mal so ein bisschen an deren Sockel rüttelt, wird sehr unterhaltsam sein, weil man hat viel zu gucken. Dieses selbstspielende Cembalo ist auf jeden Fall ein Hingucker.
0: Das mit Sicherheit. Und ansonsten gibt es natürlich wie gewohnt Chöre, Ensembles und Künstler aus der Region, die die Musik in die Stadt bringen. Wenn ihr nochmal genau nachlesen wollt, was da so alles los ist beim Mozart-Festival, das könnt ihr tun auf meinscharivari.de.

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17: Mit 31 Grad bei euch in Aschfeld und in Würzburg an der Uniklinik, da bleiben, glaube ich, keine Wünsche offen heute. Und wir haben ja immer noch Pfingstferien, das heißt wunderbare Gelegenheit, um nochmal ins Freibad zu gehen. Auch heute Nacht bleibt ziemlich warm, 15 bis 11 Grad, dazu sternenklar. Morgen ein paar lockere Wolken am Himmel, aber der Rest der Woche fällt schon wieder sehr sonnig aus bei bis zu 30 Grad.
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18: Mit Schari Goller. Ein Autotransporter mit mehreren Neuwagen ist gestern Abend in Eibelstadt in Flammen aufgegangen. Offenbar wurde er absichtlich in Brand gesteckt. Die Polizei hat einen Tatverdächtigen.
19: Am späten Montagabend war die Feuerwehr zu dem brennenden LKW gerufen worden. Zwar konnte der Brand gelöscht werden, der Sachschaden ist aber enorm. Die Ermittler gehen von einer Summe im sechsstelligen Bereich aus. Verantwortlich für das Feuer soll ein Mann sein, der bereits festgenommen wurde. Warum er den Autotransporter angesteckt haben soll und wie die Ermittler so schnell auf seine Spur kamen, ist bislang nicht bekannt. Katrin Haffinger, Nachrichtenredaktion.
18: Kein Lagerfeuer, kein Funkenflug. Wegen der Trockenheit reagieren weitere Städte in der Region auf die steigende Waldbrandgefahr. Nachdem Lohr bereits offenes Feuer verboten hat, zieht jetzt auch Karlstadt nach. Dort ist nur noch Grillen auf privaten Grundstücken erlaubt. Der Deutsche Wetterdienst erwartet ab morgen die zweithöchste Warnstufe für Waldbrandgefahr. Behörden warnen deshalb besonders vor weggeworfenen Zigaretten und Autos auf trockenem Gras. Volle Liegewiesen, lange Schlangen am Kiosk und jede Menge Abkühlung. Das Pfingstwochenende hat den Freibädern in der Region einen regelrechten Besucheransturm beschert. Besonders gut lief es in Karlstadt. Dort wurde am Sonntag mit knapp 3000 Gästen sogar ein neuer Rekord aufgestellt. Auch das Dallenbergbad in Würzburg, die Mondseeinsel in Kitzingen und das Silvaner in Schweinfurt meldeten tausende Besucher. Grund dafür war das sommerliche Wetter mit Temperaturen um die 30 Grad. Für eine bessere Bildung der Kinder in Deutschland wünschen sich 9 von 10 Erwachsenen mehr Personal in Schulen und Kitas. Ein weiterer Wunsch sind bundesweit einheitliche Lernstandards, heißt es im Kinderreport des Deutschen Kinderhilfswerks. Bundesfamilienministerin Prien hat sich für weitere Investitionen in Bildung ausgesprochen, um allen eine gesellschaftliche Teilhabe zu gewährleisten.
17: Dankeschön, Shari. 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
17: Kurz nach 4:30 haben wir Servus Autofahrer und da gibt's nichts zu meckern. Alles frei im Moment, nur Blitzerhammer an der B8 Würzburg Richtung Kitzingen auf Höhe Rottendorf und in der Gegenrichtung Kitzingen Richtung Würzburg auf Höhe Repperndorfer Berg. Ansonsten Feuerbach, die Ortsdurchfahrt, der ist inzwischen bekannt. Von Wiesentheid aus kommend der Blitzeranhänger. Eine gute Fahrt euch und solltet ihr noch was bemerkt haben, dann gerne reinmelden über die 0800 30 80 700. 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

0: 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Das könnte ein Klassiker werden. Bruno Mars, I Just Might, ganz neu hier bei Charivari. An diesem schönen Dienstag in den Ferien. Ja, viele Schüler haben jetzt schon so abgeschlossen, natürlich mit der Schule, vorübergehend selbstverständlich. Aber auch so ist die Abschlusszeit in vollem Gange. Viele Schüler haben jetzt ihre FOSBOS-Abschlussfeier hinter sich. Andere sind gerade mittendrin in den Abi-Prüfungen natürlich. Und für die meisten beginnt dann so ein komplett neuer Lebensabschnitt. Weg von der Schule, rein in die Ausbildung, ins Studium oder direkt ins Berufsleben. Und genau da ist natürlich die große Frage, was möchte ich eigentlich überhaupt mal machen? Manche wissen ja schon immer, schon seit der Kindheit, ich möchte zum Beispiel mal Müllmann werden oder Feuerwehrmann, das sind so die Klassiker, glaube ich. Ja, aber es gibt ja auch ganz ausgefallene Sachen. Und wir haben euch mal gefragt, was ist denn euer Traumberuf?
1: Ich wollte schon immer mal Polizist werden und bin es auch geworden.
2: Den ich jetzt mache, Schulsekretärin.
3: Tätowiererin, und das mache ich auch bald.
4: Als Kind wollte ich Astronautin werden, bis ich gemerkt habe, dass man dafür Mathe und Physik machen muss.
5: Pilot. Reisen, fliegen, schon ein cooler Beruf.
6: Schauspielerin würde ich gerne machen.
7: Hebamme.
8: Jetzt wäre es wahrscheinlich DJ, fand ich ganz spannend.
9: Ich wollte schon immer Pfarrerin sein.
10: Ganz früher wäre ich gern Gärtner geworden.
11: Mich faszinieren Handwerksberufe, Schreiner zum Beispiel.
12: Im Krankenhaus arbeiten.
13: Ich finde Architekt ist ein ziemlich spannender

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18: Ja, und dieses Wetter lässt wirklich keine Wünsche offen. Es ist richtig schön warm bei uns in der Region. 31 Grad haben wir beispielsweise bei euch in Geiselwind und in Würzburg an der Residenz und sicher auch bei euch. Heute Nacht halbieren wir ungefähr 15 bis 11 Grad, dafür wird es sternenklar. Morgen dann ein paar lockere Wolken am Himmel, ansonsten fällt der Rest der Woche aber schon wieder ganz sonnig aus bei bis zu 30 Grad.
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19: Ich bin Stefan Schütz. Bundesfamilienministerin Prien will die Einkommensgrenze beim Elterngeld nicht antasten, trotz des Spardrucks in der Koalition. Das hat die CDU-Politikerin im Deutschlandfunk gesagt. Thomas Thunfeld berichtet.
20: Die Rahmenbedingungen in Deutschland müssen Familien mehr Lust auf Kinder machen, das sagt Karin Prien. Sie würde sogar gerne die Mindest- und Höchstsummen beim Elterngeld anheben. Das sind in der Regel 65% des vorherigen Nettolohns, mindestens 300 und höchstens 1.800 Euro pro Monat. Gespart werden sollte an anderer Stelle, da nennt sie die Stichworte Partnerschaftlichkeit und Bezugsdauer.
19: 9 von 10 Erwachsenen wünschen sich für eine bessere Bildung der Kinder mehr Personal in Schulen und Kitas. Ein weiterer Wunsch sind bundesweit einheitliche Lernstandards, heißt es im Kinderreport des Kinderhilfswerks. Bundesfamilienministerin Prien hat sich für weitere Investitionen in Bildung ausgesprochen, um allen eine gesellschaftliche Teilhabe zu gewährleisten. Zigaretten sind voll out, das stimmt nicht so ganz. Jugendliche rauchen wieder mehr. Das hat das Statistische Bundesamt mitgeteilt. Laut dem Bundesdrogenbeauftragten Streeck liegt das auch daran, dass neue Tabakprodukte, etwa Vapes, wie Süßigkeiten daherkommen. Fast ein Fünftel der Bevölkerung in Deutschland hat im vergangenen Jahr zumindest gelegentlich geraucht, zeigt die Statistik. An einem Bahnübergang in Belgien ist ein Zug mit einem kleinen Schulbus kollidiert. Laut dem belgischen Verkehrsminister kamen dabei mindestens 4 Menschen ums Leben, 2 Kinder und 2 Erwachsene. 5 weitere Kinder wurden schwer verletzt ins Krankenhaus gebracht. Die Schranke am Bahnübergang war den Angaben nach geschlossen und das rote Signal leuchtete. Die deutsche Eishockey-Nationalmannschaft ist nach der Vorrunde bei der WM in der Schweiz ausgeschieden. Durch den 8:1-Sieg von Lettland gegen Ungarn hat das Team von Bundestrainer Kreis keine Chance mehr auf die Viertelfinalteilnahme. Wie schon im vergangenen Jahr bei der WM in Dänemark ist für die Deutschen somit bereits nach der Gruppenphase das Turnier beendet.
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22: Vermisstenmeldungen von Kindern sorgen immer wieder für große Sorge, auch in Unterfranken. Der Tag der vermissten Kinder will darauf jedes Jahr aufmerksam machen. Im vergangenen Jahr wurden in der Region rund 140 Kinder unter 14 Jahren als vermisst gemeldet. Laut Polizei konnten alle aber wieder gefunden werden. Mitgezählt werden dabei auch Kinder, die wiederholt von zu Hause weglaufen. Bayernweit gelten derzeit 171 Kinder als vermisst. In Teilen von Wombach bleiben morgen vorübergehend die Wasserhähne trocken. Wegen Reparaturen an der Trinkwasserleitung wird zwischen 8 und 12 Uhr die Wasserversorgung unterbrochen. Betroffen sind mehrere Straßen. Die Stadt empfiehlt, sich rechtzeitig einen Wasservorrat anzulegen und während der Arbeiten die Wasserhähne geschlossen zu halten. Einen Überblick mit allen betroffenen Straßen gibt es auf unserer Webseite.
23: Da könnt ihr nochmal nachschauen. Dankeschön, Shari. Und da gibt es natürlich noch mehr Nachrichten aus der Region.
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23: Um kurz nach 4 und es geht auf die A3 Würzburg Richtung Nürnberg. Zwischen Geiselwind und Schlüsselfeld haben wir eine ungesicherte Unfallstelle. Der Standstreifen ist blockiert. Ansonsten nur Blitzer, die stehen an der B8 Kitzingen Richtung Würzburg auf Höhe Repperndorf und Feuerbach die Ortsdurchfahrt von Wiesenheit kommend. Der Blitzeranhänger.
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23: und Brian Adams. Einen schönen Dienstag.

Erst kürzlich ist sie 80 geworden. Cher hier bei Charivari. Immer noch fit und ihr seid mit Sicherheit auch richtig fit. Es sei denn, ihr liegt gerade faul in der Sonne. Kann ja durchaus sein. Wir haben Ferien. Einige von euch sind unterwegs im Urlaub. Aber es sind auch viele hier geblieben in Mainfranken. Und ich glaube, das ist durchaus eine gute Wahl. Denn es ist einfach eine super schöne Gegend, in der wir hier leben. In der ja auch andere Urlaub machen. Und deswegen gibt es jede Menge Tipps für eure Pfingstferien. Was ihr so unternehmen könnt, schaut gerne mal vorbei auf meincharivari.de. In Darüber spricht Mainfranken. Da ist eine riesige Auswahl, zum Beispiel, wie wäre es mit dem Tagesausflug zum Baumwipfelpfad Steigerwald. 1150 Meter lang ist dieser Holzsteg, 42 Meter hoch, das heißt über den Baumkronen und ihr könnt schön weit schauen, vor allem jetzt natürlich wolkenloser Himmel, da ist die Aussicht wirklich bombastisch und natürlich auch ein bisschen kühler im Wald, lohnt sich also auf jeden Fall. Oder wie wäre es zum Beispiel mit Kartfahren? Wir haben eine E-Kartbahn in Würzburg in der Wilhelm-Wien-Straße, dort natürlich leiser als normale Karts und den ganzen Geruch haben wir hier auch nicht. Das heißt, die haben eine richtig schöne Beschleunigung. 330 Meter lang ist diese Rennstrecke. Das lohnt sich also auf jeden Fall. Der Klassiker zum Beispiel mit der Familientagesausflug Freizeitland Geiselwind. Ich glaube, da müssen wir nicht viel dazu erzählen. Das lohnt sich auf jeden Fall immer. Und für die, die es ein bisschen aufregender möchten, Rage X gibt's in Würzburg am Bahnhofplatz, also in der Posthalle. Perfekt, um was Neues auszuprobieren. Da könnt ihr nämlich Axtwerfen machen, Messerwerfen ausprobieren, Bogenschießen. Also jede Menge Sachen. Und natürlich haben wir für euch auch nochmal die Schwarzlichtfabrik mit draufgepackt. Oder auch die Sommerrodelbahn auf der Wasserkuppe. Da ist also auf jeden Fall jede Menge zu unternehmen. Schaut also gerne mal vorbei in Darüber spricht Mainfranken in unseren Pfingstferientipps. Und mit Sicherheit wird da auf jeden Fall jede Menge tolle Sachen sein für euch, die ihr erleben könnt.

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22: Da gibt es nicht viele Worte zu verlieren. Es ist wunderbar sonnig draußen. Morgen so ein paar mehr Wolken am Himmel, aber der Mittwoch ist auch schon der einzige Tag, an dem es dann so ein bisschen drüber sein kann. Ansonsten Rest der Woche wieder sonnig bei bis zu 30 Grad. Im Moment übrigens sogar 31 in Winterhausen und in Würzburg am Juliusspital.
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23: Mit Schari Gollerer.
0: Gestern Abend ist in Eibelstadt ein Autotransporter in Flammen aufgegangen. Der Großbrand hat nun strafrechtliche Konsequenzen. Der 23-jährige Fahrer sitzt in Untersuchungshaft. Laut Polizei soll er den Brand mit Absicht gelegt haben. Das Führerhaus war, wie berichtet, am Abend komplett in Flammen aufgegangen. 2 der 7 transportierten Pkw wurden stark beschädigt. Der Sachschaden liegt im niedrigen sechsstelligen Bereich. Ein Richter erließ heute also Haftbefehl wegen vorsätzlicher Brandstiftung. Der Mann sitzt inzwischen in U-Haft. Zum Start der Badesaison zieht die DLRG Unterfranken Bilanz. Rund 350 Mal mussten die Wasserretter im vergangenen Jahr ausrücken. 9 Menschen mussten dabei reanimiert werden. Größere Einsätze blieben aber die Ausnahme. Meist ging es um kleinere medizinische Notfälle wie Schürfwunden oder Bienenstiche. Die knapp 300 Ehrenamtlichen leisteten insgesamt rund 15.000 Stunden. Positiv dabei, die Zahl der Rettungsschwimmer und Juniorretter in Unterfranken ist zuletzt gestiegen. Ein Unfall im Freizeitland Geiselwind beschäftigt aktuell die Polizei. Ein Kind ist dort gestern in einem Fahrgeschäft eingeklemmt worden. Der 7-jährige Junge geriet bei der Wildwasserbahn zwischen eine Gondel und eine Plattform. Er wurde leicht verletzt ins Krankenhaus gebracht. Die Polizei prüft nun, ob es sich um einen Bedienfehler handelt oder ob der Junge möglicherweise falsch eingestiegen ist. Gleichzeitig bitten die Beamten auch um Zeugenhinweise. Spontan heiraten, ohne ewig lange Planung? Die evangelische Kirche in Bayern macht's möglich. Sie macht bei der bundesweiten Aktion #einfachheiraten am 26. Juni mit. Da können sich Paare spontan trauen lassen, auch an teilweise ungewöhnlichen Orten, wie zum Beispiel in der Kapelle am Münchner Flughafen. Die einzigen Voraussetzungen sind, dass mindestens einer evangelisch ist und dass man schon standesamtlich verheiratet ist.
22: Soweit unsere Nachrichten. Dankeschön, Shari Goller. Und die aus der Region gibt's natürlich zum Nachlesen bei uns auf meinscharivari.de und in der App.
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22: Das Ganze um 16.32 Uhr. Wir schauen auf die A3 Würzburg Richtung Nürnberg zwischen Geiselwind und Schlüsselfeld. Eine ungesicherte Unfallstelle. Der Standstreifen ist im Moment blockiert. Und es staut sich an der B19 Würzburg Richtung Schweinfurt auf Höhe Lengfeld. Hier gab es nämlich einen Unfall. Ich schaue gerade mal drauf, wie lang das genau ist. Ja, im Moment noch 5 bis 10 Minuten. Könnte aber natürlich jetzt mehr werden mit dem Feierabendverkehr. Und wir schauen auf die Blitzer. Bleiben wir noch mal kurz in Lengfeld. Die Industriestraße, hier wird geblitzt. 30 sind erlaubt. Außerdem die B8 Kitzingen Richtung Würzburg auf Höhe Repperndorf und der Blitzeranhänger steht in Feuerbach in der Ortsdurchfahrt von Wiesentheid auskommend. Sollte euch noch was auffallen, Stau oder Blitzer, dann gerne reinmelden, zum Beispiel per WhatsApp.

0: Der Dienstagnachmittag hier bei Charivari. Euer Radio von hier mit den Klassikern unserer Zeit. Und wenn ihr gerade draußen unterwegs seid, dann nehmt doch mal eine richtige Nase voll von dieser frischen Luft. Ich finde, die riecht einfach total gut im Sommer, vor allem wenn es so warm ist und jetzt natürlich auch gerade nach Heu. Denn das Gras ist hoch, die Bauern mähen. Kann aber leider auch gefährlich sein. Weniger für uns, aber mehr für die Rehkitze, denn die verstecken sich dort auf den Wiesen im hohen Gras und können dann dem Mähwerk nicht entkommen. Daher gibt es das Drohnenteam Kitzrettung des Bayerischen Landesjagdverbandes. Die Kreisgruppe Würzburg war jetzt zum Beispiel heute Morgen zwischen Gartheim und Pfalzürchheim im Einsatz. Ganz früh, so um 4:30 fangen die teilweise an und hat tatsächlich ganze 11 Kitze aus dieser Wiese rausgerettet. Das Ganze funktioniert mit einer Drohne, mit Wärmebildkamera und freiwilligen Helfern, wie zum Beispiel Nathalie Ment. Wie läuft das Ganze ab?
1: Die Bauern möchten ja jetzt gerne ihre Wiesen abmähen. Dann meldet er sich beim zuständigen Jäger. Dann trifft man sich sehr bald morgens. Dann ist immer ein Drohnenpilot dabei, der die Fläche abfliegt. Der Drohnenpilot lotst die Helfer dann rein an die Stelle, wo er sieht, dass eine Wärmequelle ist. Dann werden die Kitze an geeigneter Stelle natürlich möglichst etwas verdeckt, vielleicht am Rand irgendwo wieder abgelegt.
0: Ja, und dort soll es dann die Rehmutter wieder finden. Das funktioniert in der Regel auch wunderbar. Was ich mich tatsächlich frage, wie ist es eigentlich, so ein Rehkitz anzufassen?
1: Das ist total unterschiedlich, wenn man die Kitze hochnimmt. Es gibt welche, die schreien im ersten Moment fürchterlich, haben Angst, strampeln auch, kommt auch ein bisschen auf das Alter.

natürlich jede Menge Rehkitze gerettet werden. Und morgen geht's gleich weiter. Morgen früh sind die Rehkitzretter in Rimpa bzw. Maidbronn im Einsatz. Und dann geht's dann weiter wieder sehr früh.

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23: Ein heißer Tag geht so langsam in den Abend über. Heute Nacht dann mit sternenklarer Nacht bei 15 bis 11 Grad. Morgen lockere Wolken, der Rest der Woche dann aber schon wieder sehr sonnig bei ungefähr 30 Grad. Im Moment sind sogar 31 in Himmelstadt und in Würzburg an der Uniklinik.
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24: Ich bin Stefan Schulz. Mehr Personal in Schulen und Kitas sowie bundesweit einheitliche Lernstandards, das wünschen sich 9 von 10 Erwachsenen. Das geht aus dem Kinderreport des Kinderhilfswerks hervor. Thomas Bremser berichtet.
0: Das deutsche Bildungssystem bekommt regelmäßig schlechte Noten, weil nicht alle die gleichen Bildungschancen haben. Die hängen immer noch stark ab von der Bildung und dem Einkommen der Eltern. Das sei ein Armutszeugnis, sagt das Kinderhilfswerk. Auch die Kinder selbst wurden für die Umfrage nach ihrer Meinung befragt. An erster Stelle steht für sie, dass Kitas, Schulen und Schulmaterial für alle Kinder kostenlos sind.
24: Die bayerische Polizei hat im vergangenen Jahr 543 antisemitische Straftaten verzeichnet. Das entspricht einem Rückgang von rund 7% im Vergleich zum Vorjahr. Das teilte die Landesregierung auf Anfrage der Grünen mit. Über einen längeren Zeitraum zeigt sich allerdings weiter ein anderes Bild. Seit 2022 ist die Zahl judenfeindlicher Straftaten demnach um etwa 2/3 gestiegen. Der Sucht- und Drogenbeauftragte der Bundesregierung Streeck warnt vor der Flut an Sportwettenwerbung rund um die Fußball-WM. Er sagt, wenn Fußball, Emotion und Wetteinsatz so eng verknüpft werden, bekommen gerade junge Leute das Gefühl, Wetten gehöre einfach zum Spiel dazu. Streeck macht klar, Sportwetten sind kein harmloser Nervenkitzel, sie können süchtig machen. Die WM startet am 11. Juni. In Russland melden sich immer weniger junge Männer für den Kampf gegen die Ukraine und deswegen gibt es jetzt einen Schuldenerlass. Wer sich zum Kriegsdienst meldet, dem werden bis zu umgerechnet 120.000 Euro Kreditschulden erlassen. Das teilte der Kreml in seinem Telegram-Kanal mit. Präsident Putin habe ein entsprechendes Dekret unterzeichnet. Fußballer Harry Kane kann sich nach der Meisterschaft und dem DFB-Pokal über eine weitere Auszeichnung freuen. Der Mittelstürmer des FC Bayern bekommt laut dem Kicker zum zweiten Mal den goldenen Schuh. Heißt, er ist wieder Europas bester Torschütze mit 36 Toren allein in der Bundesliga-Saison. Auf Platz 2 landete Erling Haaland von Manchester City mit 27 Treffern.
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1: Große Aufregung am Sonntagabend in einem Regionalzug. Wie die Polizei jetzt mitteilt, war ein 25-Jähriger auf dem Weg von Nürnberg nach Würzburg mit einem unbekannten Mann im Zug aneinander geraten. Später soll er dann ein Messer gezogen haben. Der 25-Jährige wurde also am Würzburger Hauptbahnhof festgenommen, randalierte dann aber auf der Dienststelle der Bundespolizei. Die Beamten ermitteln und bitten auch um Zeugenhinweise. Mehrere vermummte Männer haben am frühen Samstagmorgen einen 26-jährigen Paketboten in der Winterhäuser Straße in Würzburg-Heidingsfeld überfallen. Der Fahrer war gerade dabei, Pakete an eine Firma auszuliefern, als er von den Tätern überwältigt wurde. Die Unbekannten klauten mehrere Pakete aus dem Firmengebäude und dem Lieferwagen. Anschließend flüchteten sie mit einem Auto. Die Kripo bittet nun um Zeugenhinweise.
2: Dankeschön, Shari Golla. Wie ihr die Beamten unterstützen könnt, das erfahrt ihr auf unserer Webseite.
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2: Und jetzt schauen wir auf die Straßen. Wir haben kurz nach 5 und auf der B19 Würzburg Richtung Schweinfurt, da staut sich's auf Höhe Lengfeld. Grund ist ein Unfall und im Moment geht's tatsächlich fast bis runter zum Greinberg. Eine Viertelstunde könnt ihr hier auf jeden Fall mal einplanen, die das Ganze länger dauert. Außerdem auch drüben auf der anderen Mainseite die Dreikronenstraße, Saalgasse. Hier sind's auch nochmal 10 Minuten über die Löwenbrücke auch. Also hier nochmal ein bisschen Geduld mitbringen. Ansonsten die Blitzer in der Region, die stehen an der B8 Kitzingen Richtung Würzburg auf Höhe Repperndorf. In Lengfeld in der Industriestraße sind 30 erlaubt und in Feuerbach in der Ortsdurchfahrt der Blitzeranhänger, wenn ihr von Wiesentheid aus reinfahrt.
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2: Schönen Dienstag.

0: Die Klassiker unserer Zeit. Am Dienstagnachmittag, ihr hört das Radio von hier, das ist Charivari. Ja, und am Wochenende haben viele von uns eine riesige Rauchsäule beobachtet, pechschwarz, kilometerweit zu sehen. Das ist eben dieses Szenario, das auch überregional in den Medien zu sehen war. Grund: in Biebelried hat ein Windrad Feuer gefangen. Weil es nahe an der A7 steht, war die dann auch noch für 2 Stunden gesperrt. Franziska Röhrig aus dem Charivari-Team, da war ja ganz schön was los, oder?
1: Weil man den Rauch so weit sehen konnte und eben die Autofahrer auch aufmerksam wurden, gingen bei der integrierten Leitstelle der Feuerwehr rund 600 Anrufe ein. Ein Großaufgebot von Rettungskräften war natürlich auch vor Ort. Die konnten aber erstmal nicht so viel machen, außer den Bereich großräumig absperren. Das liegt daran, weil das Windrad eben in einer Höhe von ungefähr 100 Metern Feuer gefangen hat und da natürlich die Löscharbeiten ziemlich erschwert sind.
0: Ja, warum das Windrad gebrannt hat, ist bis jetzt noch unklar. Wichtig ist aber auf jeden Fall, haltet euch fern davon, denn es können immer noch Teile herabfallen. Das ist ganz wichtig. Ja, und einen weiteren Brand gab es gestern Abend. Ich als Eibelstädter habe es gleich gemerkt, weil wirklich so ein scharfer Brandgeruch in der Luft lag. Und prompt ist auch schon die Feuerwehr ausgerückt. Jetzt ist klar, ein Autotransporter hat gebrannt. Das Führerhaus ist total zerstört und 2 der 7 geladenen Autos sind ebenfalls stark beschädigt. Der Schaden, der ist wohl 6-stellig und das Ganze war wohl Absicht. Denn ein 23-Jähriger hat das Feuer gelegt. Der ist jetzt in Untersuchungshaft. Interessant, er war wohl der Fahrer des LKWs. Warum er das Ganze getan hat, ja, das wissen wir bisher noch nicht, aber wenn wir es wissen, dann halten wir euch auf jeden Fall auf dem Laufenden. Derweil gibt's alle Infos zum Nachlesen auf meinscharivari.de.

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18: Und da erwartet uns heute eine sternenklare Nacht bei 15 bis 11 Grad, also die Werte von jetzt ungefähr halbiert. Wir haben immer noch 31 Grad, zum Beispiel bei euch in Kitzingen oder hier in Würzburg an der Löwenbrücke. Das Ganze wird auch ähnlich bleiben, bis zu 30 Grad den Rest der Woche. Nur morgen haben wir ein paar mehr Wolken am Himmel, aber die bleiben harmlos.
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14: Warum ist ein Windrad bei Biebelried am Wochenende in Flammen aufgegangen? Das bleibt weiter unklar, so die Polizei am Nachmittag gegenüber der Redaktion. Mittlerweile hat die Kripo die Ermittlungen übernommen. Die mehr als 100 Meter hohe Anlage hatte am Samstagabend Feuer gefangen. Die A7 musste deshalb für mehrere Stunden gesperrt werden. Weil Einsätze in dieser Höhe zu gefährlich sind, konnte die Feuerwehr die Flammen nicht direkt löschen und ließ das Windrad kontrolliert abbrennen. Trotz des inzwischen erloschenen Feuers bleibt der Bereich weiter gesperrt. Es könnten nämlich Trümmerteile herabfallen. Die anhaltende Hitze sorgt in der Region für steigende Waldbrandgefahr. Der Deutsche Wetterdienst erwartet ab morgen vielerorts die zweithöchste Warnstufe. Deshalb verschärfen weitere Städte ihre Regeln. Nach Lohr verbietet jetzt auch Karlstadt offenes Feuer. Erlaubt bleibt nur noch Grillen mit Holzkohle auf Privatgrundstücken. Behörden erinnern außerdem daran, im Wald gilt Rauchverbot. Und auch Zigarettenkippen oder parkende Autos auf trockenem Gras könnten schnell Brände auslösen. Völlig grundlos hat ein 24-Jähriger in der Nacht auf heute in Würzburg einen Radfahrer angegriffen. Der 39-Jährige war mit seinem Fahrrad in der Rotlöwengasse unterwegs, als der Mann ihm laut Polizei plötzlich ins Gesicht schlug. Der Radfahrer stürzte und verletzte sich leicht. Bei dem anschließenden Polizeieinsatz wurde außerdem ein Beamter leicht verletzt. Gegen den 24-jährigen Angreifer wird jetzt ermittelt. Zigaretten sind voll out. Das stimmt nicht so ganz. Jugendliche rauchen wieder mehr. Das hat das Statistische Bundesamt mitgeteilt. Laut dem Bundesdrogenbeauftragten Streeck liegt das auch daran, dass neue Tabakprodukte, etwa Vapes, wie Süßigkeiten daherkommen. Fast ein Fünftel der Bevölkerung in Deutschland hat im vergangenen Jahr zumindest gelegentlich geraucht, zeigt die Statistik.
18: Dankeschön, Shari. Unsere Nachrichten gibt's auch im Netz.
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18: Um 17.32 Uhr, hallo, auf die Straßen und da geht's nochmal auf die B19 Würzburg Richtung Schweinfurt. Wenn ihr da unterwegs seid, auf Höhe Lengfeld, da gibt's einen Unfall und dementsprechend Stau. Im Moment sind's ganz aktuell für euch 10 Minuten, die euch das mehr kostet. Das war's zum Glück schon. Ansonsten sind's nur noch ein paar Blitzer, die stehen an der B8 Kitzingen Richtung Würzburg auf Höhe Repperndorf. Lengfeld, die Industriestraße, hier sind 30 erlaubt und in der Ortsdurchfahrt Feuerbach von Wiesentheid aus kommend der Blitzeranhänger.
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0: Sting und die Fields of Gold hier bei Charivari am Dienstagnachmittag. Das macht ja schon so richtig Sommerlaune, oder? Und die haben wir doch auch. Der Schweiß läuft, die Sonne brennt uns auf die Haut. Ich halte es hier im Studio auch nur mit der laufenden Klimaanlage aus. Der Mai zeigt sich wirklich von der allerbesten Seite. Wir haben richtiges Sommerfeeling und irgendwann brauchen wir da ja auch mal zumindest eine kleine Pause. Wie verbringt ihr denn die Hitze am liebsten?
1: Naja, im Schatten halt, oder?
2: Schatten.
3: Natürlich am Main unten, in der Nähe vom Kranenkai. Da sind wir immer gerne unterwegs.
2: Im Garten auf der Terrasse.
3: Im Schatten mit Bäumen.
4: Am Sandstrand oder im Hafenzimmer auf den Treppen. Das ist sehr schön.
5: Zu Hause.
6: Zu Hause.
7: In meinem Zimmer oder im Keller am besten noch.
1: Meer?
6: Keller.
8: Wir sind gerne im Freibad.
0: Ja, Freibad. Das wird wohl den meisten die liebste Option sein. Am vergangenen Pfingstwochenende waren allein im Dallenbergbad in Würzburg 7.300 Gäste planschen. Das ist einer der besten Saisonstarts seit Jahren, sagt die WVV. Und im Freibad auf der Mondseeinsel in Kitzingen haben sich 4.500 Besucher abgekühlt. Und in Karlstadt gab es sogar einen Rekord. Am Sonntag haben nämlich fast 3.000 Gäste das Bad besucht. Vielleicht habt ihr heute auch noch Lust, schwimmen zu gehen. Könnt ihr auf jeden Fall machen bei immer noch 30 Grad. Die nächsten Tage sehen ja ähnlich aus. Da geht es natürlich genauso. Also genießt das Ganze. Und was könnte da besser passen als dieser Klassiker von Don Henley? The Boys of Summer. Genießt das Ganze. Wenn ihr gerade unterwegs seid, dann singt auf jeden Fall laut mit. Einen schönen Dienstag.

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19: Wunderbares Wetter sogar, aber da erzähle ich euch nichts Neues. Das hält ja schon ein paar Tage an und so wird es zum Glück auch weitergehen, den Rest der Woche. Denn es wird weiter sonnig sein, nur morgen ein paar Wölkchen am Himmel. Ansonsten bekommen wir aber auch wieder an die 30 Grad. Ja, die haben wir jetzt auch zum Beispiel bei euch in Sulzfeld und in Würzburg am Berliner Ring. Heute Nacht dann sternenklar bei 15 bis 11 Grad.
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20: Ich bin Stefan Schönitz. Jugendliche rauchen wieder mehr. Laut dem Bundesdrogenbeauftragten Streeck liegt das auch daran, dass neue Tabakprodukte wie Süßigkeiten daherkommen.
21: Der Einstieg erfolgt nicht mehr über die klassische Zigarette und Tabak, sondern häufig über Nikotinbeutel, über E-Zigaretten und Vapes. Wir haben, der Rauch schmeckt nicht mehr nach Tabak, sondern er schmeckt jetzt nach Coca-Cola, Strawberry Kiwi und Salted Caramel.
0: Fast ein Fünftel der Bevölkerung in Deutschland hat im vergangenen Jahr zumindest gelegentlich geraucht, zeigt die Statistik. Für Klimaschützer sind sie ein Dorn im Auge, Kurzstreckenflüge. Fast die Hälfte aller Passagierflüge, die auf deutschen Hauptverkehrsflughäfen starten oder landen, sind auf Kurzstrecken unterwegs. Verbindungen bis 1000 Kilometer hatten 2025 45% Anteil an allen 1,5 Millionen Passagierflügen. Die Zahlen stammen vom Statistischen Bundesamt. Aus Reihen der Grünen gibt es immer wieder Forderungen, innerdeutsche Flüge zu verbieten. Der Bund darf beim Stromnetzbetreiber TenneT einsteigen. Die EU-Kommission hat gebilligt, dass der Staat etwas mehr als 25% der Anteile an TenneT Deutschland übernehmen darf. Dafür zahlt der Bund rund 3,3 Milliarden Euro. TenneT betreibt das Hochspannungsnetz zwischen Schleswig-Holstein und Bayern. Für die Energiewende muss es massiv ausgebaut werden. Spontan heiraten ohne ewig lange Planung. Die evangelische Kirche in Bayern macht's möglich. Sie macht bei der bundesweiten Aktion Hashtag einfach heiraten am 26. Juni mit. Da können sich Paare spontan trauen lassen, auch an teilweise ungewöhnlichen Orten, wie zum Beispiel in der Kapelle am Münchner Flughafen. Die einzigen Voraussetzungen sind, dass mindestens einer evangelisch ist und dass man schon standesamtlich verheiratet ist. Um alles oder nichts geht's heute Abend für die Spielvereinigung Greuther Fürth. Im Relegationsrückspiel empfängt der fränkische Fußball-Zweitligist den Drittligisten Rot-Weiß Essen. Die Gäste aus dem Ruhrgebiet haben nach dem Hinspiel einen Vorteil. 1:0 gewann Essen das Hinspiel und hat damit große Hoffnung auf den Aufstieg. Anstoß in Fürth ist um 20.30 Uhr.
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1: Die DLRG Unterfranken startet mit einem positiven Trend in die neue Badesaison. Zwar gab es im vergangenen Jahr rund 350 Einsätze und auch mehrere Reanimationen, schwerere Wasserrettungen blieben jedoch selten. Meist halfen die Ehrenamtlichen bei kleineren Notfällen wie Bienenstichen oder Schürfwunden. Insgesamt kamen rund 15.000 Einsatzstunden zusammen. Gleichzeitig wurden zuletzt wieder mehr Rettungsschwimmer und Juniorretter ausgebildet. Ein positives Zeichen. Am Pfingstwochenende haben Einbrecher im Landkreis Main-Spessart zugeschlagen. In Himmelstadt drangen Unbekannte zwischen Samstagabend und gestern Nachmittag in eine Werkstatt in der Rudolf-Diesel-Straße ein und klauten mehrere hundert Euro Bargeld. Hier sucht die Polizei nach Zeugen. Anders in Urspringen. Dort wurden nach einem Einbruch ins Tennisheim zwei Jugendliche festgenommen. Einen Teil der Beute hatte der Jüngere noch bei sich.
22: Die Details gibt's zum Nachlesen in der Charivari-App. Und jetzt schauen wir noch kurz auf die Straßen.
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22: Ding ist für euch um 18 Uhr und 3 Minuten. Servus Autofahrer, es geht auf die A3 Frankfurt Richtung Würzburg zwischen Weibersbrunn und Rohrbrunn. Blockierter Standstreifen und blockierter Beschleunigungsstreifen. Hier also bitte Vorsicht, Grund ist ein Pannen-LKW. Und wir schauen noch auf die Blitzer, die stehen in Feuerbach in der Ortsdurchfahrt von Wiesentheid aus kommend, der Blitzeranhänger. Außerdem Lengfeld die Industriestraße, 30 erlaubt, den kennen wir schon. Und ganz frisch mit dabei in Lengfeld ebenfalls der Steinbruchweg. Hier also überall Fuß vom Gas. Und sollte euch noch was auffallen, dann immer her damit, gerne reinmelden. Das geht kostenlos über die 0800 30 80 700.
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22: Und mit dem Abstecher in die 80er, George Harrison, einen schönen Dienstag.

0: Sascha am Dienstagabend hier bei Charivari. Ja, es ist lange hell draußen, die Sonne scheint und wir sitzen noch im Freien, bis es dunkel wird, ganz gemütlich. Und was mir da immer persönlich auffällt, das sind ja die Vögel, die zwitschern ja wie wild, vor allem jetzt natürlich wieder, wenn es eben so lang hell ist. Und die sind total fröhlich und das wirkt sich ja dann auch auf einen selber aus. Vielleicht habt ihr das auch schon mal beobachtet. Vogelzwitschern macht glücklich oder fröhlich zumindest. Warum ist es denn so? Pia Wegner aus dem Charivari-Team hat es für uns rausgefunden.
1: Der Gesang der Vögel wirkt so richtig beruhigend auf uns. Dadurch sind wir weniger ängstlich und machen uns weniger Gedanken. Durch das Zirpen der Vögel entstehen nämlich schöne, unbeschwerte Naturbilder im Kopf und das lenkt von den Alltagsproblemen ab. Und es vermittelt Sicherheit, sich eine Stunde am Tag draußen in der Natur aufzuhalten, reicht deswegen schon aus, um Stress zu reduzieren und das Wohlbefinden zu verbessern. Bei schlechter Laune also am besten eine kleine Runde an der frischen Luft drehen und dem Vogelgezwitscher lauschen.
0: Na, das ist doch mal ein schöner Tipp für den Feierabend. Draußen ein bisschen spazieren und das Zwitschern genießen. Ich habe auf jeden Fall Lust schon drauf, wenn ich schon allein höre. Also macht euch einen schönen Dienstag und genießt das Ganze vielleicht mit den Klassikern unserer Zeit.

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18: Immer noch 31 Grad in der Region. Zum Beispiel bei euch in Tiefenthal im Landkreis Main-Spessart und auch in Würzburg am Hauptbahnhof. Wir schwitzen also. Die Abkühlung kommt aber heute Nacht. 15 bis 11 Grad. Das heißt, wir halbieren ungefähr. Sternenklar das Ganze. Morgen dann ein paar lockere Wolken am Himmel. Zur Abwechslung hatten wir bis jetzt noch nicht. Der Rest der Woche dann aber schon wieder sonnig, wolkenfrei und gab bis zu 30 Grad.
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19: Mit Schari Golla. Nach dem Autotransportbrand in Eibelstadt sitzt der mutmaßliche Brandstifter jetzt in Untersuchungshaft. Gestern Abend war das Führerhaus der Sattelzugmaschine in Flammen aufgegangen. Offenbar wurde das Feuer aber absichtlich gelegt. Wie die Polizei jetzt mitteilt, handelt es sich bei dem Tatverdächtigen um den 23-jährigen Fahrzeugführer. Bei dem Brand war nicht nur das Führerhaus, sondern auch zwei der insgesamt 7 geladenen Pkw stark beschädigt worden. Der Sachschaden liegt im niedrigen sechsstelligen Bereich. Der Mann wurde dem Ermittlungsrichter vorgeführt und sitzt nun in U-Haft. Die warmen Tage haben auch eine Kehrseite. In Unterfranken sind Zecken wieder aktiv und sie können gefährliche Krankheiten übertragen. Das Gesundheitsministerium warnt vor Borreliose und FSME. In Bayern wurden in diesem Jahr bereits rund 570 Borreliosefälle gemeldet. 7 davon zuletzt aus Unterfranken. Außerdem gibt es 21 FSME-Erkrankungen im Freistaat. Fachleute empfehlen daher die Impfung. Fast ganz Bayern gilt als Risikogebiet. Nur die Stadt Schweinfurt ist ausgenommen. Das Sommerwetter hat den Freibädern in der Region ein echtes Rekordpfingsten beschert. Im Freibad Karlstadt wurde am Sonntag mit knapp 3000 Gästen sogar ein neuer Besucherrekord aufgestellt. Insgesamt kamen dort über das Wochenende mehr als 7800 Menschen. Auch das Dahlenbergbad in Würzburg meldet mit über 7300 Badegästen einen der besten Saisonstarts seit Jahren. Voll wurde es außerdem in Kitzingen, auf der Mondseeinsel und im Silvaner in Schweinfurt. Im vergangenen Jahr waren die Zahlen wegen des kühlen Wetters noch deutlich niedriger. Für Klimaschützer sind sie ein Dorn im Auge. Kurzstreckenflüge. Fast die Hälfte aller Passagierflüge, die auf deutschen Hauptverkehrsflughäfen starten oder landen, sind auf Kurzstrecken unterwegs. Verbindungen bis zu 1000 Kilometern hatten 2025 45% Anteil an allen 1,5 Millionen Passagierflügen. Aus Reihe der Grünen gibt's immer wieder Forderungen, innerdeutsche Flüge zu verbieten.
18: Dankeschön, Shari Golla, für die Nachrichten aus Mainfranken. Mehr davon gibt's im Netz auf meinscharivari.de.
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18: 18:32 Uhr haben wir und es geht auf die Autobahn, auf die A3 Frankfurt Richtung Würzburg zwischen Weibersbrunn und Rohrbrunn. Blockierter Standstreifen und auch der Beschleunigungsstreifen ist blockiert. Schuld ist ein Pannen-LKW. Und die A7 Ulm Richtung Würzburg zwischen Kitzingen und Kreuzbibelried haben wir Gegenstände auf der Fahrbahn, nämlich ein Plastikteil. Also hier bitte besondere Vorsicht. Und dann schauen wir noch zu den Blitzern. Der Günther hat sich gerade gemeldet über die 0800 30 80 700. Er sagt, auf der B8 wird geblitzt. Kitzingen Richtung Würzburg, Repperndorfer Berg, hier sind 80 erlaubt. Also Fuß vom Gas, genauso wie in Feuerbach in der Ortsdurchfahrt von Wiesentheid aus kommend der Blitzeranhänger und in Lengfeld einmal in der Industriestraße und auch noch im Steinbruchweg. Und wenn ihr noch was gesehen habt, macht's wieder Günther, ruft an oder ihr könnt auch gerne eine WhatsApp schreiben. Die Nummer gibt's bei uns auf der Webseite.

0: Das sind die 90er hier bei Charivari. Am Dienstagabend, Snap Rhythm is a Dancer. Und ich glaube, viele Schüler in Mainfranken werden im Moment auch tanzen. Denn natürlich, wir haben Ferien, die sind froh, dass es erstmal vorbei ist. Für andere ist es tatsächlich schon ganz vorbei. Zum Beispiel die Voss-Boss-Schüler, die hatten teilweise schon ihre Abschlussfeiern. Oder die anderen, die Abiturienten, die stecken gerade mitten in den Prüfungen. Und damit geht es ja auch so ein bisschen weiter. Man überlegt schon, welches Studium, welcher Beruf. Ne? Und je nachdem, was man da so machen möchte, ist es gar nicht so einfach, das Richtige erstmal rauszufinden. Wir haben euch mal gefragt, was wäre denn euer Traumberuf?
1: Früher wäre ich gern Gärtner geworden.
2: Mich faszinieren Handwerksberufe, Schreiner zum Beispiel.
3: Im Krankenhaus arbeiten.
4: Ich finde, Architekt ist ein ziemlich spannender Beruf, den ich mal ausprobieren möchte.
5: Ich würde gern ein Zentrum für ältere Leute machen, wo getanzt wird, wo alles Mögliche gemacht wird.
6: Notfallsanitäterin, irgendwas in der Art.
7: Es ist wichtig, dass man auch verschiedene Wege gehen kann und es ist niemals ein Versagen, dass man mal eins nicht geschafft hat. Plan B und C und D passen auch.
0: Ja, finde ich auch tatsächlich. Man muss nicht bei einem bleiben. Man kann verschiedene Sachen ausprobieren. Wenn es euch interessiert, ich war tatsächlich auch mal in der Autowerkstatt und habe an Autos rumgeschraubt. Und jetzt sitze ich hier und habe für euch die Klassiker unserer Zeit. Genießt den Dienstagabend mit den Fine Young Cannibals. Good Thing.

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23: Nehmen wir einfach den heutigen Tag und kopieren den ein paar Mal diese Woche. Dann haben wir genau das gewünschte bzw. richtige Ergebnis. Eine Abweichung gibt es morgen, nämlich da mal ein paar mehr Wolken. Aber der Rest der Woche fällt wieder ganz sonnig aus. Bis zu 30 Grad bekommen wir und die haben wir jetzt auch immer noch. Jetzt ist es ja immerhin schon fast 19 Uhr und in Wiesenbronn haben wir die 30 Grad und in Würzburg am Berliner Ring.
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24: Ich bin Helen Martin.
0: Niedersachsen will erreichen, dass Femizide strafrechtlich auch als Mord geahndet werden. Das Land will einen entsprechenden Antrag in den Bundesrat einbringen. Niedersachsens Justizministerin Wahlmann kritisiert, dass Gerichte das gezielte Töten von Frauen bisher oft nicht als Mord werten würden. Laut dem BKA ist fast jeden Tag eine Frau in Deutschland von einem versuchten oder vollendeten Femizid betroffen. CSU-Chef Söder und sein Vize Weber werden wohl nicht mehr beste Freunde. In einem Brief hat Weber die CSU jetzt zu mehr Ernsthaftigkeit aufgefordert. Gemeinschaftsgefühl würde man weder mit Schlagzeilen noch mit Klickzahlen erreichen, so Weber. Viele der Zeilen in dem Brief wurden in der CSU als Frontalangriff auf Söder verstanden. CSU-Fraktionschef Holleczek hat Weber dafür kritisiert, Fragen aufzuwerfen, ohne Antworten zu geben. Bei einem Zusammenprall zwischen einem Schulbus und einem Zug sind in Belgien 4 Menschen ums Leben gekommen. Der Unfall hat sich zwischen Brüssel und Antwerpen ereignet. Dieter Ebeling berichtet.
1: Was da genau und vor allem warum passiert ist, war zunächst noch unklar. An einem Bahnübergang in Flandern kollidierte ein Nahverkehrszug mit einem Schulbus. Die Schranken waren geschlossen, rote Warnlampen funktionierten, sagt der Bahnbetreiber. 2 Kinder im Alter von 12 und 15 Jahren starben. Auch der Busfahrer und der Begleiter der Schulkinder, allesamt Sonderschüler, überlebten nicht. 5 andere Schüler wurden schwer verletzt.
0: Fußballer Harry Kane kann sich nach der Meisterschaft und dem DFB-Pokal über noch eine Auszeichnung freuen. Der Mittelstürmer des FC Bayern bekommt laut dem Kicker zum 2. Mal den goldenen Schuh. Heißt, er ist wieder Europas bester Torschütze. 36 Tore hat Kane in der abgelaufenen Bundesliga-Saison geschossen. Auf Platz 2 ist Erling Haaland von Manchester City mit 27 Treffern.
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2: Kein Wasser morgen Vormittag in Teilen von Wombach. Wegen Arbeiten an der Trinkwasserleitung wird die Versorgung von 8 bis 12 Uhr unterbrochen. Betroffen sind mehrere Straßen im Ort. Anwohner sollen sich vorsorglich Wasser bereitstellen, etwa in Eimern oder der Badewanne. Außerdem empfiehlt die Stadt, Wasserhähne und gegebenenfalls auch den Haupthahn geschlossen zu halten. Großer Schreck im Freizeitland Geiselwind. Dort ist gestern Mittag ein 7-jähriger Junge in einer Wildwasserbahn eingeklemmt worden. Das Kind geriet laut Polizei zwischen eine Gondel und eine Plattform und wurde leicht verletzt. Er kam ins Krankenhaus. Jetzt ermitteln die Beamten, wie es zu dem Unfall kommen konnte. Unklar ist bislang, ob der 7-jährige falsch eingestiegen ist oder ob ein Bedienerfehler vorliegt. Zeugen sollen sich bei der Polizei melden.
16: Wie das geht, erfahrt ihr auf meinscharivari.de. Dort gibt's unsere Nachrichten aus Mainfranken nochmal zum Nachlesen.
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16: Um 7:15 und mit Pannen-LKW auf der A3 Frankfurt Richtung Würzburg. Auf Höhe Weibersbrunn blockiert der nämlich den Beschleunigungsstreifen. Ansonsten ist es ruhig. Allerdings haben wir ein paar Blitzer in der Region. Die stehen an der B8 Kitzingen Richtung Würzburg, Repperndorfer Berg. Hier sind 80 erlaubt. Dann haben wir den Blitzeranhänger in der Ortsdurchfahrt Feuerbach von Wiesentheid auskommend. Außerdem in Lengfeld den Steinbruchweg und nochmal Lengfeld die Industriestraße.
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16: Und gleich mit Take That, mit Owen Paul und das hier sind die Pointer Sisters. Mit einem Ausflug in die 80er, macht's euch bequem, gute Laune ist mit dabei.

0: Own Paul hier bei den Klassikern unserer Zeit bei Charivari. Das ist euer Dienstagabend, an dem ihr vielleicht im Schwimmbad sitzt oder auch gerade im Mainbaden seid. Das Wetter gibt's auf jeden Fall her. Es ist ja noch richtig schön warm in Mainfranken. In jedem Fall ist die Badesaison bereits gestartet. Spätestens letztes Wochenende ging's ja dann auch schon los und viele waren an Seen oder Flüssen baden. Das Ganze kann aber auch gefährlich sein. Wir haben Daniel Ostertag von der Wasserwacht in Würzburg mal gefragt, worauf wir da achten sollten.
1: Als Gefahrenquellen haben wir beispielsweise Temperaturunterschiede. Wenn man etwa bei hohen Außentemperaturen ins Wasser springt und sich nicht vorher abgekühlt hat, jetzt gerade aktuell am Anfang des Sommers, wo die Gewässer noch recht kalt sind. Ansonsten gibt es an Badeseen oder auch an Badestellen am Fluss natürlich Strömungen. Es kann plötzlich abfallenden Boden unter Wasser geben oder auch rutschige Steine im Uferbereich.
0: Ja, darauf sollten wir auf jeden Fall alle achten. Und besondere Vorsicht ist natürlich geboten, wenn da noch Kinder mit dabei sind. Denn die gehen ja auch oft mal los, erkunden so ein bisschen und ratzfatz ist dann vielleicht tatsächlich was passiert. Wollen wir nicht hoffen. Deswegen gibt es ein paar Sachen, auf die wir aufpassen sollten.
1: Schwimmflügel, Luftmatratzen oder Ähnliches bieten natürlich keine ausreichende Sicherheit im Freigewässer. Bedenken sollte man auch, durch das trübe Wasser sind Menschen von außen ganz einfach nicht mehr sichtbar, wenn sie mal untergegangen sind. Die Empfehlung ist ganz klar, Kinder auf gar keinen Fall aus den Augen lassen, wenn sie noch nicht sicher schwimmen können. Und das Seepferdchenabzeichen alleine reicht dafür noch nicht aus.
0: Also immer schön dabei bleiben bei den Kleinen. Und wenn ihr denen eine Abkühlung bereiten wollt, aber nicht schwimmen gehen möchtet unbedingt und nur mal ganz kurz zum Beispiel, dann könnt ihr auf meinscharivari.de vorbeischauen. Da haben wir euch eine Liste von Wasserspielplätzen in der Region zusammengestellt.

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16: 29 Grad sind es noch hier in Würzburg an der Löwenbrücke und auch bei euch im Landkreis Main-Spessart, zum Beispiel in Burgsinn. Heute Nacht sternenklar bei 15 bis 11 Grad. Morgen ein paar lockere Wolken, aber danach wird es schon wieder richtig sonnig bei bis zu 30 Grad.
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16: Den haben wir für euch um kurz vor 7:30 und da haben wir auf der A3 Frankfurt Richtung Würzburg immer noch unseren Pannen-LKW. Inzwischen laufen aber die Bergungsarbeiten, wenn ihr unterwegs seid, auf Höhe Weibersbrunn, also Frankfurt Richtung Würzburg, die A3, Höhe Weibersbrunn. Im Moment Standstreifen gesperrt, Bergungsarbeiten laufen. Ansonsten die Blitzer in der Region, die stehen an der B8 Kitzingen Richtung Würzburg, Repperndorfer Berg, Feuerbach, die Ortsdurchfahrt von Wiesentheid auskommend, der Blitzeranhänger, und in Lenkfeld stehen sie im Steinbruchweg.

Kim Wilde ist unterwegs in Kambodscha hier bei Charivari Cambodia. Ja, wir sind hier natürlich in Mainfranken und da sind wir auch gerne, vor allem jetzt, da Pfingstferien sind. Die Kleinen freuen sich, können jede Menge unternehmen und auch hier bei uns in der Region, wir müssen nicht an den Strand fahren, gibt es jede Menge zu unternehmen. Schaut mal gern vorbei auf meincharivari.de in unser Darüber spricht Mainfranken. Da haben wir Tipps für euch zusammengesucht. Ich suche mal ein paar raus, ich habe es gerade so vor mir stehen. Also Freizeitland Geiselwind wäre der absolute Klassiker für einen Tagesausflug, vor allem für die Familien. Wunderbar, dann die Schwimmbäder natürlich, auch die haben wir nochmal mit reingenommen. Die haben jetzt kürzlich erst geöffnet, teilweise über Pfingsten bzw. an Pfingsten. Und da ist jetzt auf jeden Fall schon die Badesaison eröffnet. Da könnt ihr euch auf jeden Fall schön abkühlen derzeit. Das ist wohl die beste Idee überhaupt. Wer es ein bisschen aufregender will, Rage X in Würzburg beispielsweise. Dort könnt ihr Axt werfen, Messer werfen, Bogenschießen mal ausprobieren. Das Ganze in der Posthalle. Außerdem natürlich auch die Schwarzlichtfabrik. Dort gibt es Aktivitäten eigentlich für alle Altersgruppen. 3D-Minigolf, Poolball, Kreativraum, Gamer und so weiter und so fort. Auch das in der Bahnhofshalle bzw. in der Posthalle am Bahnhof. Und es gibt natürlich noch viel mehr zu erleben. Tierparks, ganz egal, Padel-Arena in Würzburg, Battlecard in Essenfeld. Schaut gern doch einfach mal selber vorbei auf meincharivari.de. In Darüber spricht Mainfranken. Ich bin mir sicher, da findet ihr was. Und hier gibt es weiter die Klassiker unserer Zeit. Ich wünsche euch einen schönen Abend mit Bryan Adams.

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18: Mit 29 Grad im Moment bei euch in Erlenbach am Main, außerdem in Würzburg am Hauptbahnhof ebenso. Morgen lockere Wolken, der Rest der Woche fällt dann aber wieder sonnig aus bei bis zu 30 Grad. Und heute Nacht haben wir es dann sternenklar bei 15 bis 11.
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19: Ich bin Helen Martin. Der gesetzlichen Pflegeversicherung droht ein Milliardendefizit. Die Bundesregierung arbeitet an einer Reform. Nun ist eine weitere Erhöhung des Beitragssatzes für Kinderlose um 0,1 Prozentpunkte im Gespräch. Ursula Winkler berichtet.
20: Kinderlose Versicherte ab 23 Jahren müssten dann einen Pflegebeitragssatz von 4,3% zahlen. Für versicherte Mütter und Väter würden die Sätze gleich bleiben, also bei 3,6% bei einem Kind und entsprechend kleineren Beiträgen bei mehr Kindern. Gesundheitsministerin Wagen wollte die Pläne nicht bestätigen, sondern kündigte ein Gesamtkonzept an. Das wünscht sich auch der Koalitionspartner SPD.
19: In Sachen Chancengleichheit in der Bildung schneidet Deutschland häufig schlecht ab. Damit sich das ändert, wünschen sich 9 von 10 Erwachsenen mehr Personal in Schulen und Kitas und bundesweit einheitliche Lernstandards. Das zeigt der aktuelle Kinderreport des Deutschen Kinderhilfswerks. Auch Kinder und Jugendliche wurden befragt. Sie wünschen sich vor allem kostenlose Kitas und Schulen. An einem Gymnasium in Bayreuth sind in einem Chemieschaukasten gefährliche Substanzen entdeckt und gesprengt worden. Ein Sicherheitsbeauftragter hatte beim Vorbereiten eines Umzugs der Chemiesammlung die Substanzen gefunden. Dabei hat es sich um alkoholische Lösungsmittel gehandelt. Spezialkräfte sind angerückt, um die Gefäße kontrolliert zu sprengen. Weil ja gerade Pfingstferien sind, waren keine Schüler und Lehrer im Schulgebäude. Schafft es die Spielvereinigung Greuther Fürth, in der zweiten Fußball-Bundesliga zu bleiben? Das entscheidet sich heute Abend, dann steht das Relegationsrückspiel gegen Rot-Weiß Essen an. Der Drittligist hat durch das 1:0 im Hinspiel eine bessere Ausgangslage als das Kleeblatt. Anpfiff in Fürth ist um 20.30 Uhr. Und zum Tennis, da ist Laura Siegemund in der ersten Runde der French Open ausgeschieden.
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20: Ich bin Helen Martin. Halb so viele Grundschüler mit mangelnden Mathekenntnissen, mehr Jugendliche mit Spitzenleistungen und nur noch halb so viele Schulabbrecher wie heute. Bundesbildungsministerin Prien will das deutsche Bildungssystem mit messbaren Zielen verbessern. Anlass ist der neue Kinderreport des Deutschen Kinderhilfswerks. Laut der Umfrage wünschen sich Erwachsene und Schüler Reformen und mehr Geld für Bildung. Niedersachsen will erreichen, dass Femizide strafrechtlich auch als Mord geahndet werden. Das Land will einen entsprechenden Antrag in den Bundesrat einbringen. Niedersachsens Justizministerin Wahlmann kritisiert, dass Gerichte das gezielte Töten von Frauen bisher oft nicht als Mord werten würden. Laut dem BKA ist fast jeden Tag eine Frau in Deutschland von einem versuchten oder vollendeten Femizid betroffen. CSU-Chef Söder und sein Vize Weber werden wohl nicht mehr beste Freunde. In einem Brief hat Weber die CSU jetzt zu mehr Ernsthaftigkeit aufgefordert. Gemeinschaftsgefühl würde man weder mit Schlagzeilen noch mit Klickzahlen erreichen, so Weber. Viele der Zeilen in dem Brief wurden in der CSU als Frontalangriff auf Söder verstanden. CSU-Fraktionschef Holleczek hat Weber dafür kritisiert, Fragen aufzuwerfen, ohne Antworten zu geben. Tennisspieler Jan-Lennard Struff hat bei den French Open für eine Überraschung gesorgt. Der 36-Jährige hat den Weltranglisten-10. Alexander Bublik in 4 Sätzen besiegt und steht in der 2. Runde. Laura Siegemund ist dagegen in der 1. Runde ausgeschieden. Sie hat gegen die frühere Weltranglisten-1. Naomi Osaka verloren.
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1: Guten Abend, liebe Klassikfreunde aus Würzburg, Gemünden, Kitzingen, Karlstadt, Lohr, Marktheidenfeld, Ochsenfurt und wo auch immer, in jeder schönen Ecke Mainfrankens. Es begrüßt Sie auch heute Abend ganz herzlich Ihr Blagoj Apostolow. Radio Opera, fünfmal in der Woche, Sonntag bis Donnerstag um 21 Uhr, hier auf Charivari. Unsere lange dreistündige Sendungen können Sie rund um die Uhr im Internet hören. www.radioopera.de. Und nun viel Spaß mit der heutigen Sendung. Meine Damen und Herren, bei der Vorbereitung meines neuen Buches Regie oder Regisseuritis habe ich zahlreiche Intendanten, Regisseure, Kollegen getroffen und befragt. Die Gespräche wurden als Tonspur aufgezeichnet und im Radio Opera ausgestrahlt. Eine sehr interessante Sendereihe mit höchst informativem Wert. Nun möchte ich diese Gespräche wieder ins Programm aufnehmen, denn es sind strahlende Juwelen im Bereich der Opernkunst. Quelle des Wissens, ein Schlüssel zur Bühnenmagie und bedeutende Komponente der Regiegrammatik. Die Meister sprechen, so werden heute Abend und in den kommenden Sendungen einige der besten Koryphäen aus der Welt der Oper bei Radio Opera sein. Heute Abend hören wir den zweiten Teil meines Gesprächs mit dem Magier der Bühnengestaltung und der Personenführung, dem österreichischen Regisseur Otto Schenk.
5: Sie haben immer mit sehr guten Darstellern gearbeitet,
22: ja.
5: Sängern, Darsteller. Lassen sich solche Stars irgendwas sagen?
22: Alles.
5: Oder
22: alles.
5: Sagen die, nee, das mache ich nicht?
22: Nein, das habe ich nicht erlebt. Habe ich eigentlich noch nie erlebt. Ich habe eigentlich noch nie erlebt. Im Gegenteil, die Zweifel kamen eher von mir. Glauben Sie, dass Sie das machen können? Versuchen wir es. Sowas. Es war eher umgekehrt, dass ich an irgendeiner Sache gezweifelt habe. Und was nicht machbar ist, ist ja gar nicht gut. Man muss ja nichts Artistisches machen. Ich habe unter den Sängern, die ich gearbeitet habe, das waren dabei die Größten, waren die Schwierigen und Großen die Einfachsten. Es war eher die nicht so Begabten. Waren für mich schwieriger, aber auch unschuldigerweise.
5: Weil die auch gezweifelt haben, wahrscheinlich in sich.
22: Ja, dass sie auch nicht, weil sie nicht konnten.
5: Oder angeben wollten.
22: Ja, da muss man halt dann eine Notlösung finden. Oder die spielen ja nicht die gewaltigen großen Rollen. Nicht? Mhm. Dafür hatte ich schon immer sehr gute Leute. Ich hatte großes Glück. Mit der Besetzung.
5: Ja, die Ergebnisse sprechen dafür. Sie haben eine sehr helle Spur hinterlassen und Sie werden noch in diese Richtung vieles uns sagen. Naja, nicht mehr viel. Ich meine, wir sind nicht die Jüngsten, aber wir sind reif. Und die Reife produziert manchmal mehr als ein Jugendwahn. Ne?
22: Ihr Wort in Gottes Ohren.
5: Möge es so sein.
1: 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Ich unterhalte mich mit Otto Schenk in seiner Privatwohnung in Wien über Opernregie und Regisseure. An dieser Stelle lassen wir Otto Schenk uns seine einmalige Charge über den Opernregisseur präsentieren. Auch ohne Bild ist sie frisch und lachansteckend.
23: Dieser seltsamen Regisseur, Vögel, vorstellen. Zuerst gleich den intellektuellen Typ, den präzisen Typ, der die Konzeptionsprobe abhält. Die erste Probe vor leerer Bühne mit seinem gesamten Stab. Und wer von seinem Stab auch nur ein präzises Wort verliert, der geht rettungslos unter. rettungslos, denn er kann nie wieder ein...
0: Hack, was ist denn? Meine Herrschaften, ich glaube, dass wir uns klar sein müssen, dass es eine absolute Gesne ist. Unsere vom Kon... Es, ich möchte... Ich glaube, ich... Ja, ich möchte den ersten Akt überhaupt einen Stemm machen und auch verschiedene Glänzern einstehen. Die Maske zum Beispiel spielt eine rasend wichtige Rolle. Sie müssten alle Bärte und schon auch die... Haare, es müsste alles sehr verstellt werden und sehr gemünzen. Und ich glaube nicht, dass wir im Generellen einem hängen werden. Ich glaube, es ist die Präzision notwendig, dass man sich versteht. Und das ist auch absolut wichtig. Kostümmäßig haben Sie Verschiedenes gezeigt. Ich glaube, es ist ein Geld. Und Sie werden auch noch weiter durchgehen. Es entstellt auch Sie Kleines, muss gewinnt werden. Und wir müssen schauen, dass die Ritter werden und alles in Erden kommt. Wir haben gesprochen und wir werden weiter im Kontakt werden. Es muss bleiben. Gestellt werden und Sie müssen auch durch. Klar, das muss sein. Und auch sehe ich da keine Schwierigkeiten im Herrn, oder? Wie?
2: Nein.
0: Habe ich mich klar ausgedrückt? Es ist, Fetlana, Sie haften mir dafür, dass alles aber wirklich alles muss gestellt werden, in jeder Kleinigkeit muss alles begrenzen. Und ich glaube nicht, dass Sie irgendetwas, oder? Glauben Sie nicht? Was? Schreiben Sie es jedenfalls auf, Veitlana. Schreiben Sie es auf. Schreiben Sie vor allem, da habe ich, schreiben Sie, Laben. Das muss aufgeschrieben werden, Laben muss es sein. Und das aller... Entscheidende unserer ganzen Sache ist Merzen.
2: Wie bitte?
0: Merzen.
2: Ah.
0: Und jetzt, meine Herrschaften, dann an die Fahrt. Und toi, toi, bis. Und dann, wir sehen uns dann wieder, wenn ich sage, wir gehen wir also. Ja. Bitteschön, ich wollte nur sagen, dass Sie nicht vergessen haben. Und das ist das Allerärgste.
1: Eine einmalige, ewig frische Parodie, Otto Schenk hatte sie dann in seinem Videoclip eingebaut, Tosca auf dem Trampolin. Weiter im Gespräch mit Otto Schenk über die Opernregie.
5: Angenommen, wir hätten eine Universität zu leiten, die in erster Stelle Regie beibringen soll, Opernregie. Wir haben da das Auditorium und wir wollen den jungen Leuten etwas hinterlassen. Was sagen wir diesen Leuten? Wo fängt's an?
22: Da bin ich die falsche Instanz. Ich glaube nicht an Universitäten, die Regie beibringen können. Ich glaube, Regie, ich weiß, wie ich Regisseur geworden bin, nicht wissend, was überhaupt Regie ist.
5: Intuition?
22: Nicht einmal. Schon Fremdworte habe ich nicht verstanden. Ich hätte damals nicht gewusst, was Intuition heißt. Heute kann ich mir das ein bisschen vorstellen. Aber ich habe als Schauspieler bin ich dem Theater beigetreten, sozusagen als relativ begabter junger Schauspieler und sogar besonders seltsam begabter Schauspieler und habe dreingeredet, meinem Partner, nicht antworten können, wenn er mich falsch gefragt hat. Habe ihm das zurechtgewiesen und er hat es gemacht und war glücklich. Und dann haben sich Kollegen gefunden und gesagt, geh, hilf uns in der Szene. Sag ich, wie denn? Naja, sag uns, wie es. Und ich habe so Meuchelregie geführt, wusste aber nicht, dass das Regie ist. Dann kam ich in ein Stück, ein russisches Stück, Quadratur des Kreises oder das Strich geht durchs Zimmer, hat es geheißen, von Avertschenko. Spielte eine Rolle, habe mir meine Partnerin hergerichtet. Dann habe ich unten zugeschaut, die Szene hat mir nicht gefallen, habe ich denen was gesagt. Dann hat der Regisseur, der sehr nett war und hilflos, der hat mir gesagt, geh komm, hilf mir wieder. Und plötzlich habe ich eigentlich das ganze Stück Regie geführt, aber wusste nicht, dass das der Regisseur ist. War mit dem jüdischen Wort, ich war ein Ezesgeber, wenn Sie wissen, als Germane das verstehen.
5: Ich bin eher Romane und Slave, aber
22: naja, da werden Sie
5: Germanisch habe ich mir auch erlernen müssen, weil so ist mein Schicksal gewesen.
22: Ja. Naja, hierher und wir Österreicher müssen gepustet. Ja auch das Germanische lernen.
5: Ja.
22: Und danach kamen die vom Burgtheater zu mir. Ich war plötzlich, hatte ich einen Nebenberuf, so. Und eines Tages kam einer und sagt, du mach jetzt einmal ein Stück. Und dann habe ich ein Stück gemacht. Das wurde ein Riesenerfolg. So in einem Kellertheater. Der Unwiderstehliche von Moretto. Und dann sollte ich im Theater arbeiten und im kleinen Theater. Noch eins. Und ich wurde plötzlich so gefragt in der zweiten Linie. Dann war noch ein großer Schritt ins große Theater. Da ging es nicht so schnell, sondern und dann kam dort auch ein Stück, das ich so zwischentönlich bedient habe, aber so ganz akribistisch, das war O Wildnis von O'Neill. Ich habe das so ganz durchleuchtet und komödiantisch und mit großen Schauspielern, die mir plötzlich hörig wurden. Das war so, ohne dass ich was dazu beigetragen habe, sondern durch meine Vorspielerei oder durch mein Horchen können oder ich weiß gar nicht durch was. Hm. Ich weiß gar nicht, wo mein Talent war, ich habe das nie gewusst.
5: Aber das Publikum hat es genossen?
22: Naja, das war dann ein immer überschätzter Riesenerfolg. Nach solchen überschätzten Riesenerfolgen gab es immer einen Niedergang. Das nächste war wieder, da hat man so viel erwartet, was ich nicht erfüllen konnte.
5: War, kann ich mir kaum vorstellen,
22: nicht,
5: bei Ihnen,
22: war nicht so schlecht,
5: dass ich etwas nicht erfüllen konnte.
22: Ja, ich kann mich erinnern, es war der Wald von Ostrowski. Das habe ich sehr gut inszeniert, fand ich. Aber das Echo war eine Enttäuschung auf O Wildnis.
5: Ja, vielleicht, weil Ostrowski und seine Sprache ist ja nicht die eines Shakespeare oder eines Goethe oder was auch immer. Die haben eine andere Kunst zu kodieren und das muss man dekodieren können.
22: Ja, möglich. Also jedenfalls war das so. Aber es ging dann so wie die Kurse der Börse, so mit Höckern und Tälern, ging es doch hinauf. Mhm. Und dann konnte ich einmal in einem blöden Stück mit Musik arbeiten und konnte denen beibringen, so ein Duett Schauspielern. Die haben das so gern gemacht, dass ich gemerkt habe, ich kann mit Musik arbeiten. Ich bin ja kein großer Notenleser und Partiturenleser. Ich muss es hören. Ich muss hören, was gemeint ist. Was ich nicht höre, kann der 100-mal schreiben in Noten. Das interessiert mich nicht. Ja. Interessiert nur, was man hört.
5: Die Wirkung des Klanges.
22: Und ja, nicht nur des Klanges, auch der Schwierigkeiten, die manchmal komponiert sind. Das ist mir dann bei Lulu so gegangen. Das hat mich fasziniert, diese schwierige Musik, diese seltsame Stimmung, die einfach die Zerrissenheit der Leute zeigt, die Schwierigkeiten, wie es drinnen ausschaut. Und dieses Nicht-Auskönnen aus der eigenen Art und Unart, das ist genial komponiert vom Alban Berg. Mhm.

0: Finale der Oper Lulu von Alban Berg mit Kerstin Meyer als Gräfin Geschwitz, Gerhard Unger als Alva und Anneliese Rothenberger als Lulu und mit dem Philharmonischen Staatsorchester Hamburg unter der Leitung von Leopold Ludwig. 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Wir sind heute zu Gast bei Otto Schenk in Wien und ich unterhalte mich mit dem Meister über Opern, Regie und Regisseure.
1: Sind Sie lieber auf der Bühne oder vor der Bühne als Regisseur?
2: Wenn ich vor der Bühne bin, wäre ich gern auf der Bühne und wenn ich auf der Bühne bin, wäre ich gern weg von der Bühne. Ja. Es ist immer umgekehrt. Ich habe immer eine Sehnsucht nach dem anderen hatte ich immer. Hatte während meiner ganzen Regiezeit, wo ich bis zu sechs Opern im Jahr gemacht habe, nur die Sehnsucht, wieder Theater zu spielen. Mhm. Und bei den ersten großen Rollen, die ich dann gespielt habe, habe ich sofort wieder die Sehnsucht gehabt, einmal wieder unten zu sitzen und zu helfen.
1: Um selber zu gestalten. Ich habe als Opernsänger angefangen, wie gesagt, dritte Bundesliga und immerhin einige italienische Auftritte. Ich habe 1365 Vorstellungen gesungen.
2: Wahnsinn.
1: Kein Mensch weiß was davon, weil das ist so in der Luft vergangen, in Kleinstückchen. Und ich habe mir immer gewünscht, wie Sie sagten, wie würde ich es machen, wenn ich unten wäre vor der Bühne. Und so bin ich auch damals zur Idee gekommen, mein eigenes Theater zu gründen. Ich habe zugestimmt, fast unmenschliche Bedingungen, um das machen zu dürfen, wo sich keiner sonst einmischt. Ich habe nach wie vor Albträume. Ich stehe auf der Bühne, der Dirigent macht so und ich weiß nicht, was ich singen soll.
2: Ja, habe ich
1: auch.
2: Kommt
1: Ihnen das auch vor?
2: Ja, ununterbar. Ich träume nur von Regie führen und Versagen. Es geht mir ununterbrochen alles schief im Traum. So, wenn ich aufwache, habe ich das Gefühl, es ist mir im Leben auch alles schief gegangen.
1: Das glaube ich nicht. Ich hätte eher gesagt, irgendwo muss es schief gehen, dann lieber im Traum.
2: Ja, das ist mir auch lieber.
1: Lieber im Traum.
2: Ja, das ist mir auch lieber. Aber es ist so, ich wache nicht glücklich auf, dass ich nur geträumt habe, sondern ich wache auf mit dem Gefühl, es kann wirklich jederzeit so passieren.
1: Ja, das kann passieren. Es kann passieren. Ich hatte 30 Vorstellungen gehabt hinter mir als Papageno und Auftrittsarie, der Vogelfänger bin ich ja, wusste ich den Text nicht mehr, war weg. Und die Soufflöse, so was Blödes, die Soufflöse hat versucht und gesagt, lach das, ich singe es mit La La La La und irgendwie fange ich mich an. Ich weiß nicht, was passiert ist.
2: Ja, ja.
1: Und das hat mich verfolgt bis viele Jahre danach.
2: Ich habe den ersten Satz nicht gewusst, wie ich bin in einem Nestor bis nach vorn gegangen, stumm, mich umschauend und soll den ersten Satz sagen. Erster Satz, den man schaut, sagt, wenn man auftritt, sagt man sich den vor und geht dann und schaut die Soufflöse an, die schaut mich an und sagt, toi, toi, toi.
1: Ich habe auch eine lustige Geschichte, als ich angefangen habe, damals mit einem festen Vertrag in Würzburg. Don Pasquale wurde gespielt. In diesen Zeiten war italienische Sprache tabu auf einer kleineren Bühne, wurde alles deutsch gesungen.
2: Ja, ja.
1: Don Pasquale, der Kollege Dr. Malatesta, ist krank geworden. Der Chefdirigent hat mich gefragt, hast du die Partie drauf? Ich sagte, ja, ich habe sie. Übermorgen singst du sie. Kommst heute Nachmittag, wir machen eine kleine Verständigungsprobe. Und ich fange natürlich an zu singen, Bella, si come un angelo. Da sagt, was, hier wird Deutsch gesungen, übermorgen singst du Deutsch. Das war für mich wie ein Donner vom helllichten Himmel. Und was ich gemacht habe, ich habe mir Zettelchen geschrieben, nummeriert. Und meine Kollegin, die Norina, hatte auf den Rücken solche Zettelchen. Und ich habe ihr gesagt, du drehst dich nicht um, bis ich die Zettel nicht entferne. Und auf jedem Zettel gab es auch einen Pfeil, in welche Richtung ich das nächste Zettel suchen soll. Ich sage Ihnen, das hat mich 10 Jahre an Leben gekostet. bis ich diese Vorstellung hintergebracht habe.
2: Also, und das ist ja dann sogar im Rhythmus anders.
1: Alles ist anders.
2: Das ist dann
1: das Duett mit Don Pasquale, und da verstecken wir uns, in den Hecken wollen wir uns verstecken, und dann sind wir beide plötzlich da. Italienisch läuft ganz anders. Aber egal, ich hab's geschafft.
0: Diese Vorstellung wurde damals aufgezeichnet und ich konnte damals nicht wissen, dass ich viele Jahre später meinen eigenen Rundfunksender haben werde, Radio Opera. Und ich darf Ihnen jetzt diese Arie des Dr. Malatesta, Sie gleichet einem Engelsbild, anbieten mit Blagoje Apostolov 1975.

0: Ja, ihr sehr ergebener Blagoj Apostolow, vor vielen, vielen Jahren 1975 mit der Arie des Dr. Malatesta, sie gleichet einem Engelsbild. Ja, meine Damen und Herren, wir alle auf der Bühne sind mehr oder weniger ein bisschen narzisstisch gebaut und verpassen nie die Gelegenheit, auf uns aufmerksam zu machen. Ganz leicht. Ja, heute unterhalte ich mich auf jeden Fall mit Otto Schenk und wir sprechen von Regie und von Regisseur. Herr Schenk, Sie haben viele Bücher verfasst, geschrieben. In welche Richtung sind Sie in Ihre Belletristik, kann man wohl sagen?
1: Ja, er hat angefangen mit einem Briefband. Ich habe Briefe geschrieben als Direktor. Und wie ich aufgehört habe, hat mir meine rührenden Assistenten, also Sekretärinnen, mir meine gesammelten Briefe, die ich diktiert habe, aufgedruckt. Das war rührend und da bin ich erst drauf gekommen, wie gut diese Briefe waren. Bin ganz stolz gewesen. Und mein Agent, der mich meine Abende so betreut, der Fechter, hat das gelesen, so ein, zwei Dinge, und sagt, das ist ja ein Schatz, das muss man, und da hat seine Schwester hat dann diese Briefe zusammengestellt, ein Buch, das war mein erstes Buch. Und dazu noch ein bisschen eine Lebensgeschichte, nicht einmal eine Lebensgeschichte, so ein Werkverzeichnis oder was weiß ich was. Es wurde ein Bestseller in Österreich. Ein Bestseller sind 20.000 Bücher. Das ist
2: ja, es ist jede Menge trotzdem.
1: Das ist viel, ja, für Österreich. Amerikaner lacht nur, wenn man das sagt. Aber, also kam eine Verlegerin und gesagt, ich muss noch ein Buch schreiben. Ich kann kein Buch schreiben. Ich kann nicht schreiben. Ich kann nur diktieren. Ja, also dann diktier. Dann saß sie da und da saß eine entzückende Dame. Wir sind befreundet mit ihr, den Namen fällt mir jetzt nicht ein. Die hat geschrieben, aber sie hat geschrieben als Publikum. Sie musste lachen oder Dings und hat nicht weiter können manchmal. Das habe ich gebraucht, ich habe ein Publikum gebraucht. Ja. Und ich habe bestanden darauf, dass alles wörtlich so geschrieben wird. Und ich habe gleich erklärt, ich schreibe keine Lebensgeschichte, ich kann nur Momente schreiben aus meinem Leben. Das Buch wurde auch ein Erfolg. Und dann musste ich noch eins schreiben. Immer habe ich erklärt, ich kann nichts mehr, ich weiß nichts mehr. Dann saßen wir oft zwei Minuten so, sie saß da, die Verlegerin, mir ist mir nichts eingefallen. Dann habe ich irgendeine Wut bekommen. Ja, jetzt schreib. Und dann habe ich diktiert. Und jedes Mal so zwei Stunden, dann wieder weg. Und dann kam das Buch, das zweite, das dritte, das vierte, das fünfte und alle wurden halt Erfolge. So bin ich ein Schreiber geworden.
0: Die sind noch zu bekommen, Ihre Bücher,
1: ja,
0: oder
1: ja.
0: Sind die vergriffen?
1: Nein, sind alle zu bekommen. Das war das Erste. Nach außen bin ich ja viel jünger. Das waren die Briefe. Das sind nur Briefe. Dann kam darum das ganze Theater und es war nicht immer komisch. Und warum er so fad ist. Darum das ganze Theater. Nichts ist so komisch wie das Leben. So zum Beispiel, dass der Kampf zwischen Lust und Unlust zu schreiben so spät in meinem Leben einsetzte, ist merkwürdig. Eigentlich wollte ich einst Dichter werden, so wie einer Lokomotivführer werden will. Ganz früh in meiner Gymnasiastenzeit schrieb ich die unvermeidlichen Gedichte. Sie wirkten wie Rilke-Fälschungen. Ein Dichter, in den ich lebenslang verliebt bin. Als ich dann zum Theater ging, fraß dieses Talent die Schreibelust samt den Dichter talentiert mit Haut und Haar auf und so weiter. So geht das. Ich schreibe halt über mich. Ich horche in mich hinein. Das ist überhaupt, wenn Sie sagen, Regie, in sich hineinhorchen.
0: Ja.
1: Was würde ich tun, wenn es so wäre? Wie würde ich das singen, wenn ich singen könnte. Ja. Wie singt man oder singe ich?
3: Vielleicht hilft auch diese Tatsache, dass diese Dualität auf der Bühne, vor der Bühne. Ich habe mich immer bemüht, auch von den anderen Theaterberufen etwas zu erfahren, von Beleuchtungstechnik,
1: ja, ja.
3: Bühnentechnik, Maschinerie, damit ich weiß, was überhaupt möglich ist. Und das war auch, als ich im Stadttheater Würzburg einen Vertrag unterschrieben habe, das Erste, was ich gemacht habe, ich habe mich führen lassen überall, um zu sehen, um zu wissen, was für Versenkungen, was für Gassen, was für Auftritte und so weiter und so fort. Und das hilft vielleicht so, um sich etwas vorzustellen, zu bilden. Wenn jetzt junge Leute zu Ihnen kommen und sagen, ich will Opernregisseur werden, was soll ich tun? Was würden Sie ihm empfehlen?
1: Ihn hinausschmeißen und sagen, das kann man nicht werden wollen. Das kann man nicht, man muss einmal was werden. Man kann nicht gleich Opern. Das ist so, wie wenn Sie sagen, ich möchte Kapitän werden. Da muss man doch einen anderen Zugang finden. Der weiß ja noch gar nicht, was Opernregie ist. Wie soll er da Opernregisseur werden wollen? Man kann nicht Donaudampfschifffahrtskapitän oder Ozeanriesenkapitän werden wollen. Da muss man halt einmal zur Marine gehen. Oder schwimmen lernen. Oder ich meine, die früheren Matrosen durften gar nicht schwimmen. Sie wissen das, sie sollten gar nicht schwimmen können. Die sollen gleich untergehen, wenn das Schiff.
3: Sonst würden sie sich retten.
1: Sonst quälen sie sich, ja. Mhm. Oder sonst könnten sie ans Land schwimmen, wenn sie irgendwo gelandet wären. Mhm. Also das ist eine Endstation oder eine man muss einmal zur Marine und man muss einmal zum Theater. Man muss einmal schauen, einmal 100 Mal in der Oper gewesen sein, manchmal Sänger kennen, versuchen, ob man selber singen kann, spielen. Ich bin sogar ein Gegner, dass man Regieassistent zuerst ist und dann langsam. Es gibt keinen Gegen, es gibt alle Gegenbeweise. Der Stein ist über den Regieassistenten zum Regisseur geworden. Ich hätte nie Regieassistenz machen können. Das wäre mir fad gewesen.
3: Ja, ich glaube, es ist ein ganz anderer Beruf. Sogar.
1: Ja. Ich glaube auch, ja, es ist so ein
3: dienender
1: Beruf, ein verzichtender Beruf.
3: Bin ich auch nie gewesen.
1: Es gibt Gegenbeispiele, aber die haben es nicht ausgehalten als Regieassistenten. Dann sind sie Regisseur geworden. Sie waren nicht wunderbare Regieassistenten oder waren es vielleicht, aber immer ungern. Der wollte eigentlich immer gleich hinauf. Mhm. Und dann hat er es gibt viele Arten, ein Theater kennenzulernen. Und es gibt, eigentlich muss man zuerst, ich hätte nie Regie führen können, ohne Schauspieler zu sein.
3: Ja, die Bühnenerfahrung.
1: Die Sprache nicht gekannt.
3: Die Bühnenerfahrung. Was ich auch feststelle, das haben Sie bestimmt auch festgestellt, die Sprache, weil Sie das gesagt haben. Wenn ich ältere Kollegen von meiner Zeit auf der Bühne erlebe oder auch im Fernsehen, verstehe ich jedes Wörtchen.
1: Ja.
3: Deutlich artikuliert.
1: Ja.
3: Eine völlig andere Sprachtechnik. Wenn ich die Jungen habe, frage ich mich, hat sich die Sprache geändert oder bin ich taub geworden? Ich verstehe die Hälfte nicht.
1: Ja, geht mir auch so. Und das ist ein Problem. Es gibt keine oder nicht genügend Sprechlehrer für die neue Art zu fühlen und hysterisch, die Hysterie, die Nervensprache, die Natürlichkeit, die verständliche Natürlichkeit zu bedienen. Das müssen sich einzelne Talente selber suchen. Eine Techniklehrer in diesem Gebiet gibt es nicht. Man kann die alte Sprache, die leider unverwendbare Sprache dieser alten Kollegen, die kann man ja in einem modernen Kriminalfilm nicht verwenden. Aber es gehört eine Technik der Hysterie oder der Schwierigkeit, die das heutige Nerventheater verlangt. Diese Technik hat keine Schulung. Diese Schulung gehört gefördert und gesucht. Es gehören die Sprechlehrer her, die die hysterische Sprache, die natürliche Sprache verständlich machen.
3: Ich glaube, es ist auch was noch dazu. Die Jungen denken, ich höre es gut. Der da muss es auch gut hören.
1: Das stimmt nicht.
3: Und er vergisst, dass es eine Übertragung gibt. Es gibt Raum.
1: Ja.
3: Es ist eins, wenn wir jetzt so sitzen, und es ist völlig anders, wenn ich von der Bühne aus auch die allerletzte Reihe ansprechen muss und sie soll mich genauso gut verstehen.
1: Ja, aber Sie müssen natürlich bleiben.
3: Ja.
1: Natürlich bleiben und lauter werden.
3: Ja.
1: Das ist die große Schwierigkeit.
3: Ja.
1: Und das wird nicht gelehrt.
3: Ja. Wer soll es lehren? Wer soll es lehren?
1: Der erfahrene Lehrer. Die damit umgehen können.
3: Die
1: man kann
3: sich,
1: es schon beibringen.
3: Die sind sich zu schade wahrscheinlich, ich weiß nicht.
1: Man kann es schon, und dann müssen halt die Partisanen her.
3: Ja.
1: Ich nenne das die Partisanen. Da müssen die paar Schauspieler, die es können, der Matic am Burgtheater, ich behaupte, ich bin verständlich.
3: Und wie?
1: Und da müssen die paar her und müssen anstecken und auch den Partner, wenn er dir da was sagt, das habe ich nicht verstanden. Die Wesseli hat einmal gesagt, da ist einer gekommen, spielt mit mir eine Szene, lang und dann geht er weg. Ich habe ihn nicht einmal gesehen. Sie hat ihn nicht einmal gesehen, sie hat ihn nicht wahrgenommen, weil das so verblasen war.
3: Ja. Welche Pläne hat Otto Schenk in seiner zweiten Jugend?
1: Ich werde das Schlaue Füchslein an der Oper inszenieren. Ich spiele noch jetzt zwei Stücke, die sehr gut gehen. Und ich werde viele Abende machen, wo ich mich mit meinen Blödsinnen ans Publikum wende. Ich mache jetzt als nächstes einen Abend, der mich sehr interessiert. Ich lese Hoffmann, E.T.A. Hoffmann vor. Ich werde Meistersinger in New York, meine Meistersinger noch einmal beleben oder wieder aufnehmen. Und ja, das wird hoffentlich noch vor meinem Tod stattfinden.
3: Wir sterben alle irgendwann mal.
1: Relativ unmittelbar bevorsteht.
3: Ich denke, daran sollten wir nicht denken, sondern das, was wir zu leben haben, mit Sinn erfüllen, damit nicht nur wir zufrieden sind, sondern auch diese, an die wir uns hinwenden. In diesem Sinne herzlichen Dank für dieses sehr interessante Gespräch. Für mich eine Sternstunde, das alles zu hören und zu erfahren oder eine Bestätigung zu bekommen aus Ihrem Munde für das, was ich mir vorgestellt habe. Ich darf Sie bitten, zum Schluss einen Gruß an die Zuhörerinnen und Zuhörer von Radio Opera zu richten.
1: Also, ich grüße mit großer Freude die Zuhörer von Radio Opera als alter Opernenthusiast und Wahnsinniger.
3: Herzlichen Dank. Lassen wir weiter Bacillus Theatralicus in uns wühlen. Ich glaube, das ist eine angenehme Erkrankung.
0: Und ganz zum Schluss lassen wir auch Otto Schenk wühlen mit einem kleinen Ausschnitt aus dem Programm, was er demnächst wieder seinem Publikum anbieten wird.
4: Ich habe daher einige Aussprüche von Fußballern gesammelt, zur Verfügung gestellt bekommen. Peter Backul: Ja, der FC Tirol hat eine Obduktion auf mich. Paul Breitner: Dann kann das Elfmeterschießen. Wir hatten alle die Hosen voll, aber bei mir lief's ganz flüssig. Roland Wohlfahrt: Zwei Chancen, ein Tor, das nenne ich 100%ige Chance. Berti Vogt: Kompliment an meine Mannschaft und meinen Dank an die Mediziner. Sie haben Unmenschliches geleistet. Andreas Müller, Mailand oder Madrid? Hauptsache Italien. Keine nicht ganz verbürgte Aussage wird dem armen Kranke zugedacht. Kranke soll gesagt haben, ich habe zwei deutsche Angebote, Deutsch Landsberg und Deutsch Altenburg.
1: Neulich gehe ich in der Wüste, auf einmal hinter mir ein Löwe. Ich schaue mich um, renn, der Löwe rutscht aus, ich renne ein paar Meter, der Löwe hinter mir, ich spüre schon fast sein Pranken, er rutscht aus, ich gewinne wieder ein paar Meter, der Löwe rutscht aus, ich sehe eine Palme, der Löwe rutscht aus, ich kletter auf die Palme und bin gerettet. Sagt der andere, du entschuldige, aber sei mir nicht böse, aber wenn mir das passiert, ich kann mir nicht helfen, ich mach mich an von oben bis unten. Sagt der, von was glaubst du, ist der Löwe ausgerutscht? Manöver in Israel. Manöver in Israel, eine Brücke und auf der Brücke ein großes Transparent, da steht drauf, Brücke gesprengt. Und die Kommission schaut auf diese Brücke und da marschiert eine Einheit drüber, auch mit einem Transparent in der Hand. Und auf dem Transparent steht drauf, wir schwimmen. Der schlechteste Mathematiker kommt irgendwie doch durch die Matura nach mehrmaligen Anlauf und wird aber steinreich. Wird steinreich und fährt einen Rolls-Royce. Und mit dem Rolls-Royce bleibt er bei Rot irgendwo stehen. Da steht sein armer alter Mathematikprofessor, schaut und erkennt ihn und sagt, Kohn, hören Sie, Sie fahren einen Rolls-Royce, Sie waren doch so schlecht in Mathematik, wie haben Sie das gemacht? Sagt der Herr Professor, schauen Sie, ich kaufe alte Stahlknippel für einen Schilling und verkaufe sie für 4.

er sagt, du hast aber einen schönen Brillantring. Sagt die Freundin, ja, das war so nett. Das war ein Wochenende mit einem Freund da, Bertschach, und hat er mir den Ring geschenkt dann. Und dann zieht sie einen wunderschönen Pelz an, Zobel, und ich sage, ein Zobel hast du auch? Ja, stell dir vor, Russ. Wir waren in Petersburg, haben eine wunderbare Zeit verbracht, und nachher hat er mir den Zobel geschenkt. Und dann steigt sie in einen Lamborghini ein. Klar, ein Lamborghini hast du da? Ja, ich war ein Sommer in Florida mit einem Ami, ein sehr lieber Kerl. Nachher hat er mir dann diesen Lamborghini geschenkt und gesagt, steig ein und fahr nach Haus. Also, die Nonne fährt nach Haus, trifft den Pfarrer und sagt der Pfarrer, Servus. Und die Nonne sagt, du pass auf, du schleichst dich jetzt mit deinem Mann erschnitten.

0: geht einer. Es geht einer zum Friseur vor den Ferien. Der Friseur, sehr redeselig, sagt: Na, wo fahren Sie denn heuer im Sommer hin? Sagt er: Na, heuer im Sommer fahren wir nach Venedig. Sagt der Friseur: Scheißlich, scheißlich. Hören Sie, Venedig, das ist ja scheißlich. Die engen Gassen wie in einem Autobus. Die Kanäle stinken scheißlich. Sagt: Wo fahren Sie denn da noch hin? Dann fahren wir nach Florenz. Florenz, ui, scheißlich. Florenz, scheißlich, kann ich noch sagen. Das Florenz, das wie ein Ofen, diese Paläste. Sie können kaum atmen, so heiß ist. Wo fahren Sie denn noch hin? Dann nach Rom. Sag, scheißlich. Scheißlich, Rom, das Auto brauchen Sie nach 5 Minuten stehen lassen, ist gestohlen. Das kann ich noch sagen. Ja, gehen Sie zum Papst auch? Ja, wir haben eine Audienz. Audienz haben Sie, scheißlich, scheißlich. Der Heilige Vater in einem Riesensaal. Ganz klein hinten, der reißt dann sehr was und ist draußen, sie ist weg vorne. Also, der macht diese ganze Reise, kommt zurück, lässt sich wieder die Haare schneiden und der Friseur ist schon ganz neugierig, fragt: Wo waren Sie? Waren Sie in Venedig? Sagt er: Ja, wir waren in Venedig. Und es war wunderschön in Venedig. Die Kanäle, es war immer eine Meeresluft und wirklich, und in den Gassen waren wir ganz allein, sind wir durch diese wunderbare Stadt. So, und in Florenz waren wir auch, wir haben in Fiesole gewohnt und am Abend sind wir in die Stadt, es war ein Lüftel dort, wunderbar, es war herrlich. Ja, und in Rom, ja, stellen Sie sich vor, wir waren auch in Rom und haben das Auto unversperrt irrtümlich stehen lassen, mit der Kamera, mit dem ganzen Geld, mit allem, nichts gestohlen, gar nichts, so. Und beim Papst waren es auch, wir waren beim Heiligen Vater. Und es war ein relativ kleiner Raum. Und der Heilige Vater direkt vor mir. Und ich habe mich hingekniet vor ihm. Und er hat mir die Hand aufgelegt. Die Hand hat er mir aufgelegt, sagt er so. Und hat er geredet mit Ihnen? Ja, er hat auch geredet. Sagt er: Na, was hat er denn gesagt? Er hat gesagt: Wer hat Ihnen denn so scheißlich die Haare geschnitten?
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2: Das Prost.
1: Darf ich nochmal?
2: Das Prost.
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1: Sie haben ein Denkmal gestellt. Doch, nein.
3: Nichts geregelt, geht mal durch. Da
2: habe ich ja 70 Mal durchgelesen.
3: Jetzt mal. Kurz,

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1: 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Komm, das ist so ein guter Text.
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1: Das
0: ist ein guter Wort.
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2: Was? Und steigst du?
3: Wer souffliert? Jetzt souffrieren zwei und jeder was anderes.
1: Zu der Volkerschmiede haben wir
0: gesprochen. 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
2: Ja, das ist schon richtig, das vorige war falsch. Das längst verpufft, stimmt doch nicht. 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Ja, das habe ich nicht gesungen.
3: Jetzt habt ihr wieder ein Dokument zur Schande von Otto Schenk.
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4: Radio Opera war heute zu Gast bei Otto Schenk. Ich unterhielt mich mit dem Künstler über Regie und Regisseure und wir hörten zum Schluss auch einige Sketches und die wird Otto Schenk demnächst wieder seinem breiten Publikum präsentieren.

Radio Opera seit 33 Jahren für Sie auf Sendung. Ich setze weiter meine Bestrebungen nach, um ein werkgetreues Theater, damit wir keine Qualen und Schrecken auf der Bühne erleben. Diesbezüglich können Sie etliches in meinem neuen Buch lesen. Zum Beispiel, warum Don Giovanni als Dealer Drogen auf der Straße verkauft. Oder der Komtur aus einer Metzgerei zwischen hängenden Kälbern und Schweinen erscheint. Oder warum König Philipp II., der mächtige spanische Herrscher, am Boden auf einer Matratze schläft. Oder aber auch, warum Verdis Traviata an einer Tankstelle angesiedelt ist. Ja, das alles, liebe Freunde, nenne ich Regisseuritis. Und so heißt auch mein neues Buch Regie oder Regisseuritis. Es gibt ja Meningitis, es gibt Hepatitis, Phlebitis und was weiß ich noch an Itis. Und es gibt auch Regisseuritis. Das ist die aktuelle Bühnenepidemie, welche die Werke verkrüppelt, damit man zeitgenössisch und modern ist. Ja, das nenne ich Regisseuritis. Auf etwa 400 Seiten verfolge ich auch die Geschichte der Opernregie seit der Gründung der Gattung im 16. Jahrhundert in Florenz. Ich denke, es ist eine interessante Lektüre und auch ein passendes Geschenk für Theaterfreunde.

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1: Heute Nacht ist es klar oder höchstens locker bewölkt. Die Tiefstwerte erreichen 15 bis 11 Grad. Aktuell in Pfalz-Zürchheim im Landkreis Würzburg, da haben wir noch 20 Grad. Und in Würzburg am Dom haben wir noch 25 Grad. Der Charivari-Wettertrend. Morgen scheint wieder die Sonne. Anfangs sind noch ein paar Quellwolken unterwegs. In der zweiten Tageshälfte ist es zunehmend wolkenlos. Die Temperaturen steigen auf 26 bis 31 Grad. Dazu frischt der Nordwestwind auf. Von Donnerstag bis ins Wochenende setzt sich das sonnige Frühsommerwetter fort. Die Temperaturen gehen vorübergehend zurück und im Lauf des Wochenendes nimmt das Schauer- und Gewitterrisiko langsam zu.
0: Es ist 22 Uhr. 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
2: Ich bin Hendrik Daum. Ob Zigaretten, Tabakbeutel oder E-Zigaretten, Nikotinprodukte sind bei Jugendlichen wieder beliebter. Das hat eine Befragung des Bundesinstituts für öffentliche Gesundheit ergeben. Demnach hat fast jeder Zehnte der 12- bis 17-Jährigen letztes Jahr Nikotinprodukte konsumiert. Der Drogenbeauftragte der Bundesregierung Streeck fordert deshalb strengere Regeln, zum Beispiel für Inhaltsstoffe, Werbung oder Aromen. In Sachen Chancengerechtigkeit in der Bildung schneidet Deutschland häufig schlecht ab. Damit sich das ändert, wünschen sich 9 von 10 Erwachsenen mehr Personal in Schulen und Kitas und bundesweit einheitliche Lernstandards. Das zeigt der aktuelle Kinderreport des Deutschen Kinderhilfswerks. Auch Kinder und Jugendliche wurden befragt. Sie wünschen sich vor allem kostenlose Kitas und Schulen. Bei einem Zusammenprall zwischen einem Schulbus und einem Zug sind in Belgien 4 Menschen ums Leben gekommen. Mehr von Dieter Ebeling.
3: Was da genau und vor allem warum passiert ist, war zunächst noch unklar. An einem Bahnübergang in Flandern kollidierte ein Nahverkehrszug mit einem Schulbus. Die Schranken waren geschlossen, rote Warnlampen funktionierten, sagt der Bahnbetreiber. 2 Kinder im Alter von 12 und 15 Jahren starben. Auch der Busfahrer und der Begleiter der Schulkinder, allesamt Sonderschüler, überlebten nicht. 5 andere Schüler wurden schwer verletzt.
2: Wer schon mal geheiratet hat, der weiß, dass die Organisation viel Stress bedeuten kann. Anders soll das bei der bundesweiten Aktion Hashtag einfach heiraten sein, bei der auch die evangelische Kirche in Bayern mitmacht. Die Aktion findet am 26. Juni statt. Das Prinzip ist simpel, einfach zu einer der teilnehmenden Kirchen gehen und Ja sagen natürlich. Die einzigen Voraussetzungen sind, dass man schon standesamtlich verheiratet ist und dass mindestens einer von beiden evangelisch ist.
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1: Die A3 in Nürnberg Richtung Würzburg zwischen Pommersfelden und Wiesenheide eine Nachtbaustelle. Die linke Spur ist gesperrt. Vorübergehende Begrenzung der Fahrbahnbreite 3,25 Meter bis morgen 6 Uhr. Und dann haben wir noch 2 Blitzer für euch. Einmal Marktheidenfeld auf der B8 kurz vor der alten Mainbrücke stadteinwärts. Und einmal in Feuerbach Ortsort Durchfahrt von Wiesenheide kommend. Da steht der Blitzanhänger. Wenn euch noch etwas auffällt, ruft uns einfach an. Kostenfrei natürlich die 0800 30 80 700 oder schickt uns eine WhatsApp. Die Nummer gibt's auf www.meinscharivari.de.
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1: Am Dienstagabend, ja, eine kurze Woche. Ich hoffe, ihr seid gut reingekommen. Und dann lassen wir diesen Dienstag auch gleich richtig gechillt ausklingen mit den Kuschelklassikern bis 24 Uhr. Und wir gehen in diese Ausgabe mit Air Supply und All Out of Love. 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

auf Radio Charivari, eurem Radio von hier. Savage Garden mit Truly, Madly, Deeply und vorher gab's Lionel Richie, Say You, Say Me. Sag du, sag ich. Ich sag einfach mal, ja, Alina. Alina hat Grüße, die möchte nämlich den Gerald grüßen, alle, die sie kennen und ihre beste Freundin, die Jessie. Ja, und was haben wir hier sonst noch? Sonst haben wir gleich noch zweimal Grüße und zwar einmal, ja, haben wir hier von der Nicola Grüße, die möchte nämlich den Detlef grüßen, alle, die sie kennen und ihre Arbeitskolleginnen, die Melanie und die Kimberly. Ja, und wenn ihr auch noch Grüße habt, dann dürft ihr auch. Ihr müsst uns noch eine WhatsApp schicken. Die Nummer gibt's auf www.meinscharivari.de oder hier direkt kostenfrei anrufen. Die 0800 30 80 700. Ach ja, einen haben wir natürlich noch. Ja, und zwar von der Heike. Die Heike hat Grüße. Die wollte ihre Freundin, die Geli, grüßen und das Charivari-Team. Dankeschön. Das hier ist übrigens Pink auf Radio Charivari und Wireless H-Heart mit Cover Me in Sunshine.

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16: Heute Nacht ist es klar oder höchstens locker bewölkt. Die Tiefstwerte liegen bei 15 bis 11 Grad. Ja, und aktuell in Gössenheim im Landkreis Main-Spessart, da hat es noch 16 Grad. In Würzburg am Alten Kranen, da haben wir noch etwas über 23 Grad. Der Charivari-Wettertrend. Morgen scheint wieder die Sonne. Anfangs sind noch ein paar Quellwolken unterwegs. In der zweiten Tageshälfte ist es zunehmend wolkenlos. Die Temperaturen 26 bis 31 Grad. Von Donnerstag bis ins Wochenende setzt sich dann das sonnige Frühsommerwetter fort. Die Temperaturen gehen vorübergehend zurück. Im Lauf des Wochenendes nimmt das Schauer- und Gewitterrisiko langsam zu.
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16: Ja, nach wie vor haben wir die A3 Nürnberg Richtung Würzburg zwischen Pommersfelden und Wiesenheit eine Nachtbaustelle. Die linke Spur ist gesperrt, vorübergehende Begrenzung der Fahrbahnbreite 3,25 Meter bis morgen 6 Uhr. Die A7 Würzburg Richtung Ulm zwischen Wörnitz und Kreuzfeuchtwang in Crailsheim eine Sperrung wegen einer Nachtbaustelle, dauert auch noch bis morgen 6 Uhr. Dann haben wir die A3 Würzburg Richtung Frankfurt zwischen Würzburg-Kist, die Überleitung zur A81 Heilbronn, Gefahr durch 2 defekte LKW, der Anstreifen ist blockiert. Ja, und geblitzt wird noch, und zwar in Marktheidenfeld auf der B8, kurz vor der alten Mainbrücke stadteinwärts, und in Feuerbach, Ortsdurchfahrt von Wiesenheit kommend. Da steht der Blitzanhänger. Wenn euch noch etwas auffällt, ruft uns einfach an, kostenfrei die 0800 30 80 700. Mit Tom Böttcher. Und hier ist, genau, Wham und Careless Whisper auf Radio Charivari. Bitte.

Donna Lewis hier auf Radio Charivari, eurem Radio von hier mit I love you always forever. Ich liebe dich immer für ewig. Ja, mit solchen Versprechungen für immer und ewig sollte man vorsichtig sein, aber gut. Bei manchen hält's ja wirklich so. Vielleicht auch bei der Tina, die wollte nämlich ihren Harald grüßen und ihm eine gute Nacht wünschen und ihm sagen, dass er an ihn denkt. Und dann haben wir von der Linse noch Grüße, die möchte die Clara grüßen und ja, ihre Tochter, die Bianca. So, und wenn ich euch jetzt noch sage, dass ihr diese Sendung mitgestalten könnt und auch Grüße, wie eben gehört, durchgeben könnt, dann müsst ihr Folgendes machen. Entweder schickt ihr eine WhatsApp hier ins Studio, die Nummer gibt's auf www.meinscharivari.de, Möglichkeit Nummer 1, oder ihr ruft gleich kostenfrei hier an unter der 0800 30 80 700. Ja, dann werdet ihr geholfen. Ansonsten, wenn ihr wunschlos glücklich seid, lehnt ihr euch einfach zurück und chillt noch ein bisschen. Jetzt hätten wir gerade, wie man im Hintergrund schon hören kann, Peter Gabriel auf Radio Charivari, eurem Radio von hier. Hier ist er mit, ja, einem Kuschelklassiker der Extraklasse, Salisbury Hill.

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11: Heute Nacht ist es klar oder höchstens locker bewölkt. Die Tiefstwerte sinken auf 18 bis 11 Grad. Ja, und aktuell in Iphofen im Landkreis Kitzingen, da haben wir noch 17 Grad und in Würzburg am Paradeplatz noch etwas über 23 Grad. Der Charivari-Wettertrend. Morgen scheint wieder die Sonne. Anfangs sind noch ein paar Quellwölkchen unterwegs. Am Nachmittag ist es dann zunehmend wolkenlos. Die Temperaturen steigen auf 28 bis 31 Grad. Ja, und von Donnerstag bis ins Wochenende, da setzt sich das sonnige Frühsommerwetter fort. Die Temperaturen gehen vorübergehend zurück und im Lauf des Wochenendes nimmt das Schauer- und Gewitterrisiko zu.
10: Es ist 23 Uhr. 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
12: Ich bin Hendrik Daum. Schwellungen an den Beinen, Blutergüsse an den Händen. Der Gesundheitszustand von US-Präsident Trump sorgt ja immer wieder für Spekulationen. Jetzt hat er sich wieder einer Routineuntersuchung unterzogen. Alles verlief perfekt, hat der 79-Jährige danach mitgeteilt. Details hat er aber nicht genannt. Kritiker bemängeln, dass die Informationen zu Trumps Gesundheitschecks immer sehr rosig seien, es aber kaum unabhängig nachprüfbare Fakten gebe. In Sachen Chancengerechtigkeit in der Bildung schneidet Deutschland ja häufig schlecht ab. Damit sich das ändert, wünschen sich 9 von 10 Erwachsenen mehr Personal in Schulen und Kitas und bundesweit einheitliche Lernstandards. Das zeigt der aktuelle Kinderreport des Deutschen Kinderhilfswerks. Auch Kinder und Jugendliche wurden befragt. Sie wünschen sich vor allem kostenlose Kitas und Schulen. An einem Gymnasium in Bayreuth sind in einem Chemieschaukasten gefährliche Substanzen entdeckt und gesprengt worden. Ein Sicherheitsbeauftragter hatte beim Vorbereiten eines Umzugs der Chemiesammlung die Substanzen gefunden. Dabei hat es sich um alkoholische Lösungsmittel gehandelt. Spezialkräfte sind angerückt, um die Gefäße kontrolliert zu sprengen. Weil ja gerade Pfingstferien sind, waren aber keine Schüler oder Lehrer im Schulgebäude. Das Kleeblatt im Glückstaumel. Die Spielvereinigung Greuther Fürth hat in der Relegation den Klassenerhalt in der 2. Fußball-Bundesliga geschafft. Die Franken setzten sich am späten Abend im Rückspiel im eigenen Stadion mit 2:0 gegen den Drittligisten Rot-Weiß Essen durch und machten damit die 0:1 Niederlage aus dem Hinspiel wett.
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11: Die A3, Würzburg Richtung Frankfurt. Würzburg ist die Überleitung zur A81 Richtung Heilbronn. Gefahr durch 2 defekte Lkw, der Standstreifen ist blockiert. Die A3 Nürnberg Richtung Würzburg. Zwischen Pommersfelden und Wiesen hat eine Nachtbaustelle. Die linke Spur ist gesperrt. Vorübergehende Begrenzung der Fahrbahnbreite 3,25 Meter. Ebenfalls bis morgen 8 Uhr. Ja, das Ganze. Dann haben wir noch die A7, Würzburg Richtung Ulm. Zwischen Wörnitz und Kreuzfeuchtwangen-Crailsheim. Da gibt es eine Sperrung wegen einer Nachtbaustelle, dauert auch noch bis morgen 6 Uhr. Empfohlene Umleitung ist die U84 und geblitzt wird nach wie vor in Markheidenfeld auf der B8, kurz vor der alten Mainbrücke stadteinwärts und Feuerbach, die Ortsdurchfahrt von Wiesentheit kommend, da steht der Blitzanhänger. Wenn euch noch etwas auffällt, ihr wisst ja, ihr könnt uns eine WhatsApp schicken, die Nummer gibt's auf www.meinscharivari.de oder ihr ruft gleich kostenfrei hier an, die 0800 30 80 700.
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11: So ist es. Schön, dass ihr dabei seid. Wunderschönen guten Abend. Und weil es eben so ist, wie es ist, just the way it is, eröffnen wir die 2. Stunde mit den Rembrandts.

Brian Adams, Rod Stewart, All for Love. Sting ist natürlich auch noch mit dabei. Ein Blick auf unser Kalenderblatt. Was ist denn heute alles so angesagt gewesen oder ist es noch? Ja, heute hätten wir zum Beispiel, muss ich mal gerade gucken hier, was haben wir denn heute zum Beispiel? Jetzt ist es auch weg, der Kalenderblatt. Das Kalenderblatt ist weg, ich hasse es. Ja, da kann man mal schauen. Nein, da ist es wieder. Heute ist, ja, wo ist es denn? Heute ist unter anderem, ja, der Deutsche Diversity-Tag, ja, der ist heute. Das wollte ich also nochmal so bemerkt haben. Und ja, was haben wir heute weiter noch für Tage angesagt? Ich werde es euch gleich verraten. Heute ist unter anderem auch Tag des Papierfliegers. Der wurde 2001 von der Website National Paper Plane Day, Org, ins Leben gerufen. Mit der simplen Idee des Papierfliegers soll der Jahrtausende alte Wunsch vom Fliegen gefeiert werden. So kann man es auch machen. Der Dracula-Tag ist heute auch. Der erinnert an die erste Veröffentlichung des Romans Dracula von dem irischen Schriftsteller, ja, ist auch ein schwieriges Wort, Bram Stoker, am 26. Mai 1897. Ja, die Hauptfigur Graf Dracula ist bis heute der berühmteste Vampir der Literaturgeschichte. Und was haben wir heute noch? Den Sorry Day. Der Sorry Day ist ein australischer Feiertag, welcher jährlich seit 1998 gefeiert wird. Der Sorry Day findet im Gedenken an die Zwangsadoption von ca. 35.000 Aborigines-Kinder zwischen 1920 und 1969 der sogenannten gestohlenen Generation statt. Das wusste ich nicht, aber das ist wahrscheinlich so ein bisschen australische Geschichte, ja. Namenstag haben wir heute auch von Evie, Evelyn, Mariana, Philipp, Dusana, Phil, Alvin, Nerina, ja, Elvis, Philipp, ja, Dustin, Vasili und Evelyn mit Y. Am 146. Tag der 22. Kalenderwoche, Zwilling im Sternzeichen. Ja, und im Ohr haben wir jetzt, wie ihr schon hört, You Too, With or Without You. Bitteschön.

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19: Nachts ist es klar oder höchstens locker bewölkt. Die Tiefstwerte liegen bei 13 bis 11 Grad. Ja, und aktuell in Röttingen im Landkreis Würzburg, da haben wir noch 17 Grad. In Würzburg, ja, an der Stift Haug, da haben wir noch 22 Grad. Der Charivari-Wettertrend. Morgen scheint wieder Sonne. Anfangs sind noch ein paar Quellwolken unterwegs. In der zweiten Tageshälfte wird es zunehmend wolkenlos. Die Temperaturen 26 bis 31 Grad. Von Donnerstag bis ins Wochenende setzt sich das sonnige Frühsommerwetter fort. Die Temperaturen gehen vorübergehend zurück und im Laufe des Wochenendes nimmt das Schauer- und Gewitterrisiko langsam zu.
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19: Nach wie vor die A7 Würzburg Richtung Fulda zwischen Wasserlos und Hammelburg. Ein Pannenauto, der Standstreifen ist gesperrt. Dann haben wir die A3 Nürnberg Richtung Würzburg zwischen Pommersfelden und Wiesenheid. Eine Nachbaustelle, die linke Spur ist gesperrt, vorübergehende Begrenzung der Fahrbahnbreite 3,25 Meter bis morgen 6 Uhr. Wir gehen zur A7 Würzburg Richtung Ulm zwischen Wörnitz und Kreuz Feuchtwangen-Greilsheim. Da gibt es eine Sperrung wegen einer Nachbaustelle auch bis morgen früh 6 Uhr. Ja, und dann haben wir noch zwei Blitzer. Magdeidenfeld auf der B8, kurz vor der alten Mainbrücke stadteinwärts und Feuerbach, Ortsdurchfahrt von Wiesenheit kommen, da steht der Blitzanhänger. Und ihr wisst ja, wenn euch noch etwas auffällt, sagt es uns einfach. Unter der 0800 30 80 700 kostenfrei oder schickt uns eine WhatsApp. Auf www.meinscharivari.de gibt's die Nummer. Charivari. mit Tom Böttcher und das hier ist Foreigner auf Radio Charivari, eurem Radio von hier. Ja, ich warte auf ein Mädel wie dich. 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

Shakespeare Sister, hello auf Radio Charivari. Ja, und das war's auch schon fast wieder. Wie gewohnt, gegen Ende der Sendung verrate ich euch noch schnell, was es auf die Ohren gibt bis 24 Uhr. Wünsche euch eine gute Nacht und würde mich freuen, wenn wir uns morgen um 22 Uhr zur Mittwochsausgabe wiederhören können. Ja, was gibt's denn noch? Charlie Puth mit One Call Away und Bonnie Bianco und Pierre Cosso mit Stay. Genau, bleibt einfach weiter dabei und in diesem Sinne, ja, eine gute Nacht.

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20: Heute Nacht ist es klar oder höchstens locker bewölkt. Die Tiefstwerte, die erreichen 15 bis 11 Grad. Aktuell in Frammersbach im Landkreis Main-Spessart noch 18 Grad und in Würzburg an der Löwenbrücke, da haben wir noch knapp 22 Grad. Der Charivari-Wettertrend. Morgen gibt's wieder Sonne. Anfangs sind noch ein paar Quellwolken unterwegs. Am Nachmittag ist es dann zunehmend wolkenlos. Die Temperaturen, die steigen auf 28 Grad in der Rhön und auf bis zu 31 Grad Richtung Taubertal. Dazu frischt der Nordwestwind auf. Von Donnerstag bis ins Wochenende setzt sich das sonnige Frühsommerwetter fort. Die Temperaturen gehen vorübergehend zurück. Im Laufe des Wochenendes nimmt dann das Schauer- und Gewitterrisiko langsam zu.
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21: Ich bin Hendrik Daum. Der gesetzlichen Pflegeversicherung droht ein Milliardendefizit. Die Bundesregierung arbeitet deshalb an einer Reform. Jetzt ist eine weitere Erhöhung des Beitragssatzes für Kinderlose um 0,1 Prozentpunkte im Gespräch. Ursula Winkler mit den Einzelheiten.
1: Kinderlose Versicherte ab 23 Jahren müssten dann einen Pflegebeitragssatz von 4,3% zahlen. Für versicherte Mütter und Väter würden die Sätze gleich bleiben, also bei 3,6% bei einem Kind und entsprechend kleineren Beiträgen bei mehr Kindern. Gesundheitsministerin Wagen wollte die Pläne nicht bestätigen, sondern kündigte ein Gesamtkonzept an. Das wünscht sich auch der Koalitionspartner SPD.
21: Schwellungen an den Beinen und Blutergüsse an den Händen. Der Gesundheitszustand von US-Präsident Trump sorgt ja immer wieder für Spekulationen. Jetzt hat er sich erneut einer Routineuntersuchung unterzogen und alles verlief so wörtlich perfekt, hat der 79-Jährige danach mitgeteilt. Details hat er aber nicht genannt. Kritiker bemängeln, dass die Informationen zu Trumps Gesundheitschecks immer sehr rosig seien, es aber kaum unabhängig überprüfbare Fakten gebe. Wer schon mal geheiratet hat, der weiß, dass die Organisation viel Stress bedeuten kann. Anders soll das bei der bundesweiten Aktion Hashtag einfach heiraten sein, bei der auch die evangelische Kirche in Bayern mitmacht. Die Aktion findet am 26. Juni statt. Das Prinzip ist simpel, einfach zu einer der teilnehmenden Kirchen gehen und natürlich Ja sagen. Die einzigen Voraussetzungen sind, dass man schon standesamtlich verheiratet ist und dass mindestens einer von beiden evangelisch ist. Das Kleeblatt im Glückstaumel. Die Spielvereinigung Greuther Fürth hat in der Relegation den Klassenerhalt in der zweiten Fußball-Bundesliga geschafft. Die Franken setzten sich am späten Abend im Rückspiel im eigenen Stadion mit 2:0 gegen den Drittligisten Rot-Weiß Essen durch und machten damit die 0:1 Niederlage aus dem Hinspiel wett.
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15: Ich bin Hendrik Daum. Der gesetzlichen Pflegeversicherung droht ein Milliardendefizit. Die Bundesregierung arbeitet deshalb an einer Reform. Jetzt ist eine weitere Erhöhung des Beitragssatzes für Kinderlose um 0,1 Prozentpunkte im Gespräch. Ursula Winkler mit den Einzelheiten.
16: Kinderlose Versicherte ab 23 Jahren müssten dann einen Pflegebeitragssatz von 4,3% zahlen. Für versicherte Mütter und Väter würden die Sätze gleich bleiben, also bei 3,6% bei einem Kind und entsprechend kleineren Beiträgen bei mehr Kindern. Gesundheitsministerin Wagen wollte die Pläne nicht bestätigen, sondern kündigte ein Gesamtkonzept an. Das wünscht sich auch der Koalitionspartner SPD.
15: Ob Zigaretten, Tabakbeutel oder E-Zigaretten, Nikotinprodukte sind bei Jugendlichen wieder beliebter. Das hat eine Befragung des Bundesinstituts für öffentliche Gesundheit ergeben. Demnach hat fast jeder Zehnte der 12- bis 17-Jährigen letztes Jahr Nikotinprodukte konsumiert. Der Drogenbeauftragte der Bundesregierung Streeck fordert deshalb strengere Regeln, zum Beispiel für Inhaltsstoffe, Werbung oder Aromen. An einem Gymnasium in Bayreuth sind in einem Chemieschaukasten gefährliche Substanzen entdeckt und danach gesprengt worden. Ein Sicherheitsbeauftragter hatte beim Vorbereiten eines Umzugs der Chemiesammlung die Substanzen gefunden. Dabei hat es sich um alkoholische Lösungsmittel gehandelt. Spezialkräfte sind angerückt, um die Gefäße kontrolliert zu sprengen. Weil ja gerade Pfingstferien sind, waren keine Schüler oder Lehrer im Gebäude. Das Kleeblatt im Glückstaumel. Die Spielvereinigung Greuther Fürth hat in der Relegation den Klassenerhalt in der zweiten Fußball-Bundesliga geschafft. Die Franken setzten sich am späten Abend im Rückspiel im eigenen Stadion mit 2:0 gegen den Drittligisten Rot-Weiß Essen durch und machten damit die 0:1 Niederlage aus dem Hinspiel wett.
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